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1: Verschollen geglaubte Mixtapes des vergangenen Jahrtausends neu entdeckt. Herzlich willkommen zur zweiten Ausgabe des Tapes mit Folk- und Rock-Raritäten aus den 60er bis 90er Jahren. Heute also die zweite Seite des 120-Minuten-Bandes. Wie versprochen, beginne ich noch einmal mit den Youngbloods und Darkness, Darkness.

Das waren die Youngbloods und ich glaube, es war gut, dass ich das Stück noch einmal in diese Sendung mitgenommen habe und ausspielen konnte. Weiter geht es jetzt gleich mit 5 Werken, nämlich Trian mit Belle et Rebelle. Danach kommt Mickey Hart und seine Band mit Blind John. Dann kommt Neil Young mit Alabama, Bruce Coburn mit If a Tree Falls und die Pogues. Und die laden euch zu einer Fiesta ein. Dann folgt ein ganz kurzes Stückchen von Mason Williams, Classical Gas, mehr war wirklich nicht auf der Kassette. Und was dann kommt, seid gespannt.

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Die heutige Ausgabe ist Teil 2 eines Bandes von 1991, auf dem Rock- und Folk-Raritäten der 60er bis 90er Jahre gesammelt waren. So, nachdem von Mason Williams jetzt eine kleine Fanfare kam, gibt es in der zweiten Hälfte dieser Sendung Musik von den Good Old Grateful Dead für euch. 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Jeden Mittwoch um 17 Uhr auf Radio Störfunk.

In der Sendung, was wir damals so hörten, waren das die Grateful Dead von einem Tape aus dem Jahr 1991. Natürlich waren diese Aufnahmen wesentlich älter. Wir hörten Morning Dew, China Cat Sunflower, I Know You Rider und Cassidy. Und zum Schluss habe ich noch ein letztes Stück von den Dead für euch hier, nämlich eine Aufnahme aus dem Jahr 81, glaube ich, von Dark Hollow in der akustischen Version.

Soweit die heutige Ausgabe von Was wir damals so hörten. Schon in der nächsten Woche gibt es eine neue Folge dieser Sendereihe. Gleiche Welle, gleiche Stelle. Am Mikrofon verabschiedet sich euer Störfunk-Archivar.

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0: Es geht um John Bernardo oder einfach Tom. Vor 140 Jahren, also 1845, wurde er in Dublin, Irland, geboren. Schon seine ersten Jahre waren ungewöhnlich. Tom war sehr schwach. Und als er mit 2 Jahren unter einer schweren Krankheit leiden musste, da wussten selbst die Ärzte keinen Rat mehr. Tom würde wohl sterben müssen. Aber nein, schlagartig erholte sich der kleine Kerl von der Krankheit. War das eine Freude für seine Eltern und Geschwister. Mit Tom ging es von nun an bergauf. Es schien, als müsste er jetzt alles nachholen, was er in den Jahren zuvor versäumt hatte. Sein Temperament ging oft mit ihm durch. Er war eigensinnig und mit seinen Streichen brachte er oft das ganze Haus durcheinander. Mit 16 Jahren begann er eine kaufmännische Lehre. Einfach nur so. Er wusste nicht, was er tun sollte. Zu jener Zeit wurden viele Evangelisationen abgehalten in Irland. Auch offene Abende für Jugendliche gab es. Einmal überredeten seine beiden älteren Brüder Tom, mitzukommen. Aber er interessierte sich nicht sehr dafür. Er lachte sogar seine Geschwister aus. Doch an einem Abend ging er mit. Und da schlug es wie eine Bombe bei ihm ein. Vorher hatte er sich seine eigenen Gedanken über das Leben gemacht. Doch an diesem Abend wurde ganz schön an seiner Lebenseinstellung gerüttelt. Zunächst ließ er sich seine innere Zerrissenheit nicht anmerken. Er setzte eine Maske auf und er lachte weiter über andere. Aber er ging freiwillig mit zu den Veranstaltungen. In ihm kämpfte es. War diese Sache mit Gott und Jesus wirklich wahr? Schaffte Gott es wirklich, ein Leben zu verändern? In einer Nacht in seinem Zimmer war es dann soweit. Er konnte einfach nicht schlafen und auch das Alleinsein mit seinen Gedanken konnte er nicht mehr ertragen. Er ging zu seinem Bruder und rief:
1: Fred, Fred, hör mir zu, ich hab Angst.
2: Was ist denn?
1: Hörst du, Fred? Hilf mir, den richtigen Weg zu finden.
2: Was meinst du, Tom? Was ist denn los?
1: Verstehst du denn nicht? Ich will ganz neu anfangen. Ich will ein Leben mit Gott leben. Und ich will für Gott leben. Denn wenn das wirklich wahr ist, dass es Gott gibt und dass er uns liebt, dann müssen es doch noch viel mehr Menschen erfahren.
2: Mensch, Tom, du, wie lange haben wir für dich gebetet, dass du eine Entscheidung für Jesus triffst?
1: Hilf mir, lass uns zusammen beten.

0: Tom wollte für Gott leben und Gott sollte ihn gebrauchen. Und das tat Gott auch. In seiner freien Zeit besuchte Tom Kranke, redete mit Polizisten, ging in Kasernen. Das hört sich einfach an, war es aber nicht. Lachten, bewarfen ihn mit Dreck. Doch so schnell gab Tom nicht auf. Im Gegenteil, diese Reaktionen zeigten ihm, wie wichtig es war, Menschen von Jesus zu erzählen. Und wie ist aus diesem Tom ein Vater der Niemandskinder geworden? Wer sind überhaupt diese sogenannten Niemandskinder? Es fing alles so an. Tom hörte einen Missionar über dessen Arbeit in China berichten und da war ihm klar, ich werde China-Missionar. Er war begeistert von dieser Idee. Doch kann man ja nicht einfach so losziehen und nach China reisen. Deshalb sollten Tom und auch noch einige andere erst einmal einen Bibelkurs in London mitmachen. Nach einigen Monaten wurden schon einige nach China ausgesandt. Und Tom? Er sollte noch Medizin studieren und später nachkommen. Tom wusste ja noch nicht, welche Aufgabe Gott schon längst für ihn hatte. Aber eins war klar, er sollte in London Medizin studieren und für Jesus arbeiten. Durch eine Cholera-Epidemie, die sich im Lande ausbreitete und bei der er mithalf, die Kranken zu versorgen, lernte er auch den Stadtteil Stepney kennen. Stepney war ein wirklich schlimmes Pflaster. Prügeleien, Raub und Mord waren hier an der Tagesordnung. Doch Tom erzählte auch in diesem Viertel von Jesus. Er predigte auf den Straßen und hier und da hörte einer aufmerksam zu. Zugegeben, manchmal war es auch so laut, dass er sein eigenes Wort nicht verstand und aufhören musste. Aber hier und da hatte er schon Freunde gewonnen. Und dann begegnete er dem ersten Niemandskind. Es war schon spät, kurz vor 12, da sah er in einer Ecke noch etwas liegen. Was mochte das sein?
1: Hey, du! Was machst du denn noch hier? Höchste Zeit, dass du nach Hause gehst.
2: Bitte, Herr, lassen Sie mich bei Ihnen bleiben.
1: Hier bleiben? Ja, wozu denn? Du musst sofort nach Hause gehen. Deine Mutter hat sicher Angst um dich, wenn du so spät kommst.
2: Ich habe keine Mutter.
1: Ach, dann eben dein Vater. Wo wohnt er denn?
2: Ich habe auch keinen Vater.
1: Nun hör aber auf, das gibt's doch nicht. Also solche Geschichten brauchst du mir gar nicht zu erzählen. Wo sind deine Verwandten?
2: Ich habe auch keine Verwandten.
1: Also, ich weiß nicht, ob ich dir das glauben soll. Was ist denn los, du? Zitterst du? Hast du nichts anderes anzuziehen? Und wo hast du denn deine Schuhe?
2: Ich habe keine Schuhe. Und zum Anziehen habe ich nur das, was ich anhabe.
1: Ach, dann nehme ich dich wohl erstmal mit zu mir. Komm. Wie heißt du übrigens?
2: Jim, Herr. Die Jungs hier nennen mich Jim Jarvis. Aber Jim genügt vollkommen.
1: Wie alt bist du?
2: 10, Herr.
1: Das gibt's doch nicht. Du bist erst 10? Darauf wäre ich nie gekommen. Sei mal ehrlich, stimmt das wirklich, dass du kein Zuhause hast? Kein Vater, keine Mutter oder sonst irgendwelche Verwandten, die für dich sorgen?
2: Ich lüge sie nicht an, es ist wahr.
1: Wo hast du gestern Nacht geschlafen?
2: In Whitechapel auf dem Heumarkt, in einem stehenden Heuwagen.
1: In Whitechapel? Wie bist du denn da hingekommen?
2: Zu Fuß.
1: Und warum bist du heute hier?
2: Ich habe einen getroffen, mit dem ich früher mal zusammen war. Der wohnt hier ganz in der Nähe.
1: Wie heißt der?
2: Das weiß ich nicht. Wir haben ihn immer nur Wanze genannt. Er hat mich heute Abend mitgenommen und ich dachte, Sie könnten mir vielleicht helfen. Ich würde zu gern am warmen Feuer liegen. Und ich stelle auch nichts an, Ehrenwort.
1: Sag mal, weißt du, ob es in London noch mehr Jungs gibt, die wie du keine Angehörigen und kein Zuhause haben?
2: Natürlich, Herr. Ganze Rudel. Viel mehr, als Sie zählen können.
1: Ich weiß nicht, ob ich dir das glauben soll. Pass auf, Jim. Wenn du mich noch diese Nacht an einen Ort hinführen kannst, wo deine Kameraden unter freiem Himmel schlafen, so wie du gestern auf dem Heumarkt geschlafen hast, dann bekommst du von mir einen heißen Kaffee und eine anständige warme Schlafgelegenheit. Na, was sagst du dazu?
2: Ja, ja, das mache ich. Sie werden sehen.
1: Gut, dann trinken wir jetzt vorher was Warmes bei mir im Zimmer und dann gehen wir los.

0: Weit nach Mitternacht gingen sie los. Jim führte ihn durch die Gassen von Stepney. Tom betrachtete Jim immer wieder von der Seite, ob es wirklich stimmte, dass ein Rudel Kinder nachts hier irgendwo im Freien schlafen würde. Ganz erstaunt war er, als Jim plötzlich stehen blieb.
1: Hier sind sie her. Hier schlafen sie oft.
2: Oh, wo sind sie?
1: Da, neben der Scheune.
2: Lass uns ein wenig näher rangehen. Ich will sie sehen. Es ist zu dunkel hier.
1: Aber sie liegen doch schon direkt vor ihnen.
2: Ich glaube, ich sehe etwas.
1: Sie liegen immer ganz eng zusammen. Sie wissen schon, wegen der Kälte. Es hat eben keiner eine Decke.
2: Halt mal, ich will meine Laterne anzünden.
1: Psst, sie müssen leise sein, sonst wecken sie die ganze Bande noch auf. Die denken dann, es wäre die Polizei und dann gibt's Krawall. Ich habe auch schon mal hier unter einem Karren geschlafen, wäre aber beinahe erwischt worden. So verschreibt man sich hinter die Ohren und wird vorsichtig.
2: Meine Güte, du hattest ja wirklich recht. Wie viele sind das wohl?
1: Ungefähr 70. Die meisten kenne ich.
2: Und wie alt sind die?
1: Fast alle so in meinem Alter. Aber auch 17- und 18-Jährige.
2: Ich kann's doch gar nicht glauben. So viele Kinder haben kein Zuhause. Das hätte ich nicht gedacht.
1: Es gibt sogar noch mehr, aber an anderen Stellen. Soll ich sie wecken? Ich meine die...
2: Nein, lass gut sein, Herr. Wir wollen sie nicht stören. Ich kann ja jetzt sowieso nichts für sie alle tun. Komm, wir gehen zurück. Ich habe erst mal genug gesehen. Danke, dass du mir die Wahrheit gesagt hast.
1: Wenn die erwischt werden, dann müssen sie ins Gefängnis. Oder in irgend so ein komisches Waisenheim. Oder irgendwelche Männer benutzen uns als billige Arbeitskräfte. Auf ihrem Schiff oder in einer Fabrik. Das ist grausam, sage ich Ihnen. Wirklich, ich habe das erlebt. Wir müssen immer auf der Hut sein.

0: Tom hatte etwas gesehen, von dessen Existenz die meisten Menschen nichts wussten. Es war ihm, als hätte Gott selbst den Vorhang beiseite geschoben, um ihm, Tom Barnardo, das Elend verlassener und verlorener Menschen zu zeigen. Diese Kinder brauchten Hilfe. Wollte Gott ihm etwa diese große Aufgabe anvertrauen? Und wenn? Wie? Womit? Was hatte er schon zu bieten? Nun, zunächst brachte er Jim Chavez in einer guten Familie unter, wo er leben, essen und lernen konnte. Aber Tom kam nicht zur Ruhe. Immer wieder dachte er an diese Niemandskinder. Aus eigener Kraft konnte er nichts tun. Aber er wollte Gott zur Verfügung stehen. Und Gott nahm ihn beim Wort. Schon etwas später bekam er die Gelegenheit, von seiner Entdeckung zu erzählen. Da stand er in einem mit Menschen überfüllten Saal. Ganz unvorbereitet sollte er berichten. Es war eine gute Gelegenheit, von der Not dieser Niemandskinder zu erzählen. Und dann, nach seinem Bericht, stürmischer Beifall, Händeschütteln, Fragen und Antworten. Tom freute sich sehr und ihm wurde klar, Gott wollte ihn gebrauchen, hier bei den Kindern in Stepney. Tom lernte noch mehr von diesen Jungs kennen. 5 von ihnen versprach er, sie in einer Familie unterzubringen. Als er am verabredeten Ort in Dick Fischers Café eintrat, geschah Folgendes.
1: Hallo, da sind Sie eigentlich.
2: Prima, dann kann's ja losgehen.
1: Hätte ich wirklich nicht gedacht, dass Sie kommen. Haben Sie Familien für uns gefunden?
2: Ist es da warm? Gibt es genug zu essen? Ich habe Hunger wie ein Bär.
1: Ich wäre Schmachter auch bald. Nehmen Sie uns gleich mit.
2: Oh Mann, was ich mich freue, dass Sie das für uns tun, Herr. Warum
3: also
2: nur?
3: Immer mit der Ruhe, Ihr Racker. Ich will mit der letzten Frage anfangen, warum ich das tue. Ich tue es, weil es noch einen gibt, der unheimlich viel für mich getan hat.
2: Wer ist das?
3: Es ist Gott. Er hat seinen Sohn Jesus für unsere Schuld ans Kreuz nageln lassen. Durch ihn können wir frei werden von all dem Dreck, der sich so bei uns angesammelt hat. Aber davon werdet ihr später noch mehr hören. Halt, habe ich nicht 5 Leuten gesagt, dass sie mitkommen können? Ich sehe jetzt aber 6.
1: Wenn Sie den mit den Sommersprossen meinen, das ist John Summers. Wir nennen ihn Gelbe Rübe. Sie wissen schon, warum. Er ist immer so blass und dann die roten Haare.
3: Wer bist du?
4: Herr, Sie dürfen mir nicht böse sein.
3: Warst du dabei, als ich 5 Leute herausgesucht habe, die heute mit mir gehen können?
4: Bitte, nehmen Sie mich auch mit. Ich heiße John Summers, wie die eben gesagt haben. Wir gehören alle zusammen.
3: Hast du keine Eltern mehr?
4: Nein. Den Vater habe ich überhaupt nie gekannt. Die Mutter lebt noch, aber als ich 7 war, hat sie mich davongejagt. Das war vor 4 Jahren.
3: Wieso hat sie dich weggejagt?
4: Wieso? Sie fand ich sehr alt genug, um mich selber durchschlagen zu können.
1: Das stimmt, das ist wahr. Ich kenne die Alte. Wir kennen sie alle. Ein scheußliches Weibsbild, sage ich Ihnen.
4: Die Jungs haben recht, sie ist eklig. Nehmen Sie bloß in Acht vor der. Wir tun es wenigstens und nehmen Reis aus, wenn wir sie kommen sehen.
1: Und wenn sie erfährt, dass sie Rübe von der Straße genommen haben, kratzt sie ihnen die Augen
3: aus. So schlimm wird's wohl nicht sein. Außerdem habt ihr gesagt, sie kümmert sich nicht um ihn.
1: Glauben Sie, so ganz hat sie John doch noch nicht aufgegeben.
4: Das stimmt. Von Zeit zu Zeit passt sie mich ab. Und wenn sie mich irgendwo sieht, dann schnappt sie mich und verhaut mich mitten auf der Straße. Dann durchsucht sie meine Taschen und dann klaut sie mir alles, was ich noch hab.
3: Hast du, seitdem du nicht mehr zu Hause bist, immer draußen geschlafen?
4: Nein, das nicht. Wenn ich genug verdiene, dann gehe ich ins Logierhaus. Im Winter wenigstens. Meistens penne ich allerdings im Freien, am liebsten auf dem Markt. Sonst in Billingsgate, wo sie uns aufgestöbert haben.
3: Und was arbeitest du?
4: Ja, wozu sich gerade Gelegenheit bietet. Ich habe es schon als Zeitungsjunge, Schuhputzer und als Zündholzverkäufer versucht. Auf einen grünen Zweig bin ich nie gekommen. Die Leute mögen mich nicht. Ich bin ihnen so hässlich.
3: Also, ich würde dich gerne mitnehmen, aber es geht beim besten Willen nicht.
4: Ach, bitte, Herr.
3: Ich habe nicht einmal für deine Kameraden genug Plätze gefunden. 2 muss ich vorläufig mit zu mir nehmen. Sie müssen bei mir auf dem Fußboden liegen.
4: Aber das macht doch nichts, ob 2 oder 3 auf dem Fußboden liegen. Ich werde schon mit allem zufrieden sein.
3: Heute nicht. Ich habe es mir überlegt. Aber pass auf. In einer Woche komme ich wieder hier in dieses Café. Ich hoffe, dass ich bis dahin noch eine Familie gefunden habe. Dann kann ich dich mitnehmen. Ich verspreche dir, dass ich komme. Ganz bestimmt.
4: Schwören Sie?
3: Nein. Aber du kannst dich darauf verlassen. Heute ist Donnerstag. Am nächsten Donnerstag, also um diese Zeit, kannst du auf mich warten.
4: Gut, ich werde todsicher da sein.

0: Nach einer Woche kam Tom wieder zu Dick Fischers Café. Doch wer war nicht da? Gelbe Rübe.
1: »Ach, Sie kommen zu spät. Es ist ein Unglück passiert«, stammelte der Wirt.
0: Was war geschehen? Gelbe Rübe war tot. Er war vor Hunger und Kälte gestorben. Tom war fix und fertig. Nein, so konnte es nicht weitergehen. Hier musste etwas geschehen. Das stand für Tom fest. Ein guter Freund riet Tom, einen Artikel in die Zeitung setzen zu lassen. Die Bevölkerung sollte aufgeklärt werden, unter welchen unmöglichen Verhältnissen die Kinder in Stepney aufwuchsen. Und er schrieb auch, wie wichtig es sei, diesen Jungs und Mädchen von Jesus zu erzählen und sie aus den Gassen herauszuholen. So kam es, dass immer mehr Menschen aufmerksam wurden und dafür spendeten. Mit dem ersten Geld wurde die Miete für einen großen Saal bezahlt. 2347 Gäste kamen. Kinder, Alte, Dreckige und Bessergestellte. Sie wurden mit Tee und Plätzchen versorgt. Jeden Sonntag war der Saal bis zum letzten Platz besetzt und Tom predigte. Der neue Treffpunkt war zunächst einmal ein Erfolg.

0: Aber dann kam der Zusammenbruch. Zunächst einmal wollte der Besitzer des Saales nicht mehr vermieten. Tom war außer sich. All die Arbeit umsonst? Was nun? Seine Gedanken und Zweifel quälten ihn. Tom wurde vollkommen aus der Bahn geworfen. Wie soll er weitergehen? Wie sollte er sich vor seinen Geldgebern rechtfertigen? Barnardus, ich meine Toms, Zweifel wurden immer größer. Hätte er das alles nicht machen sollen mit den Kindern? Wollte er nicht eigentlich sowieso nach China? War das nicht sein Wunsch? Oh mein Gott, rief er, warum lässt du mich jetzt so alleine? Und dann sperrte er sich in sein Zimmer ein. Seine Hausvermieterin, Frau Kelly, hatte ernsthafte Sorgen um ihn. Sie musste einfach mal mit ihm reden.
1: Was ist's?
2: Darf ich reinkommen?
1: Ah, was wollen Sie? Ich will nichts essen.
2: Aber Herr Barnardo, Sie sind krank. Sie haben zu viel gearbeitet. Immer unterwegs, immer Kinder suchen, immer Versammlungen halten mit solchen Leuten. Das ist zu viel. Den ganzen Tag und die halbe Nacht sind Sie jedes Mal unterwegs. Wer hält das schon aus?
1: Es ist nicht die Arbeit. Aber wenn man einsehen muss, dass man alles verkehrt angefangen hat...
2: Ach, hören Sie auf. Wie können Sie sowas nur sagen? Denken Sie doch an die, die Sie alle schon erreicht haben. Alte und die Kinder und die Kranken. Ich verstehe nicht, was Sie auf einmal bedrückt. Einer, der einen solchen Glauben hat wie Sie.
1: Ach, Frau Kelly, Sie wissen nicht, wie es in mir aussieht. Ich kann nicht mehr, ich kann einfach nicht mehr.
2: Nun legen Sie sich doch endlich hin. Sie sind krank, ernstlich krank. Man kann das ja gar nicht mit ansehen. Fieber haben Sie sicher auch. Sagen Sie mir, wie kann ich Ihnen helfen?
1: Lassen Sie mich in Ruhe. Das heißt, vielleicht bringen Sie mir was zu trinken, einen Tee oder so. Meine Lippen sind so trocken. Ich danke Ihnen, dass Sie sich so um mich sorgen.

0: Viele wollten Barnardo, also Tom, besuchen, aber er wollte niemand sehen. Einer schaffte es aber doch, in sein Zimmer zu gelangen. Es war kein anderer als Jim Chauvis, das erste Niemandskind, mit dem alles angefangen hatte.
1: Bist du's wirklich, Jim, unser Jim? Wie geht es? Du siehst prächtig aus. Geht es dir in der Familie auch wirklich gut, Jim?
2: Ja, Herr. Und wie geht es Ihnen? Es tut mir so leid, dass Sie krank sind, ehrlich.
1: Woher weißt du, dass ich krank bin?
2: Ach, das wissen doch alle. Wir haben uns lange nicht gesehen, was?
1: Das stimmt, du hast recht, es ist schon ein Weilchen her. Es ist lieb, dass du mich mal besuchen kommst.
2: Wissen Sie, Herr, ich wollte mich immer noch bedanken für das, was Sie für mich getan haben. Mir geht's so gut. Und dafür haben Sie gesorgt. Das haben Sie für mich getan.
1: Du hast dich ganz schön verändert, Jim.
2: Das ist schon möglich. Wissen Sie noch, wie ich Sie damals zu den Verstecken geführt habe?
1: Ja, natürlich erinnere ich mich.
2: Und wie Sie mich hier schlafen ließen, alle in der Nacht zurückkamen?
1: Ja, auch das weiß ich noch.
2: Würde es Sie wohl interessieren, noch einen weiteren Unterschlupf kennenzulernen? In Covent Garden Market. Da sind Sie bestimmt noch nie gewesen. Sobald Sie gesund sind, werden wir miteinander hingehen. Auch nach Queen's Shade, wollen Sie?
1: Oh, ja, das...
2: Werden Sie kommen? Die Burschen werden froh sein, wenn Sie Ihnen auch helfen.
1: Natürlich, und du wirst mir die Stelle zeigen.
2: Oh, prima. Und vergessen Sie nicht Ihre Laterne. Wir können natürlich nur nachts sehen. Ich hole Sie ab. Beeilen Sie sich, dass Sie wieder gesund werden und die Jungs nicht so lange warten müssen.
1: Ich kann's mal versuchen. Es ist gut, dass du gekommen bist, Jim. Du weißt gar nicht, wie gut das war, dass du mich besucht hast.
0: Ja, durch Jim Chauvis, dieses kleine Niemandskind, bekam Tom Barnardo also doch nochmal einen Anstoß, mit Gott über seine Zweifel zu reden und eine Antwort zu suchen. Es ist nicht schlimm, wenn man mal nicht weiter weiß oder auf die Nase fällt. Es ist schlimm, wenn man dann liegen bleibt. Man kann doch mit Gott weitermachen und sich auf ihn verlassen. Das hatte Tom wohl durch diese ganze Sache gelernt. Schon am nächsten Tag hatte er kein Fieber mehr. Immer wieder fragte er sich, was ist wohl meine Aufgabe, hier bei den Kindern in London oder als China-Missionar? Und Gott antwortete Tom, und zwar durch die Bibel selbst, durch das, was da aufgeschrieben stand. Psalm 32, Vers 8, ich will dich mit meinen Augen leiten. Das war eine Zusage Gottes, ich will dich leiten. Mit dieser Verheißung konnte Tom wieder arbeiten. Kurze Zeit später, so schnell hatte er gar nicht damit gerechnet, konnten zwei Häuser gekauft werden. Das war der Beginn des Missionswerkes, Kinder aus dem Elend, aus den Gassen herauszuholen und ihnen ein Zuhause zu geben.

0: Charlie Chickson war der erste Junge in dem neuen Heim. Wie hatte Tom ihn kennengelernt? Auf sehr unappetitliche Weise an einem heißen Sonntag. Tom Barnardo und einige Helfer waren in eine unbekannte Gegend in London gegangen, um dort zu predigen. Singend gingen sie durch die Straßen, das erregte natürlich Aufsehen. Die Leute wurden neugierig. Plötzlich lachten sie los. Was war passiert? Eine ältere Frau hatte die Sänger mit schmutzigem Wasser überschüttet. Andere riefen dazwischen, pfiffen, randalierten.
1: Seid doch ruhig, wir wollen nichts hören.
2: Das sind vielleicht komische Heilige,
3: so was man nie begegnet.
4: Verschwindet hier, was wollt ihr denn? Wir wollen unsere Ruhe haben.
1: Ganz recht, wir wollen nichts hören. Wollt ihr noch eine Ladung Wasser, könnt ihr gern haben.
4: Ja, wir brauchen euch nicht.
2: Mensch, jetzt halt doch mal die Klappe, ich will doch was mitkriegen hier.
0: Tom und seine Freunde machten einfach weiter. Das erstaunte die Leute. Sie wurden sogar still und hörten Barnardo zu. Aber es kam noch schlimmer. Ein kleiner Frechdachs hatte Spaß daran, Tom und die Fremden zu bewerfen. Ein Klumpen flog Barnardo direkt ins Gesicht. Die Zuhörer krümmten sich vor Lachen. Tom war natürlich überhaupt nicht zum Lachen zumute. Der Werfer war Charlie Jackson. Noch am gleichen Abend lernte Tom Barnardo diesen Jungen kennen. Denn nach der Veranstaltung, als die meisten schon gegangen waren, trat ein bleiches Bürschchen, das noch verwahrloster war als die anderen, ängstlich auf Tom zu und platzte heraus.
5: Ich würde es nicht getan haben, wenn ich gewusst hätte, dass Sie es waren. Sie nehmen doch Kinder mit nach Hause, nicht wahr? Sie sind der.
6: Hast du die Dreckklumpen heute geschmissen? Wie heißt du?
5: Charlie Jackson. Wie gesagt, es tut mir leid.
6: Hast du Eltern, bei denen du wohnst?
5: Nein, ich habe niemanden.
6: Dann kannst du gleich mitkommen. Hast du Lust, in einem schönen Haus zu wohnen, ein Bett zu haben?
5: Oh Herr, das sagen Sie mir und ich habe Sie heute Nachmittag mit Dreck beschmissen. Ist das wirklich Ihr Ernst?
6: Mein völliger Ernst, Charlie. Und ich hoffe, wir werden Freunde.
0: Tom nahm ihn also mit in sein Heim. Es wurde von einem sehr fürsorglichen Ehepaar geführt und sie betrachteten all die vielen Kinder, die noch dazukamen, als ihre Kinder. In den Nächten zog Tom Barnardo alte Sachen an, nahm seine Laterne in die Hand und durchsuchte die Gassen und Schlupfwinkel von Stepney. So fand er auch den kleinen Ted, total durchnässt, heulend in einer Ecke sitzen. Auch der Regen konnte ihn nicht aufhalten. Platsch, schon wieder war er in eine Pfütze getreten. Das Wasser rann in seine Schuhe. Sein Mantel und sein Hut waren durchweicht. Er wollte schon zurück ins Heim, als er unter einer Treppe etwas entdeckte. Da, in der hintersten Ecke, da lag doch etwas. Richtig, ein Bündel stinkender, feuchter Lumpen. Tom stellte seine Laterne auf den Boden und betastete das Bündel. Dann rollte etwas heraus. Tom griff danach und hielt es fest. Im Schein der Laterne konnte er es erkennen. Ein kleiner, ausgehungerter Junge. Er war krank. Tom nahm ihn sofort mit und steckte ihn ins warme Bett. Einige Tage später starb der kleine Ted. Doch zum ersten Mal in seinem Leben war er glücklich gewesen, denn hier in dem Haus wurde er geliebt und versorgt. Der Tod des kleinen Ted erinnerte Tom wieder an Gelbe Rübe und die vielen Kinder, die noch draußen im Elend lebten. Daraufhin ließ er an der Außenwand des Hauses ein Schild anbringen. Darauf stand: Hier wird keinem Kind die Aufnahme verwehrt. Ja, so sollte es sein.

Tom Barnardo ist wirklich ein Vater der Niemandskinder geworden. Insgesamt holte er 12.700 Kinder aus ihrem Elend heraus. Alles, was er tat, tat er für Gott und die Kinder. Tom konnte dieses Missionswerk auch nur leiten, weil er in der Abhängigkeit von Gott lebte, alles mit Gott besprach und ihm vertraute. Und Gott sorgte dafür, dass die Arbeit unter den Niemandskindern immer bekannter wurde und die Menschen bereit waren, dafür Geld zu geben. Davon konnten Häuser und Schulen gebaut werden. Tom Barnardo starb 1905. Er war gerade 60 Jahre alt geworden. Die Arbeit, die er begonnen hat, ist nicht gestorben. Sie lebt heute noch. Sicher werden wir nicht alle kleine Barnardos, aber wir alle können lernen, wie er, auf Gott zu hören und uns von ihm führen zu lassen.

Einen wunderschönen guten Morgen wünsche ich euch allen. Wir befinden uns mitten in einer neuen Andachtsreihe zum Thema Glaubenskrisen im Leben eines Christen. Und heute sprechen wir über die Frage, wodurch werden Glaubenskrisen ausgelöst? Das ist natürlich eine sehr große Frage für eine Kurzandacht. Dennoch möchte ich auf einige Dinge hier einmal eingehen. Nicht selten lösen Schicksalsschläge im Leben eines Christen eine Glaubenskrise aus. Nicht immer, aber manchmal. Da wird eine nahestehende Person plötzlich aus dem Leben gerissen. Und da fällt der junge Christ oder auch ein älterer Christ in eine Glaubenskrise. Vielleicht eine eigene Diagnose, die erschütternd ist, die eine Glaubenskrise auslösen kann. Dann aber auch Enttäuschungen. Enttäuschungen einmal bei Gott, unsere Gebete nicht erhört. Aber auch Enttäuschungen durch andere Menschen. Da sind Glaubensvorbilder, auf die wir schauen, wo wir so viel auch dran festmachen und sie versagen, fallen in Sünde oder sagen sogar dem Glauben ab. Und das löst eine Glaubenskrise aus. Dann gibt es natürlich auch den Faktor antichristliches Gedankengut. Da denke ich auch gerade an Schüler, an Studenten, die so sehr in einem akademischen Setting mit antichristlichem Gedankengut auseinandersetzen müssen. Zum Beispiel der postmoderne Wahrheitsrelativismus. Ja, es gibt keine allgemeingültige Wahrheit. Das ist die Predigt der Postmoderne. Jeder baut sich seine Wahrheit selbst zusammen. Und das kann eine Glaubenskrise auslösen. Bin ich denn arrogant, wenn ich so als Einziger an absolute Wahrheit glaube? Es kann aber auch der religiöse Pluralismus sein. Alle Wege führen in den Himmel. Wir sind doch im Prinzip alle gleich. Das sind Dinge, die eine Glaubenskrise auslösen können. Aber auch der Biologieunterricht in der Schule und die damit verbundene Lehre der Evolutionstheorie kann in so manch einem jungen Christen eine Glaubenskrise auslösen. Billy Graham erzählt davon, dass gute Freunde von ihm sich irgendwann von der Bibelgläubigkeit abgesagt haben und auch ihm geraten haben, dem nicht mehr zu glauben, weil die Bibel ein veraltetes Buch ist. Und Billy Graham schildert, was das auch in ihm als jungen Christen ausgelöst hat. Gerade auch wenn Freunde dem Glauben absagen oder andere Sichtweisen übernehmen, kann das im Leben eines Christen eine Glaubenskrise auslösen. Dann kommen aber auch Emotionen und Gedanken dazu, die scheinbar so plötzlich in unseren Kopf kommen, über die wir mehr und mehr nachdenken und die Zweifel in uns verstärken. Bilde ich mir das vielleicht alles nur ein? Gefühle können sehr stark sein, Emotionen können sehr, sehr stark sein und eine Glaubenskrise auslösen. Dann gibt es aber auch noch den Faktor Sünde in unserem Leben und unser eigenes Fleisch. Es ist so, dass Sünde verheerende Auswirkungen hat. Sünde ist nicht einfach nur die Handlung und dann tun wir Buße und dann ist auch wieder alles vorbei, sondern die Sünde hat ja auch eine Attraktivität. Und wenn wir mehr und mehr die Sünde lieben, verblendet das auch. Das sagt die Bibel sehr deutlich, zum Beispiel in Römer 1, aber auch an anderen Stellen im Epheserbrief, dass wir verblendet werden durch die Sünde, auch was Wahrheit ist. Und nicht selten

Dann gibt es natürlich andere Faktoren, auch sowas wie persönliches Naturell. Es gibt Menschen, die neigen einfach viel stärker zu Grübeleien. Und gerade auch diese Menschen haben es oft etwas schwerer. Sie machen sich sehr viele Gedanken und denken dann über ihre eigenen Gedanken nach. Und das kann natürlich Zweifel begünstigen und im schlimmsten Fall auch zu einer Glaubenskrise führen. Aber selbst eine Predigt oder ein Buch kann eine Glaubenskrise auslösen, wenn man bis dahin sowas ganz anderes geglaubt hat und plötzlich zieht die Predigt oder auch ein christliches Buch ein, die Stützen weg, auf die man bisher seinen Glauben gestützt hat. Also ihr merkt, es können ganz verschiedene Auslöser sein, aber ich möchte die Behauptung aufstellen, dass diese Auslöser, die ich gerade genannt habe, nicht der eigentliche Grund für eine Glaubenskrise sind. Wenn wir uns in Matthäus Kapitel 11 die Glaubenskrise, wenn ich die mal so nennen kann, von Johannes den Täufer nochmal anschauen, da sehen wir, es sind eben nicht die äußeren Umstände, sondern es ist was anderes, was die Glaubenskrise ausgelöst hat. Da heißt es in Matthäus 11, Vers 2, als aber Johannes im Gefängnis die Werke des Christus hörte, sandte er durch seine Jünger und ließ ihm sagen, bist du der Kommende oder sollen wir auf einen anderen warten? Also ich glaube, wir sind uns darin einig, dass das eine Riesenfrage ist. Der Johannes, der Jesus angekündigt hat, stellt hier die Frage, Jesus, bist du wirklich der? Ich habe dich angekündigt als der Messias, aber bist du es wirklich? Das ist offensichtlich eine Glaubenskrise. Und man könnte denken, es ist das Gefängnis. Johannes ist ins Gefängnis gekommen, das war ein Schicksalsschlag. Und im Gefängnis hat er auch viel Zeit zum Nachdenken. Er hört, was Jesus tut. Und das ist das der eigentliche Grund für die Glaubenskrise. Aber ich möchte mal folgende Behauptung aufstellen und dann aber auch in einer nächsten Andacht weiter begründen. Glaubenskrisen werden ausgelöst durch Stürme, die in uns auf ein Fundament treffen, das diesen Stürmen nicht gewachsen ist. Aber der eigentliche Grund für die Glaubenskrise ist nicht das, was von außen auf uns eintrifft. Nicht der Sturm, zum Beispiel ein Schicksalsschlag oder der Biologieunterricht, sondern das ist nur das, was von außen kommt. Das ist der Sturm. Aber der eigentliche Grund liegt in uns, in unserem Fundament, das diesem Sturm nicht gewachsen ist. Und deswegen ist jede Glaubenskrise, so viel möchte ich schon mal vorwegnehmen, bevor ich in der nächsten Andacht mehr darüber spreche, deswegen ist jede Glaubenskrise auch ein Anlass, sein eigenes Fundament nochmal zu hinterfragen, aber auch prophylaktisch. Wie fest ist mein Glaube? Und wie du ihn festigen kannst, wie du dein Fundament stärken kannst, darüber sprechen wir in der nächsten Andacht. Aber nimm schon mal diesen Satz mit, auch für diese Woche. Stürme von außen sind nur Auslöser, aber der Grund für eine Glaubenskrise liegt in uns drin. Das ist unser Herz, unser Fundament des Glaubens, das den Stürmen nicht gewachsen ist. Ich wünsche dir, dass du ein starkes Glaubensfundament hast, dass du deinen Glauben stärkst und wenn Stürme kommen in dein Leben, dass diese Stürme auf ein festes Fundament treffen.

0: Wer kann dich von allen deinen Sünden und Lasten befreien? Das wollen wir im folgenden Interview auflösen.
1: Bitte? Barfass?
2: Ja, wir organisieren heute zum zweiten Mal den Jesus Move in Schwäbisch Hall. Und unser Ziel ist es, dass Gemeinden von ganz Schwäbisch Hall, und es sind Gemeinden von Pforzheim, von Stuttgart, von Karlsruhe, zusammen auf die Straße gehen und den Namen Jesus groß machen. Weil wir wollen ihn Ehre geben, wir wollen ihn loben und preisen, und wir glauben, dass es wichtig ist, das Evangelium zu verkünden, weil unser Auftrag heißt, Matthäus 28, geht in alle Welt und verkündet das Evangelium unter allen Völkern und tauft sie auf den Namen des Vaters, des Sohnes und des Heiligen Geistes und lehrt sie, alles zu halten, was ich euch geboten habe. Und ich glaube, dass jetzt die Zeit ist, wo wir Jesus groß machen, weil er ist der Retter und Erlöser der Welt. Nur er kann die Welt retten. Keine Partei, kein Mensch kann die Welt retten. Er ist unser Friedefürst, unser Erlöser, unser Retter. Und es ist so wichtig, dass wir den Menschen davon erzählen, weil Jesus ist keine Religion. Jesus sagt, ich bin der Weg, die Wahrheit und das Leben. Und kein anderer Weg führt zum Vater, außer durch mich. Und wir wollen einfach sagen, Jesus will eine lebendige Beziehung. Er will nicht Gesetz, er ist nicht gesetzlich, er ist die Gnade Gottes, er ist einfach die Gnade, die jeder Mensch braucht, um zum Vater zu kommen. Und der Vater ist Liebe. Und Gott sagt, wenn du in mir bist und ich in dir, dann bist du angedockt an diesem Weinstock und dann bringst du Frucht. Und ich selber habe ein Zeugnis erlebt. Vor 5 Jahren kam ich aus der Drogensucht und ich war hoffnungslos. Und eine Frau kam zu mir und hat gesagt, du musst Jesus in dein Leben einladen, weil ich habe gesucht in Drogen, in Alkohol, in Beziehungen, in Erfolg, und ich war leer, mühselig und beladen. Und dann kam eine Frau und hat zu mir gesagt, dieses Loch, welches du im Herzen hast, das kannst du nur füllen, indem du Jesus in dein Leben einlädst. Und ich habe gesagt, oh, geh mir weg mit Kirche, ich bin enttäuscht von Kirche. Aber Jesus ist nicht Kirche. Er sagt, wo 2 oder 3 zusammenkommen, bin ich unter euch. Und ich habe dann tatsächlich mein Leben Jesus gegeben, weil ich wollte mein Leben nicht mehr haben. Und in dem Moment hat er mich freigesetzt von, er zog in mich ein durch seinen Geist, durch den Heiligen Geist. Und ich hatte Frieden, ich hatte so eine Freude, ich hatte so ein, der Friedefürst ist in mich eingezogen. Und ich war tatsächlich, ich habe mich als Erwachsene nochmal taufen lassen. Und es ist tatsächlich passiert, dass ich drogenfrei seit heute, also bis heute komplett frei bin von Drogen. Ich habe einen Bräutigam und der heißt Jesus Christus und ich liebe ihn. Und diese Botschaft wollen wir einfach in die Welt tragen. Wir wollen, dass Menschen Jesus kennenlernen.
1: Amen.
2: Amen.

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11: Genau.
12: Tja, um das geht's jetzt wieder diese Woche, yes. Um Meinungen.
11: Denn allerdings natürlich, also wir haben viele Meinungen. Einmal
12: Wolfgang
11: am Mikro und einmal Katrin am Mikro. Und wenn wir hier zu zweit sitzen, ist unser Meinungsspektrum in Bewegung, würde ich sagen. Aber nicht, weil wir Wendehälse sind und jede Woche was anderes erzählen, sondern weil wir über
12: Film,
11: yes.
12: Und Kino reden.
11: Yes.
12: Jetzt hast du mich irgendwie,
11: erwischt.
12: Weiß nicht, du hast mich erwischt. Genau. Ich dachte jetzt, was will sie jetzt von mir? Kino und Film, genau darum geht's hier bei Moving Pictures. Ab jetzt wieder jeden Montag um 19 Uhr und am Samstag um 12 Uhr in der Wiederholung. Jetzt habe ich euch 3 Monate lang ganz wilde Musik um die Ohren gehauen, deswegen
11: ja,
12: kommt ihr jetzt wieder ein bisschen zur Ruhe und hört uns reden.
11: Genau, und das kommt drauf an mit den zur Ruhe. Ne? Ich denke, es kommt so ein bisschen auf die Filme an, aber um euch so ein bisschen einzugrooven und uns, also wir mussten uns zum Glück jetzt nicht mal hauen, wer jetzt zuerst hier am Mikro irgendwie sprechen darf, das läuft alles ganz smooth.
12: Ja, es läuft.
11: Yes, und überhaupt läuft das Ganze hier ganz kurz noch auf Störfunk, 97,5 für Schwäbisch Hall, 104,8 für Crailsheim und natürlich wherever you are, www.störfunk.de. Und neben ein bisschen Filmgeschichten, die wir für euch heute hier am Start haben, gibt es natürlich auch wieder das aktuelle Kinoprogramm für in und um Schwäbisch Hall und Kralse. Und an dieser Stelle haben wir uns überlegt, wir machen jetzt mal einen ganz entspannten Einstieg, so ein bisschen, was haben wir eigentlich cineastisch, filmisch vor allem die letzte Zeit so getrieben, während Wolfgang euch hier richtig geil was auf die Ohren gegeben hat und ich nicht auf den Ohren lag. Ganz im Gegenteil, aber eben nicht Kinosendung mit dir zusammen gemacht habe, Wolfgang, ne war?
12: Genau, während im Hintergrund die Untergangsglocken läuten. Ich muss da immer an, wer war das? Friedel Fesel denken, glaube ich, ne? Der diesen schönen Song gehabt hat. Und während der Pfarrer den Herrgott lobt und über ihm die Glocken tobt. Das war so ein Untergangsszenario.
11: Ich habe vielleicht an so dystopische Filme gedacht, eher.
12: Habe ich auch was gesehen, aber also wieder mal gesehen, was dystopisches. Ich habe mich ja so ein bisschen nach Russland verirrt, in die frühe Zeit des Science Fiction und habe da irgendwie ganz kuriose Sachen mir angeguckt bei YouTube. Da gibt es so einen schönen Kanal, der das alles immer so ein bisschen aufarbeitet und ich sitze dann immer da und schreibe mit und habe dann wieder 20 Filme, die ich unbedingt sehen will, aber nie sehen werde, weil ich gar nicht die Zeit habe.
11: Aber so Stück für Stück, das Jahr hat noch ein paar Wochen für uns, noch ein paar Montage, das ist sehr schön.
12: Dann bräuchte einfach mehr Zeit.
11: Ja.
12: Ich habe mir schon mal gedacht, vielleicht einfach nicht mehr schlafen und nachts dann gucken.
11: Traumwanderisch gucken.
12: Also ja. Mit 20 wäre das gegangen, aber jetzt geht das leider nicht mehr.
11: Nein, aber das kriegen wir kriegen auf jeden Fall trotzdem cineastisch auf jeden Fall noch einiges hin, würde ich sagen.
12: Genau, jetzt machen wir erstmal ein bisschen Musik. Oder? Und dann mal gucken, was so gelaufen ist die letzten 3 Monate. Ja, es gibt ein neues Album von den Acrolytes. Dirty Reggae heißt er, der Musikstil, finde ich immer. Er ist eigentlich Rocksteady. Super Atomic heißt das Album und der Song, das ist der erste Live by the Code.

0: Ja, wir sind nicht hier zur Musik hören, gell? Wir sind hier, genau, um über Film und Kino zu sprechen bei Moving Pictures. Yes. Deswegen massakrieren wir auch den ein oder anderen Song. Das waren die Acrolytes vom neuen Album. Kauft euch das, wenn ihr ihn ganz hören wollt.
1: Edge, genau. Und nein, Wolfgang ist super cool und er kriegt da jetzt keine Provision dafür.
0: Nee. Ich habe die mal live gesehen und mal ein Interview mit denen gemacht.
1: Ach.
0: Das war zu Erikas Zeiten.
1: Oh wow, kannst ja, ja natürlich.
0: Lang, lang ist es her hier, yes, beim Störfunk. Das war meine Anfangszeit hier beim Störfunk.
1: Genau. Aber wir haben uns dann auch ganz schnell kennengelernt.
0: Genau, ja.
1: Das ist eine perfekte Überleitung, Ladies and Gentlemen. Ihr könnt euch schon mal merken, also heute, wer Montag hört, dann ist es ja der erste Montag im Oktober und in der zweiten Woche wird von mir, also kommende Woche, dann alleine eine Stunde Sendung gemacht, aber Wolfgang und ich hatten dieses Jahr im wunderbaren 2026, hatten wir beide einen runden Geburtstag und zweimal rund macht eine Kinoleinwand und wir haben uns überlegt, dass wir euch mal unsere Kinogeschichte im wahrsten Sinne des Wortes, also wer war wann, wie, wo zum ersten Mal im Kino und wann ging es vielleicht auch mal weiter mit der Kinoliebe, gab es eine Pause, was haben wir so alles getrieben, also dass Wolfgang unglaublich viele Filme geguckt hat, das habt ihr ja immer schon mitbekommen die ganze Zeit. Und das werden wir dann für euch in zwei Wochen machen. Und kommende Woche bin ich erstmal alleine, aber ich finde, das war jetzt gerade ein schöner Übergang. Also um das gleich schon mal anzukündigen, dass nächste Woche ich alleine da bin.
0: Ich kann leider nicht.
1: Ja, und die Woche drauf, aber das wird, glaube ich, cool. Da bin ich mal gespannt.
0: Genau, dann habe ich ja richtig Zeit, mich vorzubereiten. Ich habe nämlich heute den ganzen Nachmittag drüber nachgedacht, was wollten wir jetzt in der ersten Sendung machen? Wir hatten uns darüber mal unterhalten und dachte ich, naja, spontan geht auch. Man kann sich ja was aus den Fingern leiern.
1: Also an dieser Stelle erstmal noch, haben wir jetzt gerade gesagt, so ein bisschen eine News-Mischung. Also bei mir ist es ein bisschen eine Mischung, weil zum einen erstmal Grüße gehen raus an Yannick Weise, der seinen Abschlussfilm Baby, It's Cold Outside gerade auf Arte hat. Also ihr könnt auf der Arte-Mediathek diesen Kurzfilm von ihm schauen. Und netterweise gibt es einen Kontakt und eigentlich schon ganz lange die Idee, dass wir beide hier endlich mal ein Interview mit ihm machen. Also nicht, dass er nichts anderes zu tun hätte. Ja.
0: Ah, dann ich wollte nämlich gerade sagen, den können wir ja dann mal besprechen, wenn ich ihn dann gesehen habe.
1: Genau.
0: Kurzfilm hört sich gut an, das geht immer.
1: 26 Minuten.
0: Ach, perfekt.
1: Ja, ne? Also genau, auf jeden Fall.
0: Eine Mittagspause.
1: Ah, wie lange ist denn deine Mittagspause?
0: 30 Minuten, dann kann ich noch 4 Minuten essen.
1: Also ich wollte gerade sagen, oder essen beim Gucken, aber das ist ja eigentlich nicht so gut, weil wir holen das Kinoerlebnis auch zu Hause, bauen wir uns das entsprechend auf, wenn wir mal nicht im Kino sind. Auf jeden Fall herzlichen Glückwunsch erstmal und da sind wir auf jeden Fall dran, dass es eine Interviewanfrage gibt. Es wird vielleicht eher was vorab aufgenommenes, was wir euch dann hier mal vorspielen, aber yes. Und wenn ihr jetzt denkt, Janik Weise, ja, Schwäbisch Haller. Jawohl, aktuell natürlich in Berlin. Und dann noch eine Geschichte, die auch von Berlin wieder nach Baden-Württemberg gekommen ist. Und zwar, ich habe noch einen Koffer in Bavü. Und wer jetzt da natürlich an den Song denkt, ich habe noch einen Koffer in Berlin, genau richtig, daran ist es angelehnt. Das war jetzt aber kein Film bei mir, sondern das war Drag-Kabarett. Und Samstag vor einer Woche im Heimbacher Hof und ich wollte das gerne einfach nur noch mal kurz erwähnen, weil zum einen war es absolut furios. Ich kann euch sagen, ich habe geheult. Ich war sowas von deeply moved und ich habe so gelacht und es war einfach fantastisch. Gute Laune, schöne Stücke, eher so Richtung Hildegard Knief und Marlene Dietrich auch und die Obertunte und Tunte Trabant waren die beiden ProtagonistInnen für dieses Stück und es ging eben darum, auf queere Themen aufmerksam zu machen und auch so eine Tür zu öffnen und zu sagen, wer kann sich wie wo vernetzen. Da waren dann auch aus der queeren Jugendgruppe Schwäbisch Hall ein paar da, die dann aber gehen mussten, weil ihr letzter Bus fuhr, also mal so richtig schön auf dem Land.
0: Oh no, da sieht man wieder, wo wir sind. Ich habe ja mal wieder überhaupt gar nichts davon mitbekommen. Das ist ja noch schlimmer.
1: Verflixt hätte ich dir mal Bescheid gesagt. Ja, aber was ganz kurz noch, die Obertunte zusammen mit Trine Trabant, genau so rum, was die beiden wunderbarerweise gemacht haben, sie haben einfach den Jugendlichen, die etwas sozusagen gleich gehen mussten, noch bevor das Stück anfing, haben sie einen Song live auf der Bühne performt, dass sie das einfach
0: so
1: mitnehmen können.
0: Cool.
1: Ja, großes
0: Kino. Ich habe nicht mal einen Bus gebraucht zum Heimbacher Hof.
1: Ja, ich auch nicht.
0: Ach, schade.
1: Ja, also echt schöne Sache das. Und wer mal wissen will, wie die so ausgesehen haben, und ich denke auch so ein bisschen Musik und szenische Bilder und so weiter, obertunte.de. Geiler Name, oder? Und auch so eine schöne Karte habe ich noch mitgenommen. Wer hat Angst vor der Obertunte? Ja. sehr cool. Schön.
0: Schöne Karte.
1: Ja, unbedingt. Ja, also das waren so zwei kleine News in Anführungszeichen so von
0: ich
1: mir.
0: Ich habe auch noch einen und zwar aktuell im Kino angelaufen, bei uns auch jetzt, glaube ich, der neue Film von Alejandro Iñárritu, Digger.
1: Oh Mann.
0: Ja, und wir gucken da alle so ein bisschen hin, weil Sandra Hüller mitspielt.
1: Yes.
0: Ja, ihre zweite große Hollywood-Rolle und Iñárritu ist ja jetzt nicht irgendwer, ne, sondern ich habe den ersten Film, den ich von ihm gesehen habe, war Amores Perros.
1: Ja,
0: der genau, war total auch. Großartig.
1: Wow. Und vor allem mit Gael García Bernal. Den nehme ich auch heute gleich noch mit, obwohl das schon echt lange her ist. Ja,
0: ja und Revenant ist ganz groß gewesen. Babel habe ich bis jetzt nicht gesehen, habe ich immer wieder gehört, den muss man gesehen haben. Tja, und jetzt Digger mit Tom Cruise als abgefahrenen, irgendwie Präsidenten oder sowas.
1: Nee, er ist praktisch das...
0: Staatsoberhaupt irgendwie?
1: Nein, sondern er ist Ölmogul.
0: Ach, okay, genau.
1: Und ist damit eigentlich wichtiger als der Präsident.
0: Also der Trailer, der erinnert sehr stark an Stanley Kubricks Dr. Strangelove, also so abgefahren. Wir erst mal gucken, ob er da rankommt. Die Kritiken waren jetzt von unterirdisch bis... ganz gut.
1: Ja, oder Kultstatus sogar war bei mir.
0: Aber eher selten. Ne? Und was auf jeden Fall schon mal klar ist, das wird eine richtige Box-Office-Bombe, wie man so schön sagt in den USA. Der Film hat zwischen 160 und 180 Millionen gekostet und ist damit ziemlich weit oben und hat jetzt am ersten Wochenende in den USA 8 Millionen eingespielt, was auf eine ganz schlimme Katastrophe hindeutet. Also das wird eines der größten Kinodesaster, wird jetzt schon gemunkelt, des letzten Jahrzehnts in den USA. Mal gucken. Und Tom Cruise hat mit Sicherheit auch wieder mal so ein bisschen Richtung Oscars geschielt, aber wenn der dann so untergeht, dann taucht er da vielleicht auch gar nicht mehr auf. Ist ein bisschen schade wegen Sandra Hüller, weil der erste Film, Project Hail Mary oder Der Astronaut, hat mir nicht so gut gefallen und ihre Rolle war leider so ein bisschen underwritten, sagt man, also so ein bisschen weniger als im Buch eigentlich vorkommt, das war echt schade. Wenn der jetzt auch noch floppt, ja. Ich habe ein Interview gesehen mit Sandra Hüller, da hat sie gemeint, war irgendwie auch irgendeine Talkshow in den USA, was jetzt als nächstes kommt und sie sagt, naja, also die nächsten 4 Filme über die nächsten 2 Jahre werden alle in Deutschland gedreht, das ist schon mal sicher. Was in Hollywood noch geht, weiß sie nicht.
1: Ah, okay,
0: also
1: das
0: sie
1: fand
0: bleibt
1: ich ja spannend.
0: Dem treu, ne, was wir jetzt bekommen haben mit Vaterland und Rose und die ganzen Geschichten, die halt auch super spannend sind und vielleicht sogar spannender als die Geschichte. Ich freue mich auf Digger. Rose habe ich jetzt gesehen, da erzähle ich mal in einer anderen Sendung was dazu.
1: Ja, wenn wir zusammen wieder Sendung machen, genau.
0: Aber Sandra Hüller ist everywhere.
1: Unbedingt. Und ich muss sagen, ich fand das ehrlich gesagt ziemlich abgefahren, dass sie gleich, also für mich, nach einer sehr kurzen Zeitspanne eben hier Hail Mary Project mit, wie
0: andersrum
1: heißt der?
0: Project Hail Mary mit.
1: Fast. Ich war nicht
0: Ryan Gosling.
1: Ryan Gosling.
0: Und jetzt Tom.
1: Ja, Tom Cruise. Also ich finde, das sind schon so dicke Namen, wo ich dachte so, hey, wenn ich an Leute denke wie Franka Potente oder so, die haben dann einen Film gehabt, der hieß, nicht Blue Copy, aber so ein Blueprint. Mhm. Und dann war das ganz schnell wieder vorbei. Also es ist schon so, dass, ich weiß nicht allgemein, aber auf jeden Fall deutsche Schauspielerinnen dann nach Hollywood gerufen werden, wenn der Ruhm groß genug ist, aber dass es da relativ schnell bergab geht. Ehrlich gesagt ein bisschen wie auch Hildegard Knef, das in ihrer Biografie oder letztes Jahr dann Dokumentarfilm, ne, ich will alles, so ein bisschen zur Sprache kam, dass sie da so ein bisschen gestoppt wurde. Und jetzt habe ich gedacht, hey wow, Sandra, die coole Socke, die schafft jetzt sogar das. Was ich aber spannend finde, ist bei dem Digger, also zum einen frage ich mich, eigentlich hat ja Tom Cruise, egal was er für Filme macht, unglaubliche Fanbase, ob er einfach zu wenig erkannt wird. Also sie haben ihn ja unglaublich verfremdet für diese Rolle. Also ob das zu arg war, ob er sich da ein bisschen überschätzt hat mit dem nach dem Motto, sie werden mich auch lieben, wenn man mich nicht erkennt. Und er selber hat ja gesagt, dass er eigentlich schon ganz lange mit dem Regisseur mal was machen wollte, weil er ihn eben so geil findet. Ja.
0: Ich bin echt gespannt auf den Film. Ich finde es ein bisschen schade, wenn das jetzt so ein dieser Hollywood-Stadt so ein bisschen holprig ist, aber ich habe halt bei ihr das gute Gefühl, dass sie sehr bodenständig ist und die Füße jetzt noch fest auf dem Boden hat und nicht jetzt mit allem Richtung Hollywood abgereist ist und
1: auf jeden Fall.
0: Die Zelte abgebrochen hat. Sie hat da, und ich mache mir da keine Sorgen, auch wenn das jetzt irgendwie nichts mehr wird in Hollywood, aber sie ist...
1: Warte mal ab.
0: Sie ist eine der besten deutschen Schauspielerinnen überhaupt und da wird auf jeden Fall noch sehr, sehr viel gehen.
1: Also ich freue mich bei beiden Filmen dann auf Sandra zu gucken und den Rest schauen wir dann eben mal. Ne?
0: Ja.
1: Ich habe da so meine ganz klaren Prioritäten, muss ich sagen. In diesem Sinne kommt jetzt, ein bisschen das Gegenteil von dem, was Wolfgang musikalisch hatte, aber dieser Song wird euch zu einem Film leiten, den ich in unserer Sommerpause geschaut habe. 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

0: Oh, wie geil ist das denn?
1: Madonna. Yes. Gibt's immer noch. Hat ja ein neues Album gemacht. Ich habe seit gefühlten 30 Jahren nichts von ihr gehört, neues.
0: Ah, okay.
1: Die alten Sachen kenne ich noch, das kenne ich auch noch. Aber den Film habe ich nicht gesehen.
0: Okay, also die englische Variante heißt Desperately Seeking Susan, beziehungsweise Susan verzweifelt gesucht. Und
1: ist ja fast korrekt übersetzt.
0: Ja, mal ausnahmsweise. Ne? Wir haben ja bei Moving Pictures auf Radio Störfunk in dieser Sendung seid ihr nämlich gerade mit
1: Wolfgang.
0: Und Katrin.
1: Ach, das kommt immer so überraschend.
0: An den Mikros. Na ja, komm schon.
1: Ich muss ja kurz nachdenken, wie ich heiße. Ich bin über 50 jetzt.
0: Das ist das eine und das andere. Du bist ja gerade completely into movies. Natürlich, da vergessen wir, wie wir heißen, da vergessen wir alles, da vergessen wir Essen, Trinken, whatever. Und ich muss sagen, ich habe alles vergessen, als ich gesehen habe, dass in der Arte-Mediathek eben dieser Film, Susan verzweifelt gesucht mit Madonna in einer der Hauptrollen, dass der noch genau 3 Tage online ist in der Arte-Mediathek. Und ich will jetzt keine Werbung machen in dem Sinne, aber ich mag unsere öffentlich-rechtlichen Mediatheken tatsächlich teilweise ganz gerne. Und dann habe ich den sofort geguckt und ich habe mich total gut amüsiert. Der Film ist von Susan Seidelman, ist eine Komödie, ist, Achtung, Achtung, von 1900, das ist interessant, also bei mir stand 84, hier steht jetzt 85, also auf jeden Fall ne, Mitte der 1980er Jahre und ist so ein klassisches Komödien-Sujet, also Madonna ist einfach Madonna und sie ist eine coole Socke und dieses Susan verzweifelt gesucht ist immer eine Zeitungsannonce, die ihr Lover ihr schickt, weil er ist mit seiner Band unterwegs und er weiß nie wo. Und wenn er mal weiß, wann er wo ist, dann gibt er ein Zeitungsinserat auf und sie hat immer so ihre Liaisons, die ihr so eine schöne Hotelnacht finanzieren und so und kommt dann dahin, um diesen Typen zu treffen. Und währenddessen ist aber natürlich auch, man würde sagen, heute so eine Crowd dahinter. Es gibt dann eben parallel dazu eine wahnsinnig gut aussehende junge Frau, spießig und langweilig verheiratet, das merkt man sofort in der ersten Sekunde, die einfach desperate ist, die einfach sagt, wow, was für eine Liebesgeschichte und das ist ja total toll und die irgendwann, als sie mal von zu Hause mal wieder so richtig die Schnauze voll hat, dann sagt, sie geht zu einem dieser Treffpunkte, um diese Frau mal in echt zu sehen und witzigerweise gibt es natürlich dann über ein Kleidungsstück eine Verwicklungskomödie und wer ist wer und wer hält wen für wen und wer räumt bei wem wie auf und also Madonna bringt ihren Mann ein bisschen auf Vordermann, das ist irgendwie ganz cool und die Hausfrau in Anführungszeichen, ja, die ist dann eben auch ganz schön cool, darf sich da entwickeln, also ganz klassisch irgendwie, aber nice und die Outfits und die Szenen, ich war so on fire, mega, weil sie einfach im Film auch so aussieht, wie sie in den 80ern halt rumgelaufen ist, ja, so eine Mischung aus Punk, Gothic und so ein bisschen Spitze noch dazu und dann 1000 Ringe und Ketten
1: ja,
0: und so.
1: Ja, ist ja Gothic,
0: ja, ne? Ja, ja, genau, aber super, super.
1: Aber es ist total lustig, wie du es erzählst, um was es in dem Film geht, wenn du dem jetzt der jetzigen Generation zeigst, die verstehen das gar nicht. Doch. Wieso schreibt der jetzt keine WhatsApp?
0: Ach so, ja.
1: Ja, was muss der denn da mit der Zeitung? Was ist das überhaupt? Ist irgendwie ja,
0: oder
1: so,
0: die neue Romanze, genau. Ja.
1: Ich habe mir das mal vor längerer Zeit gedacht, als ich mal den allerersten Tatort geguckt habe mit Gustl Beyerhammer und ich mir die ganze Zeit gedacht habe, wieso ruft der den jetzt nicht einfach an? Ach so, stimmt. Der muss ja in die Telefonzelle.
0: Ja,
1: ja, genau. Und also das ist schon irgendwie, man muss sich dann darauf einlassen, auf das Szenario, das halt dann zu der Zeit irgendwie eingebettet war. Ne?
0: Und vor allem witzigerweise ist ein Telefon aber doch auch wichtig in dem Film. Ja? Also es gibt dann eben immer wieder die Möglichkeit, sie zu erreichen oder wer ruft wen an. Und dann ist es natürlich unglaublich in Szene gesetzt, während das heute eben so ongoing ist. Ja.
1: Da musstest du halt zu Hause sein, wenn du jemanden anrufen wolltest.
0: Genau, also coole, das war jetzt mein guter Laune-Film.
1: Ja, ich habe auch was, weil du jetzt angefangen hast mit den alten Kamellen, habe ich auch was Altes rausgesucht. Und zwar habe ich mir mal wieder einen meiner Lieblings-Science-Fiction-Filme angeguckt, weil der nämlich gerade auf 4K restauriert rausgekommen ist. Und zwar von Andrei Tarkovsky, der Film Stalker.
0: Erzähl.
1: Von 1979. Der basiert, pass mal auf, ich habe das
0: jetzt.
1: Ich habe mir das alles gemerkt. Der basiert auf einem Roman von Boris und Arkadi Strugatsky. Das sind die zwei bekanntesten russischen Science-Fiction-Autoren. Und die haben ein nettes Büchlein geschrieben mit ungefähr 150 Seiten. Das heißt Picknick am Wegesrand. Und wer macht da Picknick? Ja, weiß man nicht genau. Wahrscheinlich Außerirdische. Denn die hinterlassen Zonen auf der Erde, in denen alles irgendwie seltsam ist, gefährlich, toxisch, man weiß es nicht. Auf jeden Fall gibt es in einer dieser Zonen, die eben da dann in Russland sind, gibt es die Legende, dass es da einen Raum gibt, wenn man zu dem vordringt, dann geht einem der größte Wunsch, den man hat, in Erfüllung.
0: Wow.
1: Und das Militär hat diese Gebiete abgeriegelt. Es gibt aber sogenannte Stalker, die da quasi illegal reingehen mit Klienten, um zu diesem Raum vorzudringen. Und ja, das ist ein Science-Fiction-Film, bei dem so gar nichts Science-Fictiches passiert, sondern die schlagen sich da irgendwie durch mit einem, also der Stalker und der Professor und der Autor. Die haben auch keine Namen, die heißen nur so. Und ja, Tarkovsky hat, ich habe das Buch jetzt auch gelesen, nachdem ich den Film mal wieder geguckt habe. Ich habe noch nie was von den Strugatzky-Brüdern gelesen gehabt. Und er hat das ein bisschen umgeändert. Da waren die Strugatzkys auch so ein bisschen angepisst, weil das ihnen nicht so gut gefallen hat. Und er hat daraus so ein bisschen eine Glaubensgeschichte gemacht. Also der Professor und der Autor sind quasi so die zwei Gegenpole, ne? Der Realismus und der Glaube. Und der Stalker selber in dem Film ist im Prinzip der Meinung, dass die Menschheit verfällt, weil sie nicht mehr glauben. Ja, und dann entbrennt auf dem Weg zu diesem Raum, wo der größte Wunsch in Erfüllung geht, quasi so ein Spiel zwischen diesen beiden, auch so eine ganz interessante Diskussionen über Glauben, Realismus und Realität und so weiter.
0: Das hört sich an wie ein sehr philosophischer
1: Ja, der ist total, der ist ewig lang, der geht 2,5 Stunden und es passiert nichts. Ja, außer, dass er einfach unfassbar gut aussieht. Und,
0: erzähl, wie sieht's aus?
1: Naja, es ist einfach nur Umgebung. Es ist einfach nur ne, mit alten, mit so ein paar Ruinen und so. Ne, da schlagen sie sich durch. Der Stalker immer, nee, da müssen wir jetzt, da dürfen wir nicht lang, weil hier ist irgendwas. Und im Buch ist das interessant, weil da passieren dann auch teilweise Dinge, wenn die da durchgehen. Also komische Phänomene. Im Film passiert da nichts. Man muss sich immer, also man weiß gar nicht wirklich, ob der Stalker jetzt einfach nur Quatsch erzählt oder ob das wirklich irgendwie jetzt hier, ob man hier quasi sehr leicht zu Tode kommen kann. Und ich erzähle jetzt nicht, wie es ausgeht, aber es ist unglaublich philosophisch und ich bin immer so interessiert an diesen Themen Realismus gegen diese ganzen Glaubensmodelle und ich fand es total spannend und es gibt dann auch so ein Verfall, ne, dieser Charaktere, die dann auch darunter leiden und die dann auch mal eine gewisse Zeit bewusstlos werden und man weiß nicht genau, was da passiert. Man kann sich das so zusammenreimen. Ich habe den jetzt schon zweimal gesehen, aber ist ewig her und super restauriert, sieht gigantisch gut aus und ist wieder mal so ein Film, wo man sieht, dass sich Gedanken gemacht wird, wo die Kamera steht, was zu sehen ist, wo das Licht herkommt.
0: Das Thema Licht hatten wir vor unserer Sommerpause.
1: Genau,
0: nämlich,
1: da kommen wir auch nochmal bei Gelegenheit drauf. Also es ist alles bewusst in Szene gesetzt und deswegen sieht es super aus. Da gibt es auch schon mal eine Szene, die dann 10 Minuten in einem Raum ist, wo dann wirklich das Licht sich immer wieder verändert und du dann da gar nicht merkst, was passiert. Das ist echt total cool. Und ja, Andrei Tarkovsky ist einer der ganz großen russischen Regisseure. Der zweite bekannteste Film von ihm ist Solaris.
0: Ah, ja.
1: Da gab es ja mal ein Remake mit George Clooney, aber der alte ist von ihm. Und ich habe mir mal so auf die, den habe ich auch jetzt in 4K mir bestellt oder bekommen. Die zwei wurden jetzt neu restauriert, bin ich auch sehr gespannt. Und er hat so 7, 8 Filme gemacht und die anderen wollte ich mir auch mal angucken. Aber da brauchst du immer ein bisschen Muße, weil die immer so an die 3 Stunden gehen.
0: Und da brauchst du Zeit, das hatten wir ja am Anfang der Sendung.
1: Und halt auch Stimmung dazu.
0: Oh ja.
1: Aber Stalker kann ich nur empfehlen, ist wirklich ein gigantisch guter Film, wenn man sich auf sowas einlassen möchte. So, jetzt willst du Musik von mir, das ist ein bisschen
0: und
1: das Problem.
0: Du guckst ganz entspannt.
1: Genau, du erzählst was ganz Intelligentes und ich so guck so lang.
0: Die Basics an dieser Stelle, das ist manchmal das Intelligenteste, was wir tun können. 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Da gibt es unsere Sendung und auch alle anderen auch zum Nachhören. Das macht bei Moving Pictures irgendwann nur so bedingt Sinn, weil, na, ich würde sagen, jetzt quatschen wir noch ein bisschen, aber auf jeden Fall so das letzte Drittel unserer Kinostunde, da geht es ja auch um das aktuelle Kinoprogramm vom Schafstall, Klappe, Sonnenlichtspiele und die Kammer in Kreuzheim. Genau. Und du hast jetzt was, oh yes, das passt.
1: Ist nicht ganz so ruhig, aber es geht. Interrupters gave you everything. 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

0: Ja, yeah, das ist das klassische Riff, bei dem man am Start sein muss. Schmeißt euer Getränke weg, setzt die Kopfhörer auf oder so ähnlich.
1: Das war ein wie sagt man auf Deutsch, Interrupt, eine
0: Unterbrechung?
1: Unterbrechung, eine kleine Unterbrechung mit den Interrupters.
0: Genau, von unseren Dauertexten hier zum Thema Kino und Film. Und Wolfgang hat gleich noch was ziemlich Aktuelles, das finde ich sehr cool, deswegen kriegst du gleich die Bühne am Mikro sozusagen. Und ich wollte nur kurz sagen, dass ich noch von Christian Petzold Filme nachgeholt habe, also einmal die Innere Sicherheit, Gespenster, Jella, das waren die Sachen, die ich noch nicht gesehen habe. Bei dem Film Gespenster von 2005, unter anderem mit Julia Hummer, die auch in die Innere Sicherheit mitspielt, nachdem ich ihn geguckt habe, wusste ich, warum ich ihn damals nicht im Kino sehen wollte. Und noch ganz kurz zu Susan verzweifelt gesucht, denn Madonna hat einen Gegenüber und zwar Rosanna Arquette. Und ich dachte, meine Güte, die Frau sieht sweet aus und irgendwie kommt sie mir bekannt vor. Ey, die hat in 68 Filmen mitgespielt und die Filme waren von der Kritik nicht so gut. Aber was gut rausgekommen ist, war Buffalo 66. Da habe ich sie auf jeden Fall gesehen und sogar in einem Film, der auf der Berlinale lief. Ich glaube, Anne hat es geschafft, den zu gucken. Ich leider nicht. The Moment, so eine Mockumentary über die Künstlerin Charlie XCX. Von der Musikerin hatten wir auch schon hier Musik. Also das war so ein bisschen mein...
1: Wenn es eine Mockumentary ist, dann ist es meistens über was, was nicht existiert.
0: Ah, nee, im Sinne von, es ist dokumentarisch, aber es ist, wie sagt man...
1: Fake.
0: Nein. Sie wird wirklich während ihrer Konzerttour begleitet, aber sie... Vielleicht kriegen wir das sogar, ich habe ihn ja nicht gesehen, aber das hörte sich so an, als würde man merken, dass sie Einfluss hat auf die Aufnahme. So.
1: Okay.
0: Aber der hat richtig gute Kritiken bekommen, also ich hätte den auch gerne gesehen. Also nur, und da spielt Rosanna Arquette, also sprich deswegen, es gibt dokumentarische Bestandteile, aber sie als Schauspielerin für einen wichtigen Moment übernimmt sie dann eine Rolle. So, genau. Also es ist nicht in dem Sinne fake, aber es ist eben auch nicht reine Dokumentation. Also, du bringst mich hier voll hier. Ja, holla die Waldfee. Also das wäre meine Geschichte. Und noch, also normalerweise schaffe ich es immer einmal im Sommer dann ins Open Air nach Geildorf. Das habe ich dieses Mal nicht geschafft, aber dafür war ich tatsächlich mal in Esslingen im Open Air und zwar in der Burg oben mit Sabine. Grüße gehen raus, sie ist auch coolerweise gefahren und da habe ich nochmal diese entsetzliche Lücke, nochmal geschaut.
1: Da habe ich, ach so, stimmt.
0: Ach, ja.
1: Ich wollte gerade sagen, da habe ich eine Lücke, aber das ist ja der Teil, den wir besprochen haben. Ich habe noch die Lücke bei dem ersten Teil.
0: Genau, ach, den habe ich auch noch gesehen.
1: Stimmt. Es wird nie mehr so, wie es noch nie war. Oder
0: so ähnlich, genau. Nee, wann wird es so, wie es noch nie war, genau.
1: Genau.
0: In diesem Sinne hat Wolfgang jetzt noch was Neues für euch.
1: Genau, ich habe noch einen dieser berühmten Filme, bei dem sich Personen in einem Raum aufhalten und sprechen. Und sonst nichts passiert. Also ein Bühnenstück und da liegt auch, oder ein Kammerspiel, da liegt auch der Ursprung in diesem Film. Beziehungsweise, ja, es gab ein Bühnenstück, dann gab es einen spanischen Originalfilm, da habe ich jetzt leider den Titel nicht mehr rechtzeitig rausgesucht. Und jetzt ein amerikanisches Remake. Letztes Jahr gab es von dem Spanischen auch ein deutsches Remake. Das habe ich aber jetzt auch nicht parat oder nicht gesehen. Das heißt irgendwie... die Nachbarn von oben drüber oder so ähnlich. Genau, und der Film, um den es jetzt geht, ist das amerikanische Remake des spanischen Films, der da heißt The Invite, also die Einladung. Und wir haben zwei Paare, einmal Seth Rogen und Olivia Wilde, die auch Regie geführt hat. Ja, und die Nachbarn von oben drüber, nämlich Penelope Cruz und Edward Norton. Also Starbesetzung, würde ich mal sagen. Ne? Also hola hola. Und es gibt auch nicht mehr Schauspieler, weil diese Nachbarn von oben drüber, die kommen, werden eben eingeladen. Und ich kann jetzt gar nicht so viel spoilern, weil da gibt es einen Elefanten im Raum und der wird dann zu heftigen Diskussionen führen und Verwerfungen und was auch immer. Ich sage aber nicht, um was es geht, weil das habe ich vorher auch nicht gewusst und deswegen hat es sehr viel Spaß gemacht. Es geht auf jeden Fall um ganz unterschiedliche Meinungen, so ein bisschen konservativ gegen so ein bisschen
0: lockerer
1: drauf und es geht um die Biederen, das biedere Paar auf der einen Seite und eben die Lockeren auf der anderen Seite und dann ja so ein bisschen um Scham geht es dann auch und Peinlichkeiten und nicht über den eigenen Schatten springen können, ist auch so ein zentrales Thema. Ja, weil diese Diskussion dreht sich immer im Kreis, ne? Dann dieser Elefant im Raum und dann gibt es wieder Interesse und dann wieder Abneigung und dann wieder, ne, es geht immer so hin und her und du merkst halt, die können beide nicht von ihrer Position so richtig abrücken, auch wenn sie dann immer Verständnis heucheln und dann wieder, ne, und dann dreht sich das immer im Kreis, dann eskaliert es wieder und es ist ein absolut lustiges Schauspiel. Also ich habe mich sehr amüsiert.
0: Das klingt doch richtig gut. Vor allem dafür, dass wir hier bei Moving Pictures gerne mal auch wirklich ernste Sachen aufs Tablett bringen. Kurze Frage, also sind die denn irgendwie Long-Term Friends oder ist es irgendwie...
1: Nee, die kennen sich eigentlich, die sind also die Nachbarn oben drüber, die wohnen da noch nicht lange. Und ach so, okay. Kennen sich eigentlich nur vom Aufzug. Ne?
0: Ja.
1: Und die unten drunter, also eben Seth Rogen und Olivia Wilde, die wohnen da schon lange und sind auch ein bisschen älter wie die anderen beiden. Also die Schauspieler jetzt zwar nicht unbedingt, aber so soll es rüberkommen, dass da schon so einen kleinen Gap an Altersgap gibt an der Geschichte. Und Seth Rogen ist halt ein Professor an der Uni. Ich würde mal sagen, der so ein bisschen konservatives Weltbild hat und ein bisschen spießig drauf ist, ne? Und seine Frau eigentlich auch. Und die anderen beiden sind ein bisschen
0: hipper. Das eigentlich finde ich gerade sehr spannend.
1: Ja. Ja, das ist, also da gibt es dann schon auch Differenzen um dieses, was da im Raum steht, was ich jetzt dazu nichts sagen. Ich möchte nicht mal andeuten, weil ich wusste es gar nicht und ich habe mir alles vorstellen können und wenn das dann zur Sprache kommt, dann ist erstmal so, ah ja, interesting und dann kommt immer noch einer drauf und dann wird immer die Abneigung immer mehr und dann aber wieder Interesse und dann denkst du so, ja, denen ist das jetzt super peinlich und die heucheln jetzt Interesse, um irgendwie da jetzt aus der Situation rauszukommen. Also es gibt da sehr viele interessante Punkte in dem Film The Invite, wo diese vier Charaktere clashen und die clashen dann irgendwann auch alle. Also nicht nur Paar gegen Paar, sondern auch so untereinander. Das ist auch sehr interessant.
0: Ich wollte gerade sagen, das kann ja einiges aufbrechen. Also zum einen finde ich, sag doch nochmal was zur Länge, weil die sieht sehr angenehm aus. Und dann gibt es denn dann so Fremdschämmomente?
1: Ja, gibt es auch.
0: Oh mein Gott.
1: Aber die sind eher nicht wegen dem Elefant im Raum, sondern wegen der Reaktionen da drauf. Das ist das Interessante dabei. Und ja, der Film ist moderat 1,47, also keine 2 Stunden. Aber man hat halt tatsächlich nur Talking People. Ne, also da gibt es ein ganzes Genre, mir fallen jetzt die Filme nicht mehr ein, ich habe da schon ein paar dazu gesehen und ich finde ja eigentlich immer, wenn die Story passt und die Schauspieler, dann ist das wirklich immer eine interessante Geschichte und da müssen die Schauspieler dann auch über die gesamte Strecke des Films wirklich leisten. Und das ist das Interessante daran. Da gab es doch mal diesen Carnage, wie hieß denn der mit...
0: mit Christopher Waltz.
1: Christoph Waltz, genau, das ist auch so ein...
0: Jodie Foster, das ist so eine ähnliche Konstellation.
1: Da war ja die Story quasi, dass das eine Kind in der Schule dem anderen irgendwas getan hat
0: und
1: dann haben die sich da getroffen.
0: Und da war der große Unterschied nicht unbedingt, also natürlich die Grundeinstellungen, aber auch so ein bisschen wohlhabend und nicht so wohlhabend.
1: Genau, Gods of Carnage
0: hieß so genau.
1: Gott
0: des Gemetzels, yes.
1: Gott des Gemetzels, genau. Hier geht es um was ganz anderes, aber es ist auch vom Aufbau her eben so ein Film, wer jetzt das schon mal gesehen hat. Ich mag sowas. Das kann auch echt schief gehen, aber...
0: Das kann jeder Film.
1: Also einen Film gibt's dazu, den ich mir unbedingt mal angucken muss. Und zwar wird das von, ich höre ja mal diesen amerikanischen Podcast Filmcast. Und da gibt's einen Host, der steht genau auf solche Filme, weil der kommt auch vom Theater und hat selber Theater gespielt, eben diese Settings. Und der empfiehlt immer My Dinner with Andre. Das ist ein Film aus den 80ern, der eben auch so eine Konstellation hat, also nicht unbedingt zwei, sondern ich glaube, es sind nur 2 Personen, die sich auch einfach nur unterhalten. Und ich höre immer wieder, wenn er auf solche Filme kommt, diesen Titel My Dinner with Andre und ich muss mir den mal angucken. Ich weiß aber da auch nicht, um was es geht. Aber das ist, glaube ich, immer gut bei diesen Filmen. Gibt's da ein Genre dafür?
0: Ich kenne es nur als Kammerspiel tatsächlich.
1: Könnte man sagen.
0: Ne? Aber da können wir ja nochmal schauen. The Invite. In diesem Sinne inviten wir euch jetzt erstmal noch zu einem Song und dann geht's hier los mit dem aktuellen Kinoprogramm. Und nochmal angelehnt an den Beginn der heutigen Moving Pictures Sendung gibt es Hildegard Knef mit Von nun an ging's bergab und das kam genau, gut aufgepasst, weil ich habe noch einen Koffer in
1: Bavü. Aber es geht doch gar nicht bergab ab jetzt.
0: Bei uns ja sowieso nicht, nein, aber in Bezug auf das Drag-Kabarett hatte ich ja gesagt, Hilde Knef. So. Und da ging es schon darum, dass die Obertunte sozusagen einfach geflohen ist aus einem kleinen Ort in Baden-Württemberg, weil sie einfach zu eng wurde, aber sie eigentlich den Bodensee auch mochte. Ne? Und in dem Sinne ein bisschen von nun an ging es bergab, Hildegard Knef.

0: Danke, danke, danke. Das wäre jetzt aber nicht nötig gewesen, Wolfgang. So ein bisschen Applaus hier.
1: Ich war das nicht allein, das waren die Herren und Damen hier im Publikum.
0: Genau, bei der Live-Aufnahme von Hildegard Knee von nun an ging es bergab. Bei uns nicht, sondern bei uns geht es jetzt nochmal ein bisschen mehr rund als sowieso schon. All the What's On?
1: Ich vermute, dass da keiner mehr lebt von, der da geklatscht hat.
0: Das kann gut sein. Obwohl, ja doch, Ende der 60er. Ja.
1: Ja, aber die sahen alle schon aus wie selber Ende der 60er.
0: Das heißt, Hildegard hatte gar nicht das passende Publikum für euch. Sauerei. Also ob ihr jetzt das passende Publikum sein wollt für verschiedene Filme, die wir euch hier vorstellen im Rahmen der Kinoprogramms von Moving Pictures hier auf Radio Störfunk, das entscheidet ihr dann einfach da selbst. Wir besprechen Kino im Schafstall in Schwäbisch Hall, Kino Klappe in Kirchberg, dann Sonnenlichtspiele Geildorf und Kreilsheim die Kammer. Bis zu Sendebeginn Montagabend 19 Uhr live, Samstag 12 Uhr die Wiederholung, hatte ich jetzt für Kreilsheim, ich fange sozusagen ausnahmsweise mal von hinten an, nur die Odyssee. Den hattest du schon besprochen hier, oder?
1: Nee, habe ich nicht gesehen, bis jetzt.
0: Ach so, dann habe ich das missverstanden.
1: Ich musste auf den Home-Video-Release warten, weil ich habe es nicht ins Kino geschafft. Ich habe aber von einem guten Freund von mir gehört, dass er gesagt hat, völlig underwhelming. Also ich habe mir da jetzt modsmäßige Szenen vorgestellt, die fantastisch aussehen, Inszenierung und so weiter. Es war eigentlich durchgängig eher langweilig. Also,
0: das ist interessant. Bei uns war der Junior im Kino. Eigentlich wollte der mir noch einen 3-Minüter machen. Da frage ich nochmal nach. Auf jeden Fall fand er den eigentlich ganz spannend.
1: Ja, okay.
0: Aber ich fand es ein bisschen endless, als er mir für die Odyssee dann erklärt hat. Also dann kam eben das Drama und das und dann musste Odysseus das überstehen und das, wo ich dachte so, oh Gott, das ist ja so eine cineastische Aneinanderreihung von Einzeldramen.
1: Ich habe mich da ein bisschen vorbereitet. Ich habe einen sehr coolen Podcast gefunden, der von der BBC, der heißt The Rest is History. Und die haben da immer so Themen von so klassischen Stoff und die haben die Ilias und die Odyssee quasi so ein bisschen abgearbeitet, was da nacheinander passiert ist und wie das so zu verstehen ist. Fand ich sehr interessant.
0: Ja, das ist gut, genau. Aber auf jeden Fall im Film ist es schon auch so ein bisschen so zack, zack, zack, zack. Dann die verschiedenen
1: Abenteuer. Ja, ist auch ein Haufen Story. Also, wie das in so einem Film passt, bin ich gespannt.
0: Ja, ich auch. Und dann frage ich nochmal nach dem 3-Minüter und dann können wir das ja so ein bisschen einander gegenüberstellen.
1: Aber ich werde den gucken, sobald er draußen ist, auf jeden Fall.
0: Alright, also nochmal ganz kurz. Kreilsheim Kammer hat aktuell nach meinem Wissen auf jeden Fall die Odyssee weiter im Programm. Einfach mal schauen. Dann die Geildorfer Sonnenlichtspiele, die haben ja gerne einen Donnerstagsfilm. Das ist diesmal Spaziergang nach Syrakus, nach der wahren Begebenheit, dass jemand gerne nach dem Dichter Säume nach Sizilien oder auf Sizilien wollte. Das aber 1982 und wohnhaft in der DDR. Ihr könnt euch vorstellen, da gibt es Probleme. So, Charlie Hübner spielt diesen Mann. Nee, genau. Ja, er findet dann schon Wege. So. Und dann hat die Geildorfer Sonnenlichtspiele haben am Freitag, den 9. Oktober, eine Sonderveranstaltung. Der Tod ist ein Arschloch. Das ist so ein, über eigentlich den, es gibt wohl einen bekanntesten Bestatter Deutschlands und der wird begleitet in diesem Film, der hat richtig gute Kritiken bekommen und im Rahmen deshalb, weil nämlich das Bündnis für Hospiz für Kinder und Jugendliche wird 20 Jahre alt in Schwäbisch Hall und deswegen ist am Freitag, den 9. Oktober bereits um 19 Uhr wird dieser Film gezeigt und dann eben ein bisschen, und dann ein bisschen Gespräch dazu und der Tod ist ein Arschloch, das ist dann wohl so ein bisschen humoristisch auch mal und
1: finde ich jetzt einen spannenden Titel für eine Doku.
0: Finde ich auch, ja. Ich finde die ganze Geschichte
1: ziemlich interessant. Ich habe jetzt als allererstes an einen österreichischen
0: Josef Hader.
1: Hader-Film sowas gedacht.
0: Ja, fast. Also auf jeden Fall hat er wohl den richtigen Humor. Und ab Samstag, den 10. Oktober, geht es dann dort erst richtig los in den Geildorfer Sonnenlichtspielen. Der Film, der dann den Rest der Woche sozusagen läuft, ist das gewisse Etwas, wo zwei Banditen sich einer Gruppe anschließen von Menschen mit besonderen Bedürfnissen.
1: Banditen, aber kein Western.
0: Nein, also wie sagt man den Räubern? Entschuldigung, auf jeden Fall wollen die eben sich. Ja, die wollen. Ja, genau. Ja. Genau, also, noch ein Synonym.
1: Also Banditen ist schon sehr in der geschichtlichen Zeitperiode einzuordnen.
0: Ja, aber es ist eben eine Komödie, von daher finde ich, passt das schon. Ja,
1: ich bin auch vorbelastet, ich lese und höre die ganze Zeit nur Lucky Luke von meinem Kleinen, deswegen.
0: Okay, Banditen. Also wir sind in der Jetztzeit.
1: Verbrecher.
0: Und das Ganze eben komödiantisch, das heißt, sie versuchen bei dieser Truppe irgendwie unterzutauchen. Die Kritiken sind so okay. So, das waren die Geildorfer Sonnenlichtspiele. Sonnenlichtspiele.de übrigens, wer nachgucken möchte. Denn das Kino Klappe hat bis

0: Mittwoch noch zwei Filme, und zwar Die Schule des Mutes und Wohin der Wind uns trägt. Habe ich jetzt nicht weiter angeguckt, wollte ich euch nur durchgeben, weil nämlich die Milzwies ansteht und Kinoklappe zu hat und dann erst in der kommenden Woche, also ab dem 15.10. dann zwei neue Filme für euch im Programm hat, die wir dann nächste Woche hier vorstellen werden. Das Kino im Schafstall hat anlässlich, also auf jeden Fall auch aufgrund der 60 Jahre Club, wo ja das Kino im Schafstall dazugehört und wo bis Ende des Jahres noch coole Aktionen sind, ein Dokumentarfilm.
1: Da habe ich das Poster gesehen, als ich im Marionettentheater war am Samstag.
0: Nee, für den Film, der da kommt. Halt, das ist aber noch nicht das, was du jetzt denkst.
1: Habe ich irgendwie abfotografiert.
0: Ja, mit dem das öffentliche Ärgernis, das man aushalten muss oder so. Nee, das ist es noch nicht. Guck mal, Freitag, 6.11.
1: Stimmt. Aber da habe ich mir gleich einen Screenshot gemacht. Und,
0: ja, unbedingt.
1: Muss ich
0: gucken. Da müssen wir hin. Einer bin ich nicht da. Du musst hin und erzählen. In diesem Sinne, also jetzt nochmal. Wir sind im Oktober, Ladies and Gentlemen. Kino im Schafstall. Du warst so lange allein im Mikro. Okay, also Kino im Schafstall. Freitag den 9. und Sonntag den 11. Oktober kommt der Dokumentarfilm Menta Y, Seelen des Waldes. Und am Freitag den 9. Oktober ist der Regisseur Jo Peters aus Stuttgart da selbst da. Da könnt ihr den Film gucken und mit ihm drüber sprechen. Das ist sozusagen Filmgespräch, die Sonderaktion. Auf jeden Fall auch im Rahmen des Jubiläumsjahrs. Und wenn ihr jetzt denkt, so Menta Y, ja, das klingt total gut. Das ist eine Inselgruppe. Ja, fast. Also eine Inselgruppe südlich von Sumatra. Und es geht hauptsächlich um drei Schamanen, die Jo Peters mehrere Jahre begleitet hat und praktisch ihr indigenes Leben und was gut funktioniert, was nicht gut funktioniert und wo auch Umweltschützende dabei sind, die Völker, die indigenen Völker dieser kleinen Inselgruppe zu unterstützen.
1: Haben die Kontakte zu Zivilisation?
0: Ja,
1: also vor allem, zu unserer Zivilisation?
0: Ja, vor allem auch, weil es Holzrodungen gibt.
1: Okay.
0: Ja,
1: also es gibt ja so Völker, die tatsächlich auch keinen Kontakt wollen und wo das auch verboten ist.
0: Na gut, dann könnte er ja keinen Dokumentarfilm drehen.
1: Naja, vielleicht aber haben sie das dann zugelassen, aber mir ging es jetzt nur darum, ob die generell.
0: Ja, also es gibt wohl Kontakt. Ja, genau. Und wir bleiben bei Inseln, beim Kino im Schafstall. Und zwar am Samstag, den 10. und Sonntag, den 11. Oktober, könnt ihr jeweils um 20 Uhr Der Heimatlose schauen. Das wäre so auch mein Film für diese Woche. Wo ich denke, da bin ich sozusagen mit einem Bein schon dort. Das ist das Langfilmdebüt von Kai Sterike und der hat bisher Kurzfilme gemacht und es geht um einen Mann, der nach 14 Jahren wieder auf seine Heimatinsel zurückkehrt. Man hat so das Gefühl, es ist so um 1900.
1: Welche Insel ist das?
0: Irgendwo in der Nordsee vielleicht. Also es geht praktisch drum. Einerseits wird der Ort ein bisschen definiert und eingeordnet, hat auch eine eigene Rolle in dem Film, der Heimatlose, aber es ist nicht klar, ganz klar definiert.
1: Ging mir jetzt nur grob um Europa, Amerika, irgendwie so.
0: Genau, also eher so Richtung Nordseeinsel und 1900. Und er kommt nach 14 Jahren auf dem Festland zurück und keiner erkennt ihn. Und es wird dann eine Art Dorftribunal gehen, um festzustellen über seine Erinnerungen, ob er wirklich der ist, der er ist. Und wir stellen uns halt auch diese Frage, also es ist sehr philosophisch.
1: Ach so, es könnte auch ein Imposter sein. Also
0: man hat das Gefühl, dass nicht, aber im Endeffekt stellt sich dann doch diese philosophische Frage und der Film hat gute Kritiken bekommen, was ich spannend finde, die Kamera hat wohl eine besondere Rolle, natürlich sollte sie haben, Wolfgang, wie du am Anfang von Moving Pictures ja schon sagtest, also bitte nicht alles ausleuchten und überall Kamera. Wir wollen ein durchdachtes, cineastisches Konzept, wenn wir einen Film gucken. Und die ist wohl sehr interessant mit der Hand geführt. Und das war Florian Mark. Und Florian Mark hat schon zweimal mit Ilka Çatak gedreht. Also gibt es wieder spannende Namen. Und ganz wichtig, es gibt einen Schauspieler, der heißt Paul Boke. Und das ist seine erste Hauptrolle. Auch spannend. Und legt da wohl eine sehr gute Geschichte hin.
1: Also das ist die Hauptfigur.
0: Ja. Also der heißt dann im Film anders, er hat aber keinen Namen, genau, die haben alle keinen Namen und der Heimatlose ist sozusagen auch namenlos und alle um ihn rum irgendwie auch.
1: Das passt ja ins Konzept zur Sendung heute, ne? Bei Stalker gibt es auch keinen Namen, da gibt es auch nur den Wissenschaftler.
0: Ja, stimmt, also von Science Fiction bis auf die Nordseeinsel.
1: Ich finde das immer spannend, wenn die keinen Namen haben.
0: Ja,
1: kannst
0: stimmt.
1: du dir eigentlich generell Namen merken? Ich bin oft so, dass ich mir denke, wie hieß der jetzt nochmal, du hast es 100 Mal gehört im Film, aber dir nicht gemerkt.
0: Definitiv, da bin ich bei dir. Also teilweise teilweise ja, aber eher so, wenn ich es dann hinterher nochmal lese, denke ich, ah ja, genau, das waren die. Aber
1: ich
0: jetzt,
1: muss dann auch bei IMDb nachgucken, genau, um dann also zu wissen, hier in der Sendung, wie der hieß.
0: Ja, genau.
1: Der Charakter, das ist echt komisch, aber ich dachte immer, es liegt an mir, aber offensichtlich nicht.
0: Nein, ich denke, es ist auch, wenn man so viele Filme auch einfach guckt. Ja. Also auf jeden Fall Der Heimatlose, Kino im Scharstall, Samstag 10., Sonntag 11. Oktober. Und genau, wichtig ist, also es Thema ist ein bisschen, geht ein bisschen in die Kafkaeske Richtung und hat ein bisschen Anleihen an Dogville. Also das war ja der einzige Film, den ich von Lars von Trier richtig gut fand. Also das hat mich gleich so ein bisschen angesprochen. In diesem Sinne, Der Heimatlose, Kino im Scharstall wäre jetzt so meine Wahl. Kinoklappe hat zu, Geildorf hat Donnerstag Spaziergang nach Syrakus, am Freitag den 9.10. die Hospizaktion Der Tod ist ein Arschloch und ab Samstag den 10. Oktober dann Das gewisse Etwas und die Odyssee gibt es in Kreilsheim in der Kammer auf jeden Fall noch bis Mittwoch und ab Donnerstag hat es mir vorhin noch nicht angezeigt. Ja, wir zeigen jetzt aber sowas von Holter die Polter, John Travolta, das Ende unserer ersten Reunion-Sendung nach einem Vierteljahr Moving Pictures auf Radio Störfunk, Montag 19 Uhr live, Samstag 12 Uhr in der Wiederholung, kommende Woche mit nur mir allein am Mikro und dann die Woche drauf. Boah, Leute, das wird so cool, da bin ich auch schon so gespannt, Wolfgang, was wir uns erzählen über unsere Kinoanfänge. Nochmal so ein bisschen ordentlich. Ne? Wir machen
1: genau,
0: das
1: was
0: ja immer
1: hat
0: wieder
1: uns
0: mal.
1: So verdorben? Das, darum geht's in 2 Wochen.
0: Yes, yes.
1: Du ich gucke hier die ganze Zeit auf Reinhard May, mach den mal.
0: Ja, okay,
1: hier, der
0: ja,
1: läuft
0: ja, ja.
1: hier in Dauerschleife neben
0: ja,
1: auf dem Bildschirm.
0: Ist ja gut.
1: Den machen wir jetzt nicht.
0: Nein.
1: Ich habe nochmal was, weil ich bin irgendwie gerade bei so ein bisschen Rocksteady und Ska. Und da habe ich was ausgebuddelt. Ist jetzt was Neues, aber die Band gibt schon ewig. The Bruce Lee Band heißt die.
0: Das ist ja niedlich.
1: Und der Song heißt Occupy the Love.
0: Aber ganz kurz, die ist nicht so lang. Also entweder sagen wir danach noch Tschüss oder was machen wir?
1: Wir sagen jetzt noch ein bisschen was.
0: Genau.
1: 2:30. Was muss man denn noch sagen? Eine Minute müssen wir noch was sagen.
0: Ich habe auf jeden Fall noch gesehen den Film Scham und Geld. Der ist auch erst letzte Woche in die deutschen Kinos gekommen.
1: Entschuldigung.
0: Das war jetzt ein Tusch. Hat den ersten Preis bekommen beim Sundance Film Festival dieses Jahr. Den werde ich für euch nächste Woche besprechen, weil Wolfgang da nicht mit mir hier im
1: das
0: Studio sitzt.
1: Das muss ich mir anhören. Ja, sonst normalerweise die Sendung nicht, weil...
0: Ne? Nee, wozu? Weil du dabei bist, ne?
1: Ist ja immer so schön, wenn Kinder feststellen, dass sie ganz anders klingen, als sie sich selber hören.
0: Ja, das ist schon der Hammer.
1: Hatte ich neulich auch mal wieder so ein Ding. Mach das weg! Das ist ganz komisch.
0: Ja, das dauert wirklich ein bisschen, das stimmt, ja.
1: Ja, in diesem Sinne.
0: Ja.
1: Occupy the Love, das passt doch, oder?
0: Yes.
1: Gutes Schlusswort für die Sendung. Bis nächste Woche oder übernächste von mir aus.
0: Genau, tschüss.
1: Ciao, ciao.

Herzlich willkommen bei Kulturiges aus Hohenlohe auf Radio Störfunk. Schön, dass ihr eingeschaltet habt. Jeden Dienstag um 18 Uhr live aus dem Studio im Alten Schlachthaus in Hall. Und wiederholt wird meine Sendung auch am Samstag um 13 Uhr. Am Mikrofon ist Sigi Roll. Was erwartet euch in dieser Sendung? Das sind aktuelle und alte Geschichten aus der Region, Interviews mit Leuten aus Hohenlohe, Tipps für schöne Sonntagsspaziergänge oder Ausflüge. Und natürlich auch ein wenig Hohenlohe für Anfänger und für Fortgeschrittene, auch was hier so los ist, Feste, Partys und so weiter. Einfach alles, was Kult hat und urig ist. Beginnen wir wieder, wie schon in letzter Zeit oft, mit Blick in die Welt. Und ein bisschen Blick, nicht nur in die Welt hinaus, sondern auch in der Zeit ein wenig zurück. Ja, sage und schreibe, also Jacob Schweppe, der 1783 in Genf ein Verfahren zur Abfüllung von kohlensäurehaltigem Wasser entwickelte, stellte ein Sodawasser heute vor 234 Jahren in London vor. Mit der Eröffnung einer Fabrik in Großbritannien begann der Aufstieg von Schweppes. Kennt jeder, heute schon geschwebt, zu einer weltweit bekannten Marke. Ja, der hat 1783 hat er das schon erfunden, wie man kohlensäurehaltiges Wasser herstellt. Tja, Respekt. Und heute geht man einfach in den Supermarkt und man kauft Schweppes in alle verschiedenen Geschmacksrichtungen und ja, weiß man nicht. Vor allem, dass der Schweppekäse hat, wo das erfunden hat. 1967, auch am 6. Oktober 1967, das Ende des Summer of Love. Mit der symbolischen Veranstaltung Death of a Hippie endete am 6. Oktober 1967 der legendäre Summer of Love in San Francisco. Diese Bewegung hatte das Lebensgefühl einer ganzen Generation geprägt, die sich gegen die etablierten Gesellschaftsstrukturen auflehnte. Und was gibt's in Hohenlohe zu berichten? Die Mooswiese steht vor der Tür. Jetzt am Samstag, 10. Oktober, um 12 Uhr geht's los. Hier gibt's einen kleinen Vorbericht. Nächsten Dienstag sind wir mit drin. Da schwätzen wir mehr über die Mooswiese, doch jetzt erstmal ein bisschen Hippie-Musik.

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So, jetzt genug mit San Francisco. Jetzt gehen wir wieder zurück nach Hohenlohe. Heute gibt es eine Vorschau, was euch auf der Mooswiese erwartet. Und natürlich auch noch andere Veranstaltungshinweise. Was gibt's eigentlich bei 800 Jahre Gera Bronn Neues? Zuerst ein Rückblick auf das vergangene Wochenende. Der historische Arbeitskreis organisierte eine Gemäldeausstellung mit alten Ortsansichten von Gera Bronn im Kulturbahnhof Gera Bronn. Von Freitag 2.10. bis Sonntag 4.10. war sie zu sehen. Gemälde, die im Besitz der Stadt Gera Bronn sind, erblickten zum ersten Male das Licht der Öffentlichkeit. Unter anderem waren Werke von Otto Albrecht, Werner Grund, Karl Alexander von Vollbart und Arnold Grabonet zu sehen. Ergänzt wurde die Ausstellung mit Bildern aus Privatbesitz. Zusätzlich wurde die Gemäldeausstellung mit einer Fotoausstellung von Daniela Illing präsentierte. Eine Auswahl ihrer Aufnahmen. Auch diese Ausstellung war wieder sehr interessant und gelungen. Wer nicht da war, der hat auf jeden Fall was verpasst. Und an dieser Stelle gilt ein ganz besonderer Dank an den historischen Arbeitskreis. Alle, die wo da tätig sind, machen einen super Job, der ehrenamtlich und mit großem Einsatz ganz tolle Ausstellungen in Gera Bronn zum 800-jährigen Bestehen der Stadt organisiert hat, der viele Archive durchforstet hat, zum Beispiel für die Ausstellung mit den alten Landkarten von Gera Bronn und Umgebung. Ja, und das auf die Beine zu stellen, das verdient schon mal eine Beachtung. Also, vielen Dank an euch, vielen Dank für eure tolle Arbeit. So, und jetzt kommendes Wochenende gibt's die nächste Veranstaltung in Gera Bronn. Am Freitag, 9.10., 2026 um 18 Uhr gibt Patrick Sieben und die Stuttgarter Saloniker ein Konzert in dem alten Schülergebäude. Die Musiker bringen ein dreiteiliges Mitmachprogramm und Hohenloher Geschichten aus den letzten 800 Jahren und bieten zum Aufwärmen heißen Nudeltopf in drei Varianten: tierisch gut, vegan, vegetarisch und glutenfrei. Im Schüle-Nudelschloss werden die Vollblutmusiker wieder einmal ihr Publikum mit handgemachter Salonmusik verwöhnen und begeistern. Und natürlich auch von den Stühlen reisen. Das klassische Konzert entwickelt sich zum herbstlichen Musikbesen, bei dem das Publikum Zuhören genießen und gegen später auch mitsingen, mitklatschen und mittanzen kann. Man sollte sich allerdings warm anziehen, denn im Nudelschloss ist es kalt um diese Jahreszeit. Seid dabei und lasst euch von den Stuttgarter Saloniker einheizen. Die Anmeldung könnt ihr bei ticketing@salonica.de oder unter der Telefonnummer 0711 9977 888 4 oder 0175 374 0542. Da könnt ihr euch auch melden und Tickets besorgen. Lohnt sich auf jeden Fall. Ja, und ebenfalls am Freitag, den 9.10. gibt es in der Kälte in Bechling einen tollen Film über Gespenster und Gaster in Hohenlohe zu sehen. Der Film wurde vor ca. 40 Jahren vom SDR ausgestrahlt. Ich kann mich noch gut an den Film erinnern, habe ihn damals gesehen, in dem alte Langerburger zum Beispiel wie der Postwirt von Langerburg zum Wort kommen und über das Rahlmännle und den Schwarz von Orlich erzählen. Ja, und über die beiden Gaster habe ich ja auch hier schon in meiner Sendung berichtet. Was man natürlich auch nochmal nachholen kann. Nach meinen Informationen sind leider schon alle Plätze in der Kälte belegt. Ich bin dabei und werde berichten. Also jede Menge los in Hohenlohe, Bechlingen, Gera Bronn. Und was ganz wichtig ist, am Wochenende beginnt die Mooswiese. Und da gibt's nach der Musik mehr drüber.

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Zurück bei Kulturiges aus Hohenlohe auf Radio Störfunk. Heute gibt's eine Vorschau, was euch auf der Mooswiese erwartet. Und ich habe schon über andere Veranstaltungshinweise habe ich schon berichtet. Zum Beispiel in der Bechlinge in der Kelter gibt's einen Film über die Hohenloher Garster. In Gerabrunn ein Konzert im Nudelschloss. Das ist alles am Freitag. Und am Samstag geht die Mooswiese los. Beim Zentralhohenloher fängt's schon an, das Kribble, das unruhig sei. Mindestens eine Woche vorher hält's fast nimmi aus. Kannst nimmi da warten, bis losgeht. Fest aller Feste. Da fragen sich die Leute, wie komm ich eigentlich auf die Mooswiese? Ohne dass ich den Pappendeckel riskiere. Fährt da wieder der Mooswiesenbus? Leider wieder nur am Samstag und am Sonntag. Also Linie 1, Langeburg, Gerabrunn, Bembe. Die Linie 2, Schrotzberg, Blaufelde. Die Linie 3, Ilshofen, Kirchberg. Linie 4a, Musdorf, Reibe, Michelbach, Lücke, Wallhausen. Linie 4b, Musdorf, Brede, Hause, Gammesfeld. Linie 5, Kralze, Satteldorf, Wallhausen. Die Linie 9, Brede, Reive und Hause. Also wie gesagt, das sind jetzt die Buslinien, aber leider nur am Samstag und am Sonntag. Ja, schon drum, weil die wichtigen Tage sind ja unter der Woche für so einen richtigen Mooswiesenkribbel. Vor allem der Mittwoch, der ledige Tag, der ist ganz wichtig. So, und wer nicht mit dem Bus fahren will, für den gibt's genießen Parkplatz. Kommt aufs Wetter auch, wie gut es wird. Wo kann man gescheit essen? Auf der Mooswiese. Ha, und da gibt's sogar ein Jubiläum. Der Pressler feiert 60 Jahre auf der Mooswiese. Und der Hornung ist das Jahr zum 20. Mal dabei. Dann gibt's noch Frau Hammers Scheune, Festhalle Hahn, Party Stadelhahn, Bauernwirtschaft Hoffmann, Hofburg, Weinstube Pietz, Bauernwirtschaft Uhl, Bauernwirtschaft Ziegler und Landjugendheim Breitenbach. Und jetzt noch ein Tipp für die, wo das nimmer erwarten können. Der Pressler hat ab morgen schon auf. Ja, ihr habt richtig gehört, ab morgen Mittwoch. Mittwoch vor der Mooswiese. Der hat schon auf und da könnt ihr essen und trinken. Und natürlich am Ruhetag hat er auch offen, der Pressler. In der Weinstube Pietz steigt am Freitag ein Mooswiesenreif. Hört sich nach der Junge an. Was ist noch wichtig für einen Mooswiesenkribbel? Natürlich gibt es ein Riesenrad. Ja, jedes zweite Jahr gibt es ein Riesenrad auf der Mooswiese. Und dieses Jahr ist es wieder soweit. Dann hat man mal einen Überblick, wenn man mitfährt. Ein kleiner Tipp. Fahrt gleich, nicht erst nach 5,5, weil wenn ihr 5,5 drin habt und die von ganz oben runterlasst, dann beschweren sich ein paar Leute. Das kann ich euch sagen. Ja, und habt ihr euren Einkaufszettel schon geschrieben? An 240 Ständen könnt ihr alles kaufen, was man so braucht, dass man gut über den Winter kommt. Hosenträger, Unterhose, Kittelscherze, Küchenmesser und Brotpfanne. Nicht vergessen Blumenzwiebel. Muss man jetzt im Herbst noch stecken. Auf dem Mooswiese gibt's die besten Mohrenköpfe weit und breit. Aber das darf man ja gar nicht mehr so haben. Wenn ich nach dem Mohrenköpfe frage, wäre ich immer verbessert. Das heißt jetzt Schaumküsse. Ha, so ein Blödsinn. Das Ding ist aus Schokolade mit einer luftigen Füllung. Das kann doch gar nicht küssen. Obwohl, wenn du ein paar Gäste hast, dann schmeckt ein Kuss besonders süß. Für mich sind die Mohrenköpfe, die nach Glühwein schmecken, für mich sind das die besten. Jetzt nochmal kurz zusammengefasst an allen Tagen. Mag geschehen, 9 bis 19 Uhr, außer Samstag fängt erst um 12 Uhr an. Gewerbliche landwirtschaftliche Ausstellung, da könnt ihr eigentlich einen Bulder kaufen, 10 bis 18 Uhr, außer Samstag geht es erst um 12 Uhr los.
Vergnügungspark, musikalische Unterhaltung in der Festhalle, kulinarische Spezialitäten aus der Region in Bauernwirtschaften und Gastronomiebetrieben. Eine gescheite Schlachtplatte gibt's da.

Willkommen zurück bei Kulturiges aus Hohenlohe auf Radio Störfunk. Wie gesagt, heute gibt es eine Vorschau, was euch auf der Muswiese erwartet und noch andere Veranstaltungshinweise. In Bechlingen in der Kelter gibt es einen Film über Hohenloher Gaster, in Gerabrunner Konzert im Nudelschloss und das am Samstag die Muswiese aufhängt, das habe ich euch jetzt schon verzählt. Und jeder Hohenloher, ja übrigens, ich habe jetzt nochmal gerade per Mail eine Bestätigung erhalten, dass auf der Muswiese die besten Moorköpfe gibt. Und das nicht nur hier aus Hohenlohe, die Bestätigung kam aus dem kühlen Norden, oben, unterhalb von der Mühle. Der Mühlechef hat mir geschrieben, der Mühlechef, mein Radiokollege Hossi Hosner, mit der Lissi und der Sam Ludwig, die haben bestätigt, dass das die besten Moorköpfe sind auf der Muswiese. Ja, und so eine Muswiese, das weiß man ja. Jeder Hohenloher weiß das, dass die Muswiese heilende Kräfte besitzt. Hier schlagen die Herzen höher. Hier werden traurige Seelen wieder fröhlich. Offenbar vermag der Jahrmarkt aber auch Linderung bei Rückenschmerzen zu verschaffen, wie die Heilpraktikerin Heidegret Meyer aus Gerabronn erfuhr. Einer ihrer Patienten erklärte unlängst, dass er demnächst eine Kur antreten werde, und zwar in Bad Musdorf. Und mit Sicherheit konnte dem Manne geholfen werden. Wahrscheinlich hat er auch Moorköpfe gegessen. Das hilft nämlich auch. Und auf der Muswiese hat jeder seinen eigenen Kosmos. Die einen kommen gar nicht raus aus der Maschine, die anderen hocken geschlohene durch hinter ihrem Bierhumpe in der Wirtschaft. Und die blochten Leid von kleinen Kind müssen allbot ums Karussell rumstehen. Wie ich? Ja, ja. Ein wenig auch Teilnahme ist da auch gebracht, liebe Leser, liebe Hörer. Da ist ein Hauen und Stechen um die besten Plätze auch gesagt, suche ich euch. Und noch treibt sich und strebt sich und strebt sich. Ach, das Gute ist ja, dass ich mit meinem Schicksal nicht allein bin. Die, wo man früher auch den Bar getroffen hat, stehen jetzt auch am Karussell. Vielleicht sollte man einfach einmal einen Asbach-Spender auf das Fahrgeschäft noch hängen. Nächste Dienstag ist ja mitten in der Muswiese und da gibt's dann eine extra Muswiese-Sendung. Das versteht sich doch. Ja, und die Sendung, die Zeit rast wieder, meine Sendung ist am Ende und ich kann euch jetzt nur noch sagen, kommt gut durch die Woche. Tut euch noch ein bisschen regeneriert, Muswiese geht los, dass ihr fit seid. Jetzt machen wir noch ein schönes Abschiedslied. Das ist eine Live-Version. Starry, starry night makes your palette blue and gray. Am Mikrofon war Sigi Roll. Kommt gut durch die Woche und bloß kein Stress.

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1: Hallo und willkommen zum Onda-Info 652. Heute erwarten euch zwei längere Beiträge. Die Kunst ist kein Ziel für sich. So heißt eine Ausstellung, die bis Ende Juni im Kunstraum Kreuzberg in Berlin zu sehen war und sich mit der Arbeit der avantgardistischen lettischen Theatermacherin Asja Lasis befasste und wie man an sie anknüpfen kann. Zur Finissage der Ausstellung waren auch KünstlerInnen und Kollektive aus Lateinamerika vor Ort und zeigten ihre Arbeiten. Jessica Zeller hat mit ihnen gesprochen. Ende August verkündet der US-Präsident Donald Trump den größten Öldeal der Weltgeschichte. Dieser soll den USA weitgehende Kontrolle über 17 Ölfelder in Venezuela sichern. Das Erdölabkommen stellt den vorläufigen Höhepunkt einer monatelangen politischen Annäherung zwischen den USA und Venezuela dar. Längst gleicht das südamerikanische Land einem US-Protektorat. Intransparenz, rechtliche Unklarheiten, wirtschaftliche Unterordnung und politische Erpressung sorgen für Kritik. Ob dieser Deal langfristig Bestand haben wird, ist fraglich. Allerdings lässt er die Prinzipien der Monroe-Doktrin wieder aufleben, die darauf abzielen, fremde Mächte aus der eigenen Hemisphäre herauszuhalten. Tobias Lambach sprach für seinen Beitrag mit dem venezolanischen Ökonom Manuel Sutherland. Doch zu Beginn des Infos noch die Nachrichten von Ponal. Eine spannende halbe Stunde wünscht Knut im Namen der Ondistas.
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2: Urbanes Leben. Stadtzentren auf der ganzen Welt sind zugleich Ursache und Opfer der globalen Klima- und Umweltkrise. Dennoch können sie zu Trägern bedeutender Lösungen werden. Ein international besetztes Gremium aus NGOs hat sich mit der Frage befasst, wie das gehen kann, und seine Ergebnisse unter dem Titel Städte jenseits des Wachstums veröffentlicht. Das Handbuch soll als Leitfaden dienen, wie das Leben in den großen Ballungsräumen aus der Perspektive des sogenannten Postwachstums neu gedacht werden kann. Ein wesentlicher Grundsatz bei der Suche nach Alternativen ist das Prinzip der Suffizienz. Es gehe nicht länger darum, Produktion und Konsum zu maximieren, sondern darum, das Nötige zu gewährleisten. Genügend Energie für den Schutz vor Kälte und Hitze, genügend Nahrung für eine gute Ernährung, genügend Wohnraum, um in Würde zu leben, genügend Zeit, um füreinander zu sorgen. Das Prinzip der Effizienz schließt die Reduzierung des individuellen Konsums bis hin zur Entbehrung mit ein. Suffizienz hingegen bedeutet, der Begrenztheit der Energieressourcen Rechnung zu tragen und den Konsum insgesamt zu reduzieren. Kolumbien. LGBTIQ-Organisationen und AktivistInnen haben am Wochenende in mehreren Städten des Landes Mahnwachen veranstaltet, um gegen Mord, Kriminalisierung und Verfolgung zu protestieren. Außerdem prangern sie institutionelle Vernachlässigung, Stigmatisierung und die Schließung sozialer Projekte an. Bislang wurden im Jahr 2026 insgesamt 46 LGBTIQ-Personen ermordet, 7 davon in den letzten 20 Tagen. Die AktivistInnen verurteilten außerdem die Entscheidung der Regierung, aus der Equal Rights Coalition auszutreten. Die Equal Rights Coalition ist ein internationaler, multilateraler Zusammenschluss von Staaten und zivilgesellschaftlichen Organisationen, der sich weltweit für den Schutz und die Förderung der Menschenrechte von LGBTIQ-Personen einsetzt. LGBTIQ-Personen müssen häufiger als andere mit Arbeitslosigkeit und Schattenwirtschaft zurechtkommen. Obwohl viele über eine berufliche Ausbildung verfügen, finden sie keine Arbeit. Sexarbeit wird durch Ausgangssperren und fehlenden Schutz zusätzlich erschwert. AktivistInnen der Community kritisieren daher das Fehlen klarer Richtlinien für staatliche Unterstützung. Mexiko. Hohe Temperaturen aufgrund des Klimawandels und die Auswirkungen von El Niño beeinträchtigen die Fortpflanzung der Schildkröten in Oaxaca. Das Schutzgebiet Playa Escobilla an der Küste von Oaxaca ist ein wichtiger Lebensraum für Meeresschildkröten. Jährlich kommen tausende Schildkröten hierher, um ihre Eier zu legen. Die Brutzeit beträgt 45 Tage. Aufgrund der steigenden Temperaturen ist das Ökosystem mit seinen Dünen und Mangrovenwäldern aber zunehmend in Gefahr. Das Wasser wird wärmer, die Luftfeuchtigkeit nimmt ab und der Boden ist zu heiß zum Eierlegen. Ein weiteres Problem ist die massive Ausbreitung von Immobilienunternehmen in der Region. Diese preisen die Schildkröten als besonderes Spektakel an, um die Immobilienpreise in die Höhe zu treiben, statt auf die Schutzbedürftigkeit der Tiere hinzuweisen. Das Schutzgebiet erstreckt sich über 17 Kilometer, hat aber keine festgelegten Grenzen. Nach Ansicht des örtlichen Schildkröteninstituts wäre die Kartierung des Schutzgebiets der erste wichtige Schritt zum Schutz der Tiere.
1: Berlin. Ende September jährte sich zum 12. Mal das gewaltsame Verschwindenlassen der 43 Lehramtsstudenten von Ayotzinapa. Aus Anlass des Jahrestages erinnerten Organisationen aus Mexiko und Deutschland daran, dass bei dem Verbrechen auch illegal exportierte Sturmgewehre aus Deutschland zum Einsatz kamen. Sie fordern, dass das Land Baden-Württemberg Verantwortung für die Folgen der illegalen Waffenexporte übernimmt und die Strafzahlung des Rüstungsunternehmens Heckler & Koch für die Unterstützung der Betroffenen eingesetzt werden. In der Nacht vom 26. auf den 27. September 2014 kam es im mexikanischen Bundesstaat Guerrero zu einem brutalen Angriff örtlicher Polizeikräfte auf Studenten des Lehrerseminars von Ayotzinapa. Dabei kamen auch G36-Sturmgewehre der baden-württembergischen Rüstungsschmiede Heckler & Koch zum Einsatz. Diese hätten allerdings nie nach Guerrero gelangen dürfen, denn Guerrero gehört zu den Bundesstaaten, für die explizit keine Exportgenehmigung erteilt wurde. Nach einem mehrjährigen Prozess verurteilte das Landgericht Stuttgart 2019 zwei MitarbeiterInnen von Heckler & Koch für den illegalen Waffenexport und ordnete die Einziehung der Verkaufserlöse an. Im Mai 2026 zahlte das Unternehmen letztendlich die Summe von rund 3,7 Millionen Euro an die Landeskasse Baden-Württemberg. Zivilgesellschaftliche Organisationen aus Mexiko und Deutschland fordern, in einem offenen Brief an Ministerpräsident Cem Özdemir zu prüfen, wie die Gelder zugunsten der Familien der Opfer eingesetzt werden können.
3: Weitere Nachrichten findet ihr wie immer bei npla.de/ponal. Vor und wieder zurück, vor und wieder zurück. Im Kunstraum Kreuzberg in Berlin hängen drei Schaukeln und laden zu Bewegung und Perspektivwechsel ein.
4: Ist die hier extra oder nur für Kinder?
5: Nee, die ist für extra.
3: Der argentinische Künstler Rafael Leona sitzt auf einer dieser Schaukeln, wippt, die Füße auf dem Boden, ein bisschen hin und her. Und erzählt von der Entstehungsgeschichte dieser Arbeit, vor rund 20 Jahren in Brasilien.
6: In 2005 hay una rebelión muy grande en lo que eran las cárceles de niños.
7: Im Jahr 2005 gab es einen massiven Aufstand in den sogenannten FBM, eine Einrichtung für den Jugendstrafvollzug und für Kinder, die keine Eltern hatten oder diesen weggenommen worden waren. Die FBM dienten jedoch nicht der Betreuung, sondern waren Gefängnisse, nur dass sich darin nicht Erwachsene, sondern Kinder und Jugendliche befanden. Es gab viele Fälle von Folter und Misshandlung. Und dann begannen die jungen Gefangenen, diese Anstalten zu besetzen.
3: In ihrer Arbeit, A Rebelão das Crianças, die Rebellion der Kinder, nimmt die KünstlerInnengruppe Contrafilet, bei der Raphael aktuell eines von drei Mitgliedern ist, Bezug auf diesen Aufstand und wie die Medien darüber berichteten.
7: Es war ständig die Rede von Verbrechern, die Gefängnisse besetzen, die aus ihren Einrichtungen entkommen und wieder eingefangen werden müssen. Wir haben als erstes das Wort Verbrecher durch Kinder ersetzt. Kinder sind auf der Flucht, Kinder werden von der Polizei verfolgt, die Polizei nimmt Kinder fest.
3: Neben dieser semantischen Ebene gestaltet Contrafilet die Schaukeln und geht mit ihnen zu den rebellierenden Kindern und Jugendlichen, die aus den Einrichtungen geflohen waren und auf der Straße lebten.
7: Die Schaukeln trugen dazu bei, das Bild des Verbrechers mit dem Bild des Kindes zu überlagern.
3: Seitdem hingen die Schaukeln von Contrafilet an vielen Orten Brasiliens, bevor sie im Frühjahr 2026 für einige Monate nach Berlin reisten und hier im Rahmen der Ausstellung »Die Kunst ist kein Ziel für sich« zu sehen sind.
8: Ich schaukel sehr gerne und wenn ich auf einer Schaukel sitze, fühle ich mich ganz leicht. Nein, ich habe noch nie drinne geschaukelt im Museum.
3: Der Ansatz von Contrafilet, soziale Kritik theatralisch und spielerisch zu formulieren, trifft sich mit vielen anderen Arbeiten der Ausstellung. Ihr gemeinsamer Bezugspunkt, die Arbeit und der theoretische Ansatz der lettischen Theatermacherin Asia Lazis, die 1891 bis 1979 lebte und an vielen Orten mit vielen Menschen wirkte, schrieb und arbeitete. 1938 kam Lazis in den Gulag und verbringt 10 Jahre im Arbeitslager der Stalinisten, bis sie nach Lettland zurückkehrt, wo sie bis ins hohe Alter als Regisseurin arbeitet. Doch anders als ihre männlichen Freunde Bertolt Brecht, Erwin Piscator oder Walter Benjamin geriet Asia Lazis in Vergessenheit. Erst mit dieser Ausstellung im Kunstraum Kreuzberg wurde sie wirklich wieder entdeckt und gewürdigt. Die Kuratorin Constanze Schmidt beschreibt:
5: Meine Kollegin Mimi Weusnitzer und ich, wir haben über 4 Jahre lang zu Asia Lazis geforscht, auf unterschiedlichen Ebenen, künstlerischen und wissenschaftlichen. Sie war eigentlich eine der ersten, die eine Art emanzipatorisches Kindertheater entwickelt haben, selber. Und nicht nur Kindertheater, sondern auch ArbeiterInnentheater gemacht haben, was auf einer starken Selbstermächtigung beruhte von den Leuten selber, von den Kindern oder den Erwachsenen selber. Und man kennt sie eigentlich nicht. Und deswegen haben wir, also Mimi Weusnitzer und ich, beschlossen, diese Ausstellung zu machen.
3: Trotzdem war Asia Lazis sehr einflussreich, selbst wenn vielen nicht bewusst war, an wen sie da anknüpften. In Deutschland fanden die 68er und später die westdeutsche Kinderladenbewegung im Programm eines proletarischen Kindertheaters ihr Manifest für eine antiautoritäre Erziehung. Darin schreibt der deutsche Philosoph Walter Benjamin:
9: Wir begründen jetzt, warum der Rahmen der proletarischen Erziehung vom 4. bis zum 14. Lebensjahre das proletarische Kindertheater ist.
3: Und weiter:
9: Moralische Einwirkung gibt es hier nicht. Unmittelbare Einwirkung gibt es hier nicht. Und auf diesen beruht die Regie im bourgeoisen Theater. Was zählt, ist einzig und allein die mittelbare Einwirkung des Leiters auf Kinder durch Stoffe, Aufgaben, Veranstaltungen. Die unvermeidlichen moralischen Ausgleichungen und Korrekturen nimmt das Kollektivum der Kinder selbst an sich vor. Daher kommt es, dass die Aufführungen des Kindertheaters auf Erwachsene als echte moralische Instanz wirken müssen.
3: Doch obwohl es die Praxis von Asia Lazis ist, die hier beschrieben wird, blieb nur der Autor des Textes, nämlich Walter Benjamin, in Erinnerung.
5: Das Programm eines proletarischen Kindertheaters ist dann eben von Walter Benjamin für Asia Lazis 1928 aufgeschrieben worden. Aber es ist ja nicht wirklich klar, dass das eigentlich ihre Praxis ist. So ging es, glaube ich, öfter bei ihr. Sie hat auch mit ArbeiterInnen Theater gemacht, was dann in Riga unter dem Deckmäntelchen von eben so klassischen Theaterkurs an der Volkshochschule lief, wo aber eigentlich so agitiert wurde und verschiedene Formate wie bunte Abende, aber auch zum Beispiel Demonstrationen, die dann eigentlich so als Theaterstücke angekündigt waren, im Park und eigentlich dann in eine Massendemonstration geendet haben, wo dann auch viele der Protagonistinnen inklusive Asia Lazis als Regisseurin auch verhaftet wurden. Solche Formen von Kunst, die sich quasi auch aus diesem künstlerischen Total hinaus bewegt und sich eigentlich wandelt zu sowas wie Protest, ja, war sie bestimmt eine der ersten, die das in der Form ausprobiert hat. Deswegen ist sie natürlich eine totale Inspiration für uns heute oder für einige der Künstlerinnen, die hier an der Ausstellung teilnehmen. Aber da gibt es auch Ansätze aus Lateinamerika.
3: Auch Raphael Leona vom Kollektiv Contrafilet kannte Asia Lazis namentlich nicht, bevor er sich im Rahmen der Ausstellung mit ihr beschäftigte. Wohl aber prominente brasilianische Künstler, die analog zu ihrem Ansatz handelten. So wie Augusto Boao, den 2009 verstorbenen Theatermacher, der auch der lateinamerikanische Bertolt Brecht genannt wird. Boao kombinierte in seinem Ansatz Theater der Unterdrückten, Kunst und Selbsterfahrung mit politischem Probehandeln. Nicht der Regisseur bestimmt die Inhalte der Szenen und Theaterstücke, sondern das Publikum selbst. Aus ZuschauerInnen werden ZuschauspielerInnen, die auf der Bühne erfahren, wie eine bessere Zukunft aussehen könnte. Boao schreibt:
9: Deshalb meine ich, dass Theater zwar nicht in sich selbst revolutionär ist, mit Sicherheit jedoch ist es Probe zur Revolution.
10: Lo conocí en Rio de Janeiro 30 años atrás, hicimos una oficina, yo era del GAC.
11: Ich habe Augusto Boao vor rund 30 Jahren in Rio de Janeiro kennengelernt. Ich gehörte damals zum GAC, der Grupo de Arte Cachichero aus Buenos Aires. Und wir hatten keine Ahnung, kamen nicht aus dem Theater, hatten noch nichts mit Theater zu tun und waren begeistert von seiner Arbeit. Zu diesem Zeitpunkt war die Uni besetzt. Die Studierenden wollten Verbesserungen erreichen und Boao setzte mit den Studierenden eine Theateraktion um. In 10 Minuten hatte er mit 200 Personen ein Theaterstück zum Laufen gebracht. Das hat uns sehr bewegt.
3: Zwischen zwei Schaukeln von Contrafilet in einem Flur der Ausstellung hat der argentinische Grafiker Federico Gela einen großen Zeichentisch aufgestellt. Auch für ihn war Asia Latsis eine Neuentdeckung und Inspiration zugleich.
12: Ich arbeite mit Bildern, Zeichnungen, Collagen und manchmal auch mit Videos. Kunst ist für mich die Möglichkeit, uns mit unserer Wirklichkeit zu verbinden. Das ist im Grunde auch der Ansatz von Asia Latsis. Also, nun ja, ich freue mich sehr, hier zu sein.
3: Einige seiner Zeichnungen hat Federico an die Wand gepinnt. Die meisten sind in Schwarz-Rot gehalten, mit einem schnellen Strich und eindringlicher Botschaft.
12: Es könnten auch andere sein, aber mir gefallen Rot und Schwarz. Außerdem haben sie eine interessante Geschichte in der Grafik des 20. Jahrhunderts.
3: Ein Thema, das bei Federico immer wiederkehrt, die Angst.
12: Denn ich glaube, dass Angst für den Menschen etwas sehr Wichtiges ist. Aber den meisten Menschen ist es peinlich, Angst zu haben. Wir glauben, wir müssten zeigen, dass wir mutig sind, um Teil einer Gruppe zu sein. Dabei ist Mut in Wirklichkeit nicht die Abwesenheit von Angst. Mut bedeutet, trotz der Angst handeln zu können.
3: Die Angst sitzt als kleines Wesen auf der Schulter oder mitten im Gesicht einer Person. Eine Gruppe steht lose herum und mittendrin die Angst, die auch menschlich erscheint.
12: Wir können Angst vor realen Dingen haben oder vor Dingen, die nur in unserer Fantasie existieren. Wir können Angst vor Gruppen haben, die wir nicht kennen. Oder wir können Angst vor einem Atomkrieg haben. Es ist unglaublich, wie viele Dinge es gibt, vor denen man Angst haben kann. Und jede Gesellschaft hat bestimmte Ängste, die sie prägen.
3: Und es gibt eine Industrie der Angst, die vor allem in Bildern und Videos verbreitet werde, so Federico.
12: Als ich mich mit dem Thema Angst beschäftigt habe, tauchten nach und nach andere Dinge auf, zum Beispiel das Handy. Denn ich glaube, ein Großteil der kollektiven Angst wird dort und auch in Filmen reproduziert. Die Angstindustrie ist unglaublich. Mehr noch, wenn man messen könnte, wie viel Geld in die Erforschung der Wahrheit und in die Verbreitung der Wahrheit investiert wird und wie viel in die Verstärkung von Angst, dann gäbe es meiner Meinung nach einen sehr großen wirtschaftlichen Unterschied.
3: An diesem Nachmittag sind Kinder, aber auch Erwachsene eingeladen, sich an Federicos Zeichentisch zu setzen, seine Stifte zu benutzen und ihre eigenen Bilder zu zeichnen. Einige greifen die Themen direkt auf.
8: Also auf meinem Bild sind Zombies, die ein Handy in der Hand halten. Fast so 75% der Menschen benutzt Handys und auch sehr viele Kinder. Wenn man nur aufs Handy guckt, ist auch echt ungesund. Ich habe auch so ein Buch gemalt, das so rot umkreist ist, weil für Kinder sind Bücher halt wichtiger als Handys, weil von Büchern wird man auch schlau.
3: Andere malen zum Beispiel zwei Lautsprecher. Aus dem einen schallt AI. Künstliche Intelligenz. Aus dem anderen IA. Eselsgleiche Dummheit.
12: Klar, wir können unsere Handys nutzen, um uns zu verabreden oder uns gegenseitig interessante Sachen zu schicken. Aber diese Intensität, dieses permanente Online-Sein, das ist das Problem. Die Frage ist, was sind Zombies? Sind die Zombies andere oder auch wir selbst? Und was können wir tun?
3: Für Federico Gela ist das gemeinsame Zeichnen ein möglicher Weg, ein Ort der Begegnung, wenn die Realität immer mehr Vereinzelung vor dem Bildschirm bedeutet, wo die Bilder nur so auf einen einströmen.
12: Der heutige Nachmittag ist analog. Ich halte es für sehr wichtig, mit echten Materialien zu arbeiten, einander in die Augen zu schauen und direkt miteinander zu sprechen.
3: Die Beispiele aus Lateinamerika zeigen, wie der Ansatz von Asia Latsis auf ganz verschiedene Kontexte übertragen werden kann. In Brasilien mit Augusto Boal und seinem Theater der Unterdrückten oder mit den theatralisch-spielerischen Inszenierungen der Gruppe Contrafilet. In Argentinien bei Federico Gela über das gemeinsame Zeichnen zu gesellschaftskritischen Themen. Allen diesen Arbeiten ist gemeinsam, dass Kunst hier dazu beiträgt, wie wir Gesellschaft wahrnehmen und Veränderungspotenziale erkennen und erproben. Oder, wie Latsis es sagen würde, sie ist kein Ziel für sich.
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0: Jetzt, wo das Erdöl uns gehört, sang der bekannte venezolanische Liedermacher Ali Primera 1978. 2 Jahre nach der Verstaatlichung des schwarzen Goldes prangerte er in dem Lied die weiterhin bestehende Armut an. 2026 hofft die Bevölkerung Venezuelas nach mehr als 10 Krisenjahren erneut darauf, dass sich die soziale Lage durch die Erdölentnahmen verbessert. Doch die Frage, wem das Erdöl gehört, lässt sich gar nicht so leicht beantworten.
1: We took out Maduro with a fort loaded up with soldiers. Took 25 minutes. And we took over the oil of Venezuela, 65 billion barrels of oil.
0: Wir haben Maduro und eine Festung voller Soldaten innerhalb von 25 Minuten ausgeschaltet. Und wir haben das Öl Venezuelas übernommen. 65 Milliarden Barrel. Laut Donald Trump gehört das venezolanische Öl nun also den USA. Ende August verkündete der US-Präsident den größten Öldeal der Weltgeschichte. Die USA hätten sich die weitgehende Kontrolle über 65 Milliarden Barrel Erdöl in Venezuela gesichert, erklärte er auf seiner Social-Media-Plattform Truth Social. Dies entspricht rund 1/5 der gesamten venezolanischen Vorkommen von gut 300 Milliarden Barrel, den größten weltweit. US-Außenminister Marco Rubio stellte fast 100 Milliarden US-Dollar an privaten Investitionen und tausende hochbezahlte Arbeitsplätze in Aussicht. Und auch Venezuelas Interimspräsidentin Delcy Rodríguez zeigte sich hochzufrieden.
2: Gestern haben wir ein historisches Abkommen mit der US-Regierung bekannt gegeben, das sich mittel- und langfristig auf das Leben aller Venezolaner auswirken wird.
0: Der Teufel steckt allerdings wie so häufig im Detail. Der Wortlaut des Abkommens war auch Wochen später nicht bekannt. Die venezolanische Verfassung ist eindeutig. Die Bodenschätze gehören dem Staat und Land darf auch nicht vorübergehend an andere Staaten abgetreten oder verpachtet werden. Laut Rodríguez bleibt der venezolanische Staat Eigentümer des Erdöls.
2: Es reicht nicht aus, Rohstoffe unter der Erde zu haben. Wir brauchen Investitionen, Technologie, Infrastruktur und Produktionskapazitäten, um diesen Reichtum in Wohlstand für unsere Bevölkerung umzuwandeln. Doch eines muss absolut klar sein. Venezuela behält das Eigentumsrecht und die Souveränität über seine Ressourcen.
0: Die Vereinbarung sieht laut venezolanischer Regierung vor, dass private Unternehmen in den kommenden 25 Jahren 11 Milliarden Barrel fördern. Dem venezolanischen Staat soll dies insgesamt 209 Milliarden US-Dollar an Einnahmen bescheren. Anschließend könne das Abkommen beliebig oft verlängert werden. Die US-Regierung hingegen spricht von einer 100-jährigen Konzession für 17 Ölfelder. Diese solle über die private venezolanische Erdölfirma North American Blue Energy Partners laufen, die gegenüber dem staatlichen Erdölkonzern PDVSA bislang nur eine untergeordnete Rolle spielte. Dem US-Kriegsministerium werde North American Blue Energy Partners eine 35-prozentige Beteiligung an seiner Muttergesellschaft gewähren. Zudem müsse die Mehrheit der Verwaltungsratsmitglieder US-Staatsbürger sein, so die US-Regierung. Außerdem dürfe sie bei deren Ernennung ein Veto einlegen. Das US-Außenministerium wiederum erhalte das Anrecht auf 20% der Ölproduktion zum Selbstkostenpreis sowie ein Vorkaufsrecht für die übrigen 80%. Die Investitionen und die Produktion allerdings sollen private Energiekonzerne leisten. Es scheint ein Deal ganz nach Trumps Geschmack zu sein. Auch der venezolanische Ökonom Manuel Sutherland meint, dass der Deal vor allem den USA nütze.
3: Für die Zukunft Venezuelas bedeutet das Abkommen offensichtlich nichts Gutes. Es steht im völligen Widerspruch zu den Interessen des Landes und ist um ein Vielfaches schlechter als die Vereinbarung, die vor dem 3. Januar bestand.
0: Der Erdöldeal stellt den bisherigen Höhepunkt einer monatelangen politischen Annäherung zwischen den USA und Venezuela dar. Längst gleicht das südamerikanische Land einem US-Protektorat. Seit der Entführung von Präsident Nicolas Maduro durch US-Streitkräfte am 3. Januar erfüllen Rodríguez und ihr Umfeld der Trump-Regierung förmlich jeden Wunsch. So ließen sie unter anderem die Gesetze zu Erdöl und Bergbau investitionsfreundlich reformieren. Die USA verwalten seit Januar die venezolanischen Erdöleinnahmen und verteilen sie nach Gutdünken. Oppositionellen Forderungen nach zeitnahen Wahlen räumt die US-Regierung bisher hingegen keine Priorität ein. Zwar soll ein begonnener Dialog zwischen der venezolanischen Regierung und Teilen der Opposition Schritte in Richtung Demokratisierung beschließen, ein konkreter Zeithorizont ist allerdings nicht definiert.
4: Se suponía que la intervención del 3 de enero iba a hacer que el chavismo se fuera resquebrajando.
3: Anfangs dachten viele, der Chavismus würde nach der Militärintervention in sich zusammenfallen. Aber die US-Regierung hat ihn unter Gewaltandrohung dazu gezwungen, Dinge umzusetzen, die er zuvor abgelehnt hat. Dabei widerspricht sich die Interimsregierung ständig. Die eigene linke Basis hat sich daher zum Teil abgewandt, was zu einem enormen Verfall der Popularität beiträgt. In der Opposition gab es anfangs tatsächlich Hoffnung, doch mittlerweile sind die meisten desillusioniert. Die US-Regierung hat nichts für Wahlen oder eine Demokratisierung getan, sondern kümmert sich nur um das Geschäftliche.
0: Damit stößt die Trump-Regierung zunehmend nicht nur die rechte venezolanische Opposition, sondern auch Hardliner innerhalb der Republikanischen Partei vor den Kopf. Die Interimsregierung unter Delcy Rodríguez kann getrost auf Zeit spielen und sitzt bislang fest im Sattel. Frühere Überzeugungen versucht sie für ihre Zwecke umzudeuten. Noch bis Ende vergangenen Jahres warnten die regierenden ChavistInnen etwa, die rechte Opposition werde im Falle einer Machtübernahme einen Ausverkauf der Rohstoffe in die Wege leiten. Nun äußert sich Innenminister Diosdado Cabello völlig anders.
5: Venezuela acaba de firmar un convenio energético con el gobierno de los Estados Unidos.
0: Venezuela hat demnach also ein Ölabkommen unterzeichnet, das zweifellos den Leitlinien von Hugo Chavez entspreche. Schließlich habe dieser selbst die Erdölproduktion steigern wollen und in den USA den primären Absatzmarkt gesehen. Mit dieser Argumentation biegt sich die venezolanische Regierung die Wirklichkeit genauso zurecht wie Donald Trump. Dieser hatte bereits Ende vergangenen Jahres behauptet, die USA hätten ein Anrecht auf das venezolanische Öl, da sie die Industrie des südamerikanischen Landes einst aufbauten. Chavez selbst machte sich nie Illusionen über die USA.
6: La razón de mayor peso de que Estados Unidos quiera poner aquí un gobierno subordinado a él, al imperio, como lo tuvieron durante mucho tiempo, es el petróleo venezolano.
0: Der wichtigste Grund dafür, dass die USA hier eine ihnen hörige Regierung einsetzen wollen, so wie sie es lange Zeit hatten, ist das venezolanische Öl. Der jetzige Deal fällt nun weit hinter die staatliche Kontrolle unter Chavez, aber auch seiner Vorgängerregierungen zurück. Zudem wird Venezuela erneut in eine Abhängigkeit von fossilen Rohstoffen gedrängt, deren Zukunft nicht nur aus ökologischen Gründen fragwürdig ist. Auch die venezolanische Wirtschaftskrise geht zum Teil auf die einseitige Abhängigkeit von Rohstoffexporten zurück. Und wo die 100 Milliarden Dollar angekündigter Investitionen herkommen sollen, bleibt bisher genauso unklar wie die Frage, was die Menschen in Venezuela am Ende von dem Deal haben. Wenngleich Trump den größten Öldeal der Weltgeschichte als Langzeitprojekt mit bis zu 100 Jahren Laufzeit darstellt und damit vermeintliche Investitionssicherheit suggeriert, sind die tatsächlichen Aussichten für die Konzerne nicht ganz so rosig. Schließlich könnte sich der politische Wind irgendwann wieder drehen. Ein unter derart intransparenten und erpresserischen Bedingungen geschlossener Vertrag kann in dem Fall auch wieder aufgehoben werden.
7: Das war's für heute. 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Bis zum nächsten Mal verabschiedet sich Knut im Namen der Ondistas.

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2: Hallo und willkommen zum Onda Info 650. In Berlin stehen die Wahlen zum Abgeordnetenhaus vor der Tür. Die Kampagne Berlin zusammen möchte sich mit konkreten Forderungen an die Politik in den Wahlkampf einmischen, damit Berlin eine für alle Menschen lebenswerte Stadt wird. Onda sprach mit Bob vom Bloque Latino Americano darüber, warum er sich der Kampagne angeschlossen hat. Gibran Mena Aguilar nimmt uns mitten in den Norden Mexikos, nach Topolobampo, die Bucht, die alles hat. Hier gibt es nicht nur drei Arten Garnelen, hunderte Fischarten, Delfine, Seelöwen und Zugvögel. Die Bucht ist auch die Lebensgrundlage der indigenen Mayo Yoreme und mit ihrem Ramsar-Feuchtgebiet ein Herz der globalen Klimaregulierung. Doch das alles ist in Gefahr. Durch den Bau einer durch die deutsche KfW IPEX Bank mitfinanzierten Ammoniakfabrik. Gebrand berichtet über den Kampf der Menschen vor Ort, aber auch in Deutschland für die Rettung dieses einzigartigen Ökosystems. Doch bevor es losgeht, noch die Nachrichten von Ponal und ein Update von Markus zur aktuellen Situation in den vom Erdbeben betroffenen Gebieten Kolumbiens. Eine spannende halbe Stunde wünscht Knut im Namen der Ondistas.
3: Uruguay. Der uruguayische Musiker Rubén Rada ist tot. Das Repertoire des vielseitigen Musikers, Komponisten und Begründer des Candombe-Beat umfasste alles von Murga, Cumbia und Candombe über Samba und Tango bis hin zu Jazz und Rock. Er nahm Dutzende von Alben auf und komponierte Hunderte von Liedern. El Negro Rada setzte sich für schwarze Menschen auf der ganzen Welt ein, prangerte Rassismus an und forderte Respekt für alle Menschen. Nach einem mehrwöchigen Krankenhausaufenthalt verstarb Rubén Rada in einer Klinik in Montevideo an einer beidseitigen Lungenentzündung. Er wurde 83 Jahre alt. Kolumbien. Präsident de la Espriella hat offiziell das Ende aller Gespräche mit bewaffneten Gruppen verkündet. Die Ernennung der RegierungsvertreterInnen sowie die Anerkennung der Delegierten aus der Ex-Guerilla wurden zurückgenommen. Bereits während seines Wahlkampfs hatte de la Espriella erklärt, dass er die Gespräche über den vollständigen Frieden nicht fortführen werde. Als Grund nannte er, die Gegenseite habe keinen Willen zum Frieden gezeigt. Mexiko. Die Zapatistische Nationale Befreiungsarmee, EZLN, hat im gesamten Monat August 2026 an verschiedenen Orten in Chiapas ein umfangreiches Kulturprogramm veranstaltet, als Akt des Widerstands gegen den systematischen Angriff auf das künstlerische Schaffen. Der Kulturmonat bildet den Auftakt zur historischen Mobilisierung im Dezember, wo 1111 Zapatistas in der Hauptstadt ihr Lager aufschlagen werden, um den 33. Jahrestag ihres bewaffneten Aufstands zu begehen.
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5: Mehr als 300 Menschen sind bei dem schweren Erdbeben in Kolumbien am 10. August ums Leben gekommen. Mehr als 150 werden weiterhin vermisst. Rettungskräfte konnten bislang etwas mehr als 150 Menschen lebend aus den Trümmern bergen. Besonders schwer getroffen wurde die westkolumbianische Großstadt Pereira. Dort gibt es inzwischen schwere Vorwürfe gegen die Stadtverwaltung. Wie die Nachrichtenplattform Colombia Informa berichtet, sollen Behörde die Arbeit freiwilliger Rettungskräfte wiederholt behindern. Haben. Unter anderem seien Bagger zur Trümmerbeseitigung eingesetzt worden, obwohl HelferInnen mit Wärmebildkameras und empfindlicher Tontechnik noch Hinweise auf mögliche Überlebende gefunden hätten. Die Freiwilligen werfen den Behörden zudem mangelnde Koordination und den Sicherheitskräften Einschüchterungsversuche vor. Mehrere HelferInnen seien öffentlich diffamiert und bedroht worden. Bei Ponal findet ihr eine längere, detailreichere Nachricht dazu. Gleichzeitig spielen selbstorganisierte Hilfsstrukturen in Pereira eine wichtige Rolle. Freiwillige Rettungsteams und soziale Organisationen beteiligten sich schon unmittelbar nach dem Beben an der Suche nach verschütteten und richteten Gemeinschaftsküchen ein. Im Olaya Park am Rande des Stadtzentrums fanden tausende Menschen Zuflucht, die durch das Erdbeben obdachlos geworden waren. Damit steht Kolumbien vor der nächsten großen Herausforderung. Tausende haben ihr Zuhause verloren oder können wegen schwerer Schäden nicht sicher dorthin zurückkehren. Für viele wird die Katastrophe deshalb noch lange nicht vorbei sein.
2: Um die Menschen vor Ort zu unterstützen, hat das Café-Kollektiv Aroma Zapatista zusammen mit zivilgesellschaftlichen Initiativen aus dem Cauca eine Spendenkampagne ins Leben gerufen. Diese haben wir euch in den Shownotes zum Info auf unserer Webseite verlinkt. Mehr Informationen zur solidarischen Unterstützung zivilgesellschaftlicher Organisationen im Kauka durch das Café-Kollektiv im Interview mit Martin Mäusezahl, das ihr ebenfalls auf unserer Webseite findet.
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2: Ende September finden Wahlen zum Berliner Abgeordnetenhaus statt. Die Kampagne Berlin zusammen möchte sich dafür einsetzen, dass die Abgeordnetenhauswahl zu einem Wendepunkt in der Politik wird. Ihr Ziel? Berlin soll eine für alle Menschen lebenswerte Stadt werden. Berlin zusammen greift deshalb mit konkreten Forderungen in den Wahlkampf ein und unterstützt Kandidierende demokratischer, linksorientierter Parteien, welche ihre Forderungen unterstützen. Onda sprach mit Bob vom Bloque Latinoamericano darüber, warum er sich der Kampagne angeschlossen hat und welche der Forderungen insbesondere für die migrantische Community von Bedeutung sind. Hallo Bob, schön, dass du Zeit hast, mit uns zu sprechen. Könntest du erst einmal erzählen, wo du ursprünglich herkommst und was dich nach Berlin geführt hat?
0: Ja, ich komme ursprünglich aus Costa Rica und ich bin Jahr 2018 nach Deutschland gekommen. Damals nach Berlin, aber bin ein paar Mal umgezogen wegen Studium. Ich bin 2020 wieder nach Berlin, habe hier mein enges Freundeskreis, meine Arbeit.
2: Du engagierst dich im Bloque Latinoamericano Berlin. Was ist der lateinamerikanische Block?
0: Es hat 2018 als ein Bündnis von verschiedenen lateinamerikanisch-migrantischen Orgas angefangen. Seit damals hat sich eine politische Gruppe entwickelt und jetzt versuchen wir in verschiedenen Bereichen des täglichen Lebens zu agieren. Zu einem Wohnen und Recht auf Stadt, da ist hauptsächlich, wo ich aktiv bin. Zum anderen zum Solidarität und Interaktion mit lateinamerikanischen Gruppen und Aktionen, die dort stattfinden und von hier unterstützt werden könnten. Und jetzt machen wir verschiedene Aktionen auch im Rahmen der Wahl in Berlin.
2: Du erwähnst gerade die Wahl zum Berliner Abgeordnetenhaus. Neben deinem Engagement für die in Berlin lebenden LateinamerikanerInnen hast du dich auch der Kampagne Berlin zusammen angeschlossen. Warum?
0: Ich wollte mich für eine bessere Stadt engagieren, weil ich jeden Tag lebe und sehe, wie prekär das Leben hier wird. Ich finde, politische Teilhabe muss geschaffen werden und Inklusion muss auch damit auch erleichtert werden. Und Berlin zusammen steht für all das, was Inklusion, Partizipation und Teilhabe bedeutet. Und ich finde das den richtigen Ansatz, weil Aktion von unten, von Basisgruppen, ist den Weg, den ich zumindest für richtig halte.
2: Welche der von Berlin zusammengestellten Forderungen sind für die in Berlin lebenden MigrantInnen besonders wichtig?
0: Wie gesagt, weil ich im Bereich Wohnen und Recht auf Stadt mich aktiv engagiere, finde ich die Forderung zu einer Umsetzung von einem Volksentscheid zu DWE und Co. enteignen sehr sinnvoll. Und zweitens natürlich die Forderung für eine Berlin für alle, dass jeder BerlinerIn, die in der Stadt wohnt, hier angemeldet sein darf, ohne großen Verwaltungsstress. Deswegen Wohnung für alle und eine Registrierung für alle, sodass Teilhabe und Inklusion erleichtert wird, aber auch, dass das Leben einfacher und kostengünstiger wird. Und das wollen wir nicht nur von Berlin zusammen. Eine von Bloque Latinoamericano unterstützende Kampagne heißt Anmeldung für alle.
2: Möchtest du unseren Zuhörenden und der lateinamerikanischen Community noch etwas sagen?
0: Ich finde, manchen Kreisen von der Lokalpolitik sind für migrantische Menschen nicht zugänglich, weil es sehr schnell sprachlich eher ausgrenzend wird. Ich glaube, Berlin zusammen hat diesen Ansatz nicht. Und ich finde deswegen, je mehr Menschen mit migrantischem Hintergrund in die Kampagne eintreten, desto offensichtlicher wird, dass das eine Art Kampagne ist, die Partizipation vereinfacht.
2: Bob, vielen Dank für das Gespräch.
0: Ich bedanke mich, ja, und machen wir weiter.
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0: An einem und demselben Tag kann Joel Ulises Pinzón beim Spaziergang durch die Bucht von Huira in Topolobampo auf eine der vier vom Aussterben bedrohten mexikanischen Schildkrötenarten treffen. Einen großen Tümmel beobachten und direkt im Meer weiße, blaue oder gelbfüßige Garnelen fischen.
1: Vor Jahren gab es einen Artikel mit dem Titel Topolobampo, die Bucht, die alles hat. In Topolobampo verlässt du dein Haus, erreichst das Ufer des Meeres, wirfst die Angelschnur aus und schon hast du dein Essen.
2: Joel Ulises Pinzón ist Ortsvorsteher in Topolobampo, an der Pazifikküste des mexikanischen Bundesstaates Sinaloa. Er vertritt die Menschen dieses Hafens und 11 weiteren Gemeinden. Joel spricht mit Liebe über die Bucht und alles, was sie umgibt.
1: Hier gibt es ein Schutzgebiet für Seelöwen und ein weiteres Naturschutzgebiet, nur 20 Kilometer entfernt. Dort ziehen auch Orcas und andere Wale vorbei. Es finden sich verschiedene Haiarten. Dazu noch ein Vogelschutzgebiet, bekannt als Cerro de Farallón.
3: Mamá, ya siéntate.
0: Die Bucht von Huira ist das Herz eines Lagunensystems von über 22.000 Hektar, zweimal so groß wie der Müritzsee. Vollgeschützte Feuchtgebiete. Es ist ein außergewöhnliches Ökosystem, in dem 109 Fischarten, 4 vom Aussterben bedrohte Schildkröten und 5 Vogelarten sowie 4 geschützte Mangrovenarten ihre Heimat haben. 85% aller Zugvögel Mexikos ziehen durch die Bucht. Dieser Schatz hält sich nicht selbst in einem Vakuum. Wenn das Lagunensystem ein Körper ist, sind die Yoreme Mayo seine HüterInnen, dessen Antikörper.
1: Obwohl Topolobampo formell 1886 gegründet wurde, waren die Mayo-Yoreme-Gemeinden längst an dem Ort ansässig und die Bucht war für sie immer ein heiliger Ort. Feuchtgebiete haben die größte Bedeutung, denn sie sind die Kinderstuben der Meereslebewesen.
2: Dort wachsen die Jungtiere der Fische und Garnelen auf. Etwa 4000 Familien leben davon. Als Kleinfischer, mit kleinen Booten, küstennah. International gilt der Ort als Ramsar-Gebiet. Solche Feuchtgebiete sind wie Herzen, die Sauerstoff in die Atmosphäre pumpen und so einen Zusammenbruch des Ökosystems verhindern. Sie regulieren das Klima, binden Kohlenstoff, filtern Wasser und schützen vor Orkanen. Ihre Zerstörung führt hingegen zu Klimakatastrophen wie Überschwemmungen, Stürme, Dürren und Hitzewellen, deren Häufigkeit auch hier in Deutschland in den letzten Jahrzehnten zugenommen hat.
0: Yoreme, der Name des indigenen Volkes, das hier seit Jahrhunderten lebt, bedeutet die Menschen des Ufers, die die Tradition respektieren. Für weiße Menschen haben die Yoreme ein anderes Wort, Yori. Es bedeutet, der, der nicht respektiert.
2: 2013 begann das deutsch-schweizer Unternehmen Proman AG mit dem Bau einer Anlage für wasserfreies Ammoniak in der Bucht. Unterstützt von der deutschen KfW IPEX Bank, einer hundertprozentigen Tochtergesellschaft der bundeseigenen Kreditanstalt für Wiederaufbau. Wasserfreies Ammoniak ist eine gefährliche Chemikalie, die für die Herstellung von chemischen Düngern genutzt wird. Bei einem Leck in der Anlage würde sie sich wie ein wasserdurstiges Raubtier verhalten. Die Chemikalie verdunstet dann und sucht sich feuchte Organe wie Augen, Lungen und Schleimhäute, ebenso wie Gewässer. Auf dem Weg verursacht sie chemische Verbrennungen und den Tod von allem, was sie berührt. Die Anlage soll jährlich Tausende von Tonnen dieser Chemikalie mit Hilfe des Haber-Bosch-Verfahrens produzieren. Erfunden von Fritz Haber, bekannt als der Vater der Chemiewaffen.
0: Ulises und seine MitstreiterInnen gründeten die Bewegung Aquino, auf Deutsch hier nicht, die es geschafft hat, den Fortschritt der Anlage mehr als ein Jahrzehnt lang in Schach zu halten. Doch im Mai 2026 kamen die Raketen, wie die 40 Tonnen Zylinder von der Bevölkerung genannt wurden, aus Deutschland an der Baustelle an. Es handelt sich dabei um gigantische Türme, die Kohlendioxid transportieren werden. Kohlendioxid wird bei der Ammoniakproduktion als Abfallprodukt erzeugt. Auf eine Tonne wasserfreies Ammoniak kommt dabei mehr als ein Tonne Kohlendioxid.
2: Die Videos der Raketen verbreiteten sich schnell auf digitalen Plattformen. Und so fand der langjährige Aktivismus vor Ort plötzlich eine Reichweite, die niemand vorhergesehen hatte. Proteste in deutschen Städten schlossen sich an. Die Bewegung ist gewachsen und hat mehr als 1 Million Unterschriften in einer Change.org-Petition gesammelt, die die Bank sich im Juli 2026 weigerte anzunehmen. Michel Arsate,

0: Projekt.
1: Am Recht von Mahahual wirkt ein Recht. Öffentliche Druck und Risikoanalyse zusammen, ähnlich wie in Topolobampo. Das Ergebnis, Royal Caribbean sorgt sein Megaprojekt zurück. Deshalb rufen AktivistInnen von Aquino die Menschen in Deutschland auf. Briefe schreiben, die KfW in sozialen Medien markieren. Der Druck wirkt. Im Juni 2026 reagierte die KfW IPEX Bank überstürzt. Sie veröffentlichte online eine Verteidigung des Projekts. Ihr Argument, das Projekt diene Mexikos Ernährungssouveränität. Der Bau respektierte die Menschenrechte. Doch FischerInnen, indigene Völker, UN-BerichterstatterInnen und AktivistInnen in Deutschland widersprechen dem klar.
2: Das Unternehmen respektiert weder, dass dies ein Ramsar-Gebiet ist, welches man nicht anrühren sollte, noch die Menschenrechte der Bevölkerung. Die Indigenen, die hier leben, werden gewaltsam behandelt und nicht angehört. Und das seit 10 Jahren.
3: Auch Ernährungssouveränität kann nur ein Scheinargument sein. Denn Schätzungen von Diana Escobedo, einer Forscherin, die die lokale Garnelenpopulation seit 1987 untersucht, gehen davon aus, dass sich der heutzutage noch ökologische Fischfang in kleinem Umfang um mindestens 60% jährlich verringern wird.
2: Man berücksichtigt nicht die Tatsache, dass die Gemeinschaften selbst bereits ernährungssouverän leben. Für wen ist also diese Ernährungssicherheit? Hier geht es um einen Stoff, der die Basis für chemische Düngemittel ist. Und diese Düngemittel hängen eng mit Monokulturen zusammen.
1: Der oberste Gerichtshof der Nation in Mexiko entschied im April 2022, dass der Bau der Anlage mit einem sogenannten Ursprungsmangel entstanden ist. Es fand keine Konsultation der indigenen Bevölkerung statt und man ignorierte den ökologischen Wert der Mangroven, der Iguanas, Schildkröten und andere Geschützearten. Indem man die 28 Hektar Mangrovenwald zerstörte, auf denen die Plattform errichtet werden soll. Die mexikanische Justizbehörde ordnete eine Konsultation der indigenen Bevölkerung an. Doch ihre korrekte Umsetzung wird von internationalen Organisationen wie der UNO stark angezweifelt. Die UNO veröffentlichte Ende 2025 einen von 11 BerichterstatterInnen unterzeichneten Brief, in dem Sorge über ignorierten Menschenrechts- und Umweltverletzungen bei der Fortsetzung des Projekts ausgedrückt wird.
3: Astrid Puente Riaño, UN-Berichterstatterin für das Recht auf eine saubere und gesunde Umwelt, gehört zu der Gruppe von 11 BerichterstatterInnen, die den Brief an die mexikanische, Schweizer und die deutsche Regierung sowie die KfW-Bank sandten.
4: Das Unternehmen muss die Behörden über die Anwesenheit der indigenen Bevölkerung im Projektgebiet informieren, da dies Einfluss auf die Prozessvorgaben hat. Doch wir haben gesehen, dass das Unternehmen in seinen eigenen Dokumenten die Präsenz der Völker dort negiert.
1: Die Studien des Unternehmens leugneten auch die geschützten Arten, die Fische täglich sehen. Arten, deren Verschwinden das Projekt letztlich verursachen wird. Denn die Anlage selbst ist eine wasserdürstige Bestie. Sie saugt täglich 48.000 Kubikmeter Meerwasser zur Kühlung, so viel wie Bonn an Trinkwasser verbraucht. Ein enormer Schaden für das Ökosystem. 24 Stunden am Tag stoßt sie dann einen toxischen Cocktail zurück aus. Doppelt so salziges Wasser. Chlorrückstände, die laut Dokumenten des Unternehmens selbst karzinogen für die Fauna sind, sowie nitratbelastetes Wasser. Heiß und schwer sinkt dieser Cocktail zum Meeresboden und erstickt dort Algen, Weichtiere und Garnelenlarven. Den Anfang der Nahrungskette, von der nicht nur die gesamte Fauna der Region abhängt, sondern auch Topolobampo und die Yoreme.
4: Für die Bank ist es sehr wichtig zu verstehen, wie sie ihren Verpflichtungen nachkommen kann, nicht zur Verschärfung der Klimakrise und der toxischen Verschmutzung beizutragen. Sie soll

0: sehen, wie sie stattdessen dazu beitragen können, dass die Investitionen Teil der Lösung sind. Leider gibt es heutzutage eine übermäßige Abhängigkeit von toxischen Substanzen wie dem wasserfreien Ammoniak für die Nahrungsmittelproduktion, deren schwerwiegende Auswirkungen sich sogar kurzfristig, aber definitiv mittel- und langfristig bereits zeigen.
1: Ordnet die UN-Berichterstatterin ein. Auch wenn mit Ernährungssouveränität argumentiert wird. Für das Unternehmen Proman AG ist die Ansiedlung in Topolobampo vor allem eine Exportstrategie. Sie wollen 80% des Ammoniaks nach Asien und in die USA exportieren und sich dabei die Kosten der Durchfahrt durch den Panamakanal sparen. Bei der Bekanntgabe des von Deutschland garantierten Darlehens erklärte Philipp Kielbasser, Mitarbeiter der KfW IPEX Bank, dass die gesamte Erzeugnismenge von dem US-amerikanischen Unternehmen Koch Fertilizer LLC vermarktet werde. Zugleich unterschrieb die mexikanische Regierung einen Vertrag, um dem Unternehmen für die kommenden 15 Jahre Fracking-Gas für 2 Milliarden Dollar zu verkaufen.
2: Bei einem Leck wird die Anlage praktisch zu einer chemischen Bombe. Die eigenen Unternehmensdokumente listen 33 Risikoszenarien auf. 8 davon gelten laut der Studie als unannehmbar, weil sie ein- oder mehrmals eintreten können. Auch nach internationalen Standards müsste das Projekt als unannehmbar eingestuft werden. Der Grund: Die Anlage steht auf seismisch aktivem Boden. Sie liegt in einer Orkanzone und sie befindet sich in einem Gebiet unter Kontrolle organisierter krimineller Gruppen. Das Dokument zeigt, bei einem 5-minütigen Leck stirbt die Bevölkerung im Umkreis von 5 Kilometern augenblicklich zwischen 7 und 10.000 Menschen. Noch in 15 Kilometer Entfernung drohen irreversible Schäden, Erblindung und chemische Verheizungen der Lungen.
1: Die toxische Wolke würde sich bis zu 45 Kilometer ausbreiten und die nahe Stadt Los Mochis erreichen, wobei bis zu 400.000 Menschen betroffen wären. Doch die Bedrohungen für das Leben, die dieses Projekt darstellt, sind keine bloßen Zukunftsprognosen. Wer sich dagegen wehrt, sieht sich schon heute mit Drohungen und Gewalt konfrontiert.
2: Als die Maschinen begannen, die Mangroven zu zerstören, versuchte eine Gruppe von Fischern, das Unternehmen daran zu hindern. Ulises Pinzón erinnert sich.
3: Es versammelten sich etwa 30 Kollegen und wollten die Arbeit der Maschinen blockieren, aber nachdem sie etwa 2 Stunden am Ort waren, erschienen bewaffnete Leute im Auftrag der Regierung des Bundesstaates Sinaloa und baten sie, den Ort zu verlassen. Und aus Angst zogen sich die Kollegen zurück.
1: Seitdem haben die Gewalt und die Morddrohungen nicht aufgehört. Ende 2021 erhielt Ulises Besuch von einer weiteren bewaffneten Gruppe.
3: Es waren etwa 5 Pickup-Trucks, aber nur 2 Personen stiegen aus. Bewaffnete Leute näherten sich und sagten mir, dass es ihnen nicht gefallen würde, jemanden aus Topolobampo töten zu müssen, damit die anderen sich beruhigen.
2: Die Menschenrechtsverletzungen, die auch die UN-Berichterstatterinnen dokumentieren, umfassen diese Morddrohung. Zusätzlich die Zwangsvertreibung von Ulises aus seiner Gemeinde, den Versuch des gewaltsamen Verschwindenlassens und Klagen des Unternehmens gegen MenschenrechtsverteidigerInnen. Im Juni, nach den Massenmobilisierungen in Mexiko und Demonstrationen in Deutschland, haben sich die Einschüchterungen fortgesetzt, beklagen die VerteidigerInnen.
1: Der Kampf in Topolobampo und jetzt in Deutschland ist stärker als je zuvor. Die Einschüchterungen haben die MenschenrechtsverteidigerInnen nicht gestoppt. Die Tatsache, dass eine öffentliche, durch deutsche Steuergelder gestützte Bank das Projekt finanziert, verleiht den Menschen in Deutschland eine konkrete Handlungsoption. Sie können von der KfW IPEX Bank fordern, dass sie die Finanzierung eines Projekts zurückzieht, das laut Zeugenaussagen und nationaler wie internationaler Dokumentation kriminelle Merkmale aufweist. Ulysses meint dazu:
3: Wir laden die ganze deutsche Gesellschaft ein, hierher zu kommen, Topolobampo zu sehen und zu genießen, aber auch zu sehen, wie das Geld, das durch ihre Regierung und ihre Institutionen verwaltet wird, das Leben der Menschen hier von Grund auf verändern kann.
2: Deutschland hat, laut der UN-Berichterstatterin Astrid Puente, die Chance zu lernen, die Menschenrechte und das Überleben des Planeten zu respektieren. Die VerteidigerInnen des Territoriums laden die deutsche Gesellschaft ein, sie zu unterstützen und zu zeigen, dass ihnen die Feuchtgebiete wichtig sind, das Herz dessen, was von der globalen Klimaregulierung übrig bleibt.
0: Dieser Fall bietet eine wichtige Lehre für die Behörden in Mexiko, genauso wie für Investoren, Unternehmen und Banken in Deutschland. Bei solchen Projekten müssen die Folgen für Klima, Umwelt und Menschenrechte von Anfang an mitgedacht werden. Das Recht auf eine gesunde Umwelt ist international anerkannt. Deshalb braucht es sorgfältige Umweltprüfungen und Genehmigungsverfahren, die auch die Auswirkungen auf Wasser und auf indigene Gemeinschaften berücksichtigen.
1: In der Zwischenzeit fordert Ulysses weiterhin das, was seine Bewegung seit 10 Jahren fordert. Hier nicht. Für die Zukunft seiner Kinder, seines Volkes und des Volkes der Yureme. Und damit alle Welt die Möglichkeit hat, diese Lagunen zu besuchen und zu bestaunen. Er fordert eine Bucht von Uira, die natürlichen Reichtum an diejenigen abgibt, die sie pflegen, besuchen und umgeben.
3: Wir wollen unseren Kindern ein Topolobampo hinterlassen, wo sie frische Luft atmen können, wo sie die Meeresfrüchte genießen können, wo sie weiterhin die Delfine sehen können, wo sie weiterhin an den Stränden sein können, dass sie wissen, dass es kein verschmutzter Ort ist, dass sie wissen, dass es ein sicherer Ort ist und dass sie wissen, dass es ihre Familie war, die dafür gekämpft hat.
4: Das war's für heute. Weitere Beiträge von Radio Onda, Radio Matraca und Ponal findet ihr auf unserer Webseite www.npla.de. Bis zum nächsten Mal verabschiedet sich Knut im Namen der Ondistas.

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1: Alle Kinder dieser Erde lieben die Musik und viele von ihnen die Blasmusik. Das kann man beobachten, wenn man die Blaskapellen auf der Bühne sieht, wo viele junge Menschen auch Musik machen. Wir haben deshalb für heute das Thema Wir sind Kinder der Blasmusik ausgewählt und beginnen mit dem Stück Alle Kinder dieser Erde mit Elmar Wolf und die neuen Egerländer.

An allen Tagen wollen wir die Kinder dieser Welt auf unseren Händen tragen. Und jeden Tag wollen wir Blasmusik hören. Dazu haben wir bei Radio Störfunk auch die Gelegenheit, in unserer Mediathek können wir die Sendung Treffpunkt Blasmusik und Zeit für Blasmusik jederzeit nachhören. Und jetzt hören wir Gunnar Diet und sein Blasorchester Egerland mit einer Polka, die Ernst Mosch geschrieben hat, arrangiert von Gerald Weinkopf. Wir sind Kinder von der Eger.

Für die Kleinen, so heißt der nächste Walzer in unserem Programm, gespielt von den Schwindlichen 15, komponiert hat diesen Walzer Matthias Hofmann und anschließend dann Peter Schad und seine oberschwäbischen Dorfmusikanten mit einer Instrumentalpolka, die Michael Kuhn geschrieben hat, Fröhliche Kinderherzen.

Wolfeter Vetter und deine Blasmusik hören wir jetzt mit einer Polka, betitelt mit Wir Glückskinder. Geschrieben hat diese Polka Gernot Auer. Und dann erinnert sich Ernst Mosch an seine Kinderzeit, als ich ein kleiner Junge war.

Ernst Mosch spielt mit seinen Straßenmusikanten die Biggie-Polka, die er seiner Tochter Biggie gewidmet hat. Und mit der kleinen Biggie hören wir dann ein Walzer-Potpourri, gespielt von den Original-Egerländer-Musikanten und gesungen von Ernst Mosch und seiner Tochter Biggie.

Helmut Hummel und seine neue donauschwäbische Blasmusik mit einer wunderschönen Aufnahme der Ernst-Mosch-Polka Kinderaugen. Und jetzt folgt eine Aufnahme von Elmar Wolf und die neuen Egerländer. Diesen Walzer hat Jaroslav Marek komponiert, damals in Kindertagen.

Den Text und die Musik zur Polka Schlafkindlein hat Rudi Fischer geschrieben und er spielt sie für uns mit seinen Herrgoldshäuser Musikanten.

Schlaf, Kindlein, und träum was Süßes in dieser Nacht. Und dazu passt die Polka von Roman Weninger, gespielt von Robert Peyers Original Burgenlandkapelle unter Leitung von Richard Beißer, Kinderträume.

Es ist ja bekannt, dass wir in unserer Sendung auch gerne Hörerwünsche erfüllen. Ihr braucht dazu nur kurz anrufen oder eine E-Mail schicken und schon ist euer Wunschtitel im Programm. So hat es Bernd Schwarz gemacht. Er wünscht sich einen Titel, den Walter Geiger geschrieben hat. Arrangiert für Blasmusik hat ihn Franz Watz, der kleine Herdenjunge mit der neuen böhmischen Blasmusik.

Weiter geht's im Programm mit einer Komposition von Holger Mück, die er für sein Orchester geschrieben hat. Kinderherzen im Arrangement von Alexander Pfluger.

Das kleine Mädchen, diese Polka hat Franz Mayrhofer geschrieben und das kleine Mädchen heißt bei Robert Peyer und seiner Original-Burgenland-Kapelle Anuschka und zum Schluss spielt dann das Verlagsorchester Martin Neu, eine Polka, die Martin Neu geschrieben hat, Kleines Everlein. Bis zum nächsten Mal, euer Gregor Stehr.

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Madeline und ich, Hanna, hatten am 9. September unser erstes Interview mit der Leiterin der Frauenakademie, Mona Henschel. Wir haben ihr unterschiedliche Fragen über ihren persönlichen Werdegang, ihre Arbeit in der Frauenakademie und die Frauenakademie als Institution gestellt.

0: Hier sind die Störfunk-News mit mir, Madeline. Am 9. September hatten wir, Hanna und ich, unseren ersten Interviewgast mit der Leiterin der Frauenakademie, Mona Henschel. Hanna hat ihr diesbezüglich auch ein paar persönliche Fragen gestellt. Mona, du bist auch Leiterin im Kunstbereich der VHS. Was hat Kunst für eine Bedeutung für dich?
1: Zum einen habe ich nach dem Abi dann gleich Kunst studiert und weil es für mich schon immer ganz arg wichtig war, mich über Kunst auszudrücken und vor allem aber, weil es mir Spaß gemacht hat, einfach kreativ zu sein. Das hat so total, oder es war eigentlich so damals die einzige Möglichkeit für mich, so ein bisschen selbstwirksam zu sein. Und inzwischen hat sich das aber so geändert. Also ich habe dann versucht, mich als Künstlerin selbstständig zu machen und das Ganze, was da aber neben dem Zeichnen und Malen und so passieren muss, um das dann auch wirklich zu schaffen, das hat für mich überhaupt nicht funktioniert. Und dann habe ich in der Galerie gearbeitet und habe den Kunstmarkt so ein bisschen von einer anderen Seite kennengelernt und habe diese verrückten Vorgänge, aber auch die Ungerechtigkeiten kennengelernt, dass sogar sehr etablierte KünstlerInnen dann zum Beispiel in einer Finanzkrise oder einer Corona-Pandemie total Existenzprobleme bekommen haben. Und und dann habe ich auch irgendwie für mich dann entschieden, das ist nicht der Weg, den ich gehen will, weil ich bin dann währenddessen auch Mama geworden und das habe ich mir nicht vorstellen können und kann ich mir heute immer auch noch nicht vorstellen, nur mit der Kunst sozusagen meinen Lebensunterhalt zu bestreiten. Und inzwischen ist es so, dass ich super gerne zeichne und das auch irgendwie so ein bisschen dann für mich als Regulationsmechanismus nehme oder auch als Pause von meinem Alltag, so ein bisschen als Tapetenwechsel eben.
2: Und was ist dir denn so am wichtigsten, was du den Leuten über die Kunst vermitteln willst?
1: Also inzwischen ist genau der Job, den ich jetzt habe, nämlich dass ich Fachbereichsleiterin neben der Frauenakademie auch für die Werkstatt Kunst bin und Kultur, dass wenn Menschen selber erfahren können, wenn sie selber was mit den eigenen Händen kreieren, was das für einen Effekt dann auf sie hat, nämlich dass es so ihre eigene Selbstwirksamkeit total entfacht und dass sie direkt den Effekt spüren, dass das, was ich tue, hat eine Wirkung. Und das ist sozusagen für mich einer der Hauptgrundbausteine für Resilienz, dass Menschen sich gesund und resilient fühlen und auch irgendwie da so eine Methode kennenlernen, wie sie sich selber regulieren können. Genau, das ist deswegen für mich wichtig, weil ich glaube, dass wenn wir alle ein bisschen resilienter in uns selber sind, dann können wir auch eine resilientere Stadt und auch eine resilientere Gesellschaft kreieren.
2: Und du hast ja mal ein Plakat, der Grüne wurde mal von der AfD oder von irgendjemandem bekritzelt und das hast du nochmal übermalt. Kannst du uns da nochmal mitnehmen, was da damals so genau passiert ist?
1: Ja, genau. Also das würde ich sagen, ist eher so der Teil, wo ich ein bisschen aktivistisch unterwegs bin oder ich als Aktivistin in der Rolle da eher gewesen als Künstlerin. Es war so, dass wir waren im Bundestagswahlkampf und wir hatten Großwandplakate von Robert Habeck aufgebaut. Also ich bin kurz vorhin zu den Grünen gekommen, bin da eingetreten, Mitglied geworden wegen dem Ampelaus. Und wollte dann eben auch aktiv sein, weil ich auch gerade die freien Kapazitäten dafür hatte. Und dann wurde eben dieses Großwandplakat auf Robert Habeck wurde beschmiert, Lügner, zweimal unterstrichen und drunter AfD, also sozusagen wie als Kürzel dann oder als Signatur. Und dann haben sie mich gefragt, weil ich ja auch Kunst studiert habe und gerade da freiberuflich unterwegs war wieder, da hatte ich dann die Idee, dass ich, mir ist dann dieses Zitat von Luisa Neubauer in den Kopf gekommen, Hoffnung ist harte Arbeit und ich bin dann hochgefahren zu diesem Großwandplakat, hatte meine Wandfarben im Kofferraum und habe dann mir auf dem Weg nach oben überlegt, wie platziere ich dieses Hoffnung ist harte Arbeit auf diesem Plakat und so, dass es halt auch irgendwie dann drauf passt und nicht irgendwie voll schief und quer dann draufsteht. Und dann habe ich meine Leiter noch mitgenommen, genau, und dann ging's los und habe das dachte ich, ja, das muss ich jetzt abfilmen, mache am besten ein Zeitraffer-Video, weil wir waren ja auch mitten im Wahlkampf, wir brauchten irgendwie ein Reel dann dazu, das mehr Reichweite generiert, und dann ging das Ding ab. Ich habe es dann zu Hause hochgeladen, das war 17 Uhr Sonntagabend, ich weiß noch ganz genau, und es fing nicht mehr, das hörte nicht mehr auf, das hatte dann innerhalb von 3 Tagen 30.000 Likes und wir sind jetzt bei ungefähr knapp 700.000 Views, weil es aber damals auch voll in die AfD-Bubble reingeraten ist. Also ich hatte 2 Tage, Montag und Dienstag, war ich dann damit beschäftigt, 1.500 Hasskommentare zu löschen. Das war total aufregend, das war ein großer Preis, aber ja, schade, dass wir nicht die Bundestagswahl gewonnen haben. Auf jeden Fall hat es aber so ein bisschen bei mir dann auch den Spaß entfacht, das weiterzumachen.
2: Okay, so viel zu deiner künstlerischen Seite. Wurdest du schon mal diskriminiert, weil du eine Frau bist?
1: Ja, auf jeden Fall. Und das ist jetzt aber nicht so irgendwie eine Sache, die nur einmal vorkommt oder oh, ich kann jetzt sagen, das war dieses eine Ereignis. Ich kann da hunderte von Ereignissen aufzählen. Und es hat vor allem angefangen, oder ich glaube, als Frau merkt man es am stärksten, dass man, wenn man Kinder bekommt und Mutter wird, dass man dann wirklich unfrei ist. Und dass auch alle anderen an eine Mutterschaft eine extrem hohe Erwartungshaltung haben und man selber aber auch an sich eine hohe Erwartungshaltung hat, und das kommt alles von der Idealisierung der Mutter, aber man ist trotzdem 24/7 für das Kind irgendwie verantwortlich, und genau das wird auch erwartet, und es wird nicht erwartet, dass eine Mama in irgendeiner Weise für die Arbeit, die sie da, und es ist tatsächlich, manche wollen das nicht Arbeit nennen, aber das ist tatsächlich harte Arbeit, dass sie dafür nicht mal Anerkennung bekommt oder sowas. Und wenn jetzt zum Beispiel ein Papa in Elternzeit geht, dann wird der dermaßen krass in den Himmel gelobt. Und bei einer Mama ist es halt einfach komplett normal, dass sie das macht. Und ich würde sagen, da habe ich so meinen ersten patriarchalen Schock erlebt. Und davor war es aber natürlich auch schon immer so. Jetzt vor kurzem habe ich habe am Montag ein Reel hochgeladen, und das, was ich gesagt habe, das wurde gar nicht kommentiert, sondern meine Frisur, so, das ist auch schon wieder so eine Diskriminierung von Frauen, weil bei Männern das nicht passiert.
2: Und wie denkst du, ist diese momentane Stellung von Frauen in der Gesellschaft?
1: Ich glaube, dass wir gerade wieder so eine Art Rollback erleben, aber dass auch zu jeder Bewegung so eine Art Gegenbewegung gehört, und deswegen dadurch, dass Social Media halt auch vielen die Möglichkeit gibt, sich weiterzubilden und ein Bewusstsein auch zu erschaffen. Ich meine, es hat nicht nur die schlechten Seiten, dass zum Beispiel sehr viele Kommentare, ich glaube über 50% habe ich heute Morgen gehört, von Bots sind, sondern dass es halt auch eben ganz arg viel Bewusstsein in unserer Gesellschaft, auch bei Frauen generiert. Glaube ich, dass wir hart kämpfen müssen so im Moment gerade, und dass wir aber auch ganz arg große Chancen haben durch online jetzt, durch diese Möglichkeit, dass alles sehr vernetzt ist, unsere Argumente zu schärfen und auch andere Perspektiven dadurch zu entwickeln. Also ich glaube, wir haben alle Möglichkeiten.
2: Und was soll sich denn deiner Meinung in Zukunft verändern, oder was soll man ändern, damit Frauen gleichgestellter sind?
1: Ich habe da überhaupt keine einfache Lösung dafür. Ich glaube, dass es ganz arg viele, viele Jahrhunderte vielleicht noch braucht, bis wir da an der Stelle sind, wo ich mir wünschen würde, dass wir sind. Nämlich, dass wir nicht mehr im patriarchalen System leben. Und dafür muss ich aber wahnsinnig viel ändern. Ich glaube, dass es dass sehr viel daran hängt, auch der Klimawandel, weil meiner Meinung nach hat das Patriarchat besteht aus 3 Säulen. Einmal die erste Säule bedeutet die Unterdrückung von anderen Bevölkerungen und die Ausbeutung anderer Bevölkerungen. Die zweite Säule ist die Unterdrückung und Ausbeutung von Frauen. Und die dritte Säule die Ausbeutung der Natur. Und deswegen denke ich, dass der Klimawandel auch Teil des patriarchalen Systems ist und somit auch des Problems. Und von einem patriarchalen System. Und das in dieser Komplexität zu sehen und zu lösen, das maße ich mir nicht an, dass ich das kann. Aber ich würde mir wünschen, dass wir andere Gesellschaftsstrukturen lernen zu entwerfen und zuzulassen, vor allem wenn es dann in diese Verwaltungsstrukturen geht oder so, also dass einfach mehr Lebensrealitäten und Perspektiven lebbar sind, ohne dass man irgendwie Steine in den Weg gelegt bekommt.

0: Das sind die Störfunk-News mit eurer Moderatorin Madeline. Am 9. September war Mona Henschel, Leiterin der Frauenakademie, bei uns hier im Radio Störfunk zu Gast. Hanna hat ihr an dieser Stelle auch ein paar Fragen über ihre Arbeit in der Frauenakademie und davor gestellt. Mona, am 1. Juli wurdest du Leiterin der Frauenakademie. Was hast du denn davor so gemacht?
1: Ich hatte von 2015 an 9 Jahre lang in der Galerie gearbeitet. Und dann musste ich mich verändern beruflich oder wollte mich auch verändern, weil es auch nicht mehr so in meine eigene private Struktur gepasst hat, dieser Job. Und dann habe ich Neukundenakquise gemacht und der Job war überhaupt nichts für mich. Und ich habe während dem Job gemerkt, dass ich unbedingt was brauche, was mir Sinn gibt, weil ich sonst nicht gut arbeite. Und in der Zeit bin ich auch bei den Grünen eingetreten, weil ich dann eben das, was ich mir dann bewusst gemacht habe, dass ich mehr Sinn in meinem Leben brauche, so dass ich das dann dort mehr erhofft habe. Und genau, den Job habe ich dann nicht mehr gemacht und habe dann bei dem ersten Treffen mit den Grünen da gesagt, dass ich freie Kapazitäten habe, und dann bin ich voll in den Bundestagswahlkampf als Freelancerin eingestiegen und habe dann eben dieses Plakat bemalt oder mehrere Plakate bemalt und habe für die Social Media Managerin gemacht und währenddessen mich beworben auf den Job in der VHS. Und genau, da war ich dann zum Bewerbungsgespräch, da waren noch 40 andere Personen, die sich darauf beworben haben, und ich habe das aber bekommen. Und dann habe ich ein innerlich großes Fest gefeiert und habe das angefangen dann zu arbeiten, ja. Seitdem bin ich da.
2: Und was hat dich so bewegt, diese Akademie zu leiten?
1: Also ich hatte im Herbst davor schon, als ich so auf dieser Sinnsuche war, auch einen feministischen Bücherclub besucht und war dann da sozusagen Mitgründerin oder ja, genau. Und da haben wir angefangen, feministische Literatur zusammenzulesen. Und das hat endlich die Antworten gegeben, die ich gesucht habe. Also ich habe dann dadurch, dass ich habe zum Beispiel Die Wut, die bleibt von Fallwickel gelesen, Mareike Fallwickel. Und diese Ohnmacht, die ich während der Corona-Pandemie als Mama gespürt habe, da habe ich die Worte dafür gefunden. Also sie hat die Worte mir sozusagen in dieses Buch geschrieben. Und das war mein Awakening so ein bisschen. Und ab da habe ich gecheckt, alles klar, ich bin nicht daran schuld, wie es mir geht. Natürlich bin ich verantwortlich dafür, dass es mir gut geht, aber es sind so viele gesellschaftliche Strukturen, die mich in diese Rolle pressen, die mir überhaupt nicht gut tut. Nicht die Rolle als Mama, sondern die Rolle als Frau in der Gesellschaft mit den begrenzten Möglichkeiten oder mit den Erwartungshaltungen, die absolut insane sind. Und ja, das hat mich vor allem dann dazu gebracht, mich für Frauen zu engagieren, und das hat wunderbar in das Konzept der Frauenakademie gepasst.
2: Und du bist ja jetzt auch für die Kurse verantwortlich. Was sind denn noch so deine Aufgaben?
1: Also die Frauenakademie hat einen sehr großen Anteil daran, aber ich betreue jetzt, also heute ist das Programm online gegangen, der VHS für dieses Herbstsemester. Und in diesem Semester habe ich 87 DozentInnen, die ich betreue, die verschiedene Kurse bei mir anbieten. Dann kommt das Tagesgeschäft dazu. Heute habe ich zum Beispiel schon einige Anrufe bekommen, wie was genau funktioniert, weil ich verschiedene Warnhinweise vergessen habe zum Beispiel. Oder andere Tagesgeschäftsaufgaben. Nächste Woche haben wir beispielsweise das Netzwerk 99 Minuten an der VHS zu Gast, das ich zusammen mit meinem Chef leite. Und dann ist auch nächste Woche der runde Tisch Gewalt gegen Frauen, wo ich auch mit am Tisch sitze eben. Aber auch sonst sind so sehr viele Planungsaufgaben. Also wir haben jetzt für 27.1, also das darauffolgende Semester nach dem Herbst, schon gehen wir jetzt in die Planung rein wieder. Also ich plane jetzt die Kurse praktisch für Frühling und Sommer 27.
2: Bei so vielen Aufgaben, wie sieht denn für dich ein typischer Alltag aus?
1: Den habe ich eigentlich nicht. Also doch, ich bin schon viel im Büro, aber so ganz typisch gibt es das eigentlich nicht. Also ich versuche schon bis um 10 einigermaßen alle E-Mails beantwortet zu haben und dann gibt es manchmal oder an vielen Tagen gibt es Besprechungen. Am Anfang des Semesters empfange ich viele Besucher und Besucherinnen, die sich vorstellen könnten, neue Jobs zu machen, also neue Dozentenjobs zu übernehmen und dann Richtung Planung, Endphase bin ich dabei, ganz viele Kurse ins System reinzuspeisen und genau zwischendrin immer unterwegs, um neue Dozenten und Dozenten für meine Ideen, aber auch die Wünsche der Teilnehmenden zu finden.
2: Und worauf willst du dich noch innerhalb der Frauenakademie so inhaltlich fokussieren?
1: Mir geht es darum, im Moment die Würde von Frauen zu stärken und an einen Ort halt auch von Gemeinschaft zu entwickeln. Und ich habe so ein bisschen die Aufgabe für mich entdeckt, so eine Art von Spirit da reinzubringen. Und wir haben, also im kommenden Semester, darf ich jetzt schon ein kleines bisschen verraten, will ich, dass wir ein bisschen aus dieser kollektiven Unterwerfung, die wir als Frau alle in uns haben, dass wir uns dessen ein bisschen bewusster werden. Und da habe ich mir so eine Art Symbolfigur ausgedacht.
2: Was war denn dein bisher schönstes Erlebnis?
1: An der VHS?
2: Ja.
1: Also das war tatsächlich, glaube ich, so der Semesterabschluss letztes Jahr im Juli. 10. Juli war das. Da habe ich zum allerersten Mal eine Würdeübung, also Würdevisualisierung bei Frauen angeleitet, bei den 60 Frauen, die da waren. Und das hat so eine fantastische Stimmung bei den Frauen bewirkt, dass die, das war so ein fast schon sakraler Moment, würde ich sagen. Das hat mich ganz arg bewegt und das fand ich schön, dass das denen so gut getan hat und ich das so deutlich sehen konnte auch, dass das denen gut tut. Und mir auch.

0: Hier für euch Störfunk News. Am Mikrofon bin ich, Hanna. Am 9. September führten Madeline und ich ein Interview mit Mona Henschel, Leiterin der Frauenakademie. Madeline wird jetzt Mona ein paar Fragen zur Frauenakademie als Institution stellen. Mona, warum findest du es wichtig, dass es die Frauenakademie gibt?
1: Weil wir in einem patriarchalen System leben, in dem Männer einfach viel mehr Möglichkeiten haben, sich zu entfalten, weil die Erwartungshaltung an Frauen eine andere ist als an Männern. Und weil die Position von Männlichkeit in unserer Gesellschaft auch Frauen erzählen will, wie sie zu sein haben. Und ich finde, dass es viele Orte geben sollte, an denen Frauen selber entscheiden können, wie sie sind, was sie sagen und wie sie sich verhalten und welche Art von Gemeinschaft sie definieren möchten, weil es was anderes ist, wenn ein wenn Männer dabei sind, aber mir geht es gar nicht darum, dass ich jetzt hier Männer schlecht machen will oder sowas. Mir geht es um die Position von Männlichkeit in unserer Gesellschaft, die das Problem ist.
2: Mhm. Und man merkt, dass du auf jeden Fall sehr für das Thema brennst. Zeigt sich dieses Interesse auch in den Anmeldezahlen für die Institution, also für die Frauenakademie?
1: Ja, wir hatten, als ich letztes Jahr im Herbst das gemacht habe, also angeboten habe, als ich neu eingestiegen bin, hatten wir keine Anmeldezahlen. Und dann haben wir uns überlegt, was müssen wir machen, damit sich das ändert. Und ich habe mich mit Leiterinnen der Frauenakademien von Ulm, Karlsruhe, Neckarsulm und Stuttgart getroffen und wir haben uns beraten. Und ich habe dann ein neues Konzept entwickelt, wie wir dieses Hauptstudium eben so generieren könnten, dass es die Frauen auch tatsächlich interessiert. Oder beziehungsweise, dass die wirklich dafür brennen, sich dann auch anzumelden. Und wir haben einen neuen Flyer entwickelt, der genau dieses neue Konzept widerspiegelt, nämlich dass das die Frauenakademie im Hauptstudium jetzt aufgrund von den strukturellen Veränderungen in unserer Gesellschaft, dass Frauen einfach erst ab dem Ruhestand eigentlich Zeit haben, vormittags eine Frauenakademie zu besuchen, haben wir das auf das junge Alter sozusagen ausgerichtet von Frauen. Und inzwischen haben wir 7 Anmeldungen. Ich weiß aber, dass 2 noch dazukommen. Eigentlich habe ich mit so ungefähr 8 gerechnet. Ich denke, jetzt werden es 9, 10 vielleicht und das ist schon voll gut eigentlich. Also dafür, dass wir sehr harte, die verpflichten sich für 3 Jahre, muss man sagen. Also verpflichten in Anführungsstriche, wenn die da keine Lust drauf haben, was die da erleben, dann müssen die da überhaupt nichts weiter buchen. Dann können die da einfach rausgehen. Aber die Perspektive von denen ist, dass sie 3 Jahre lang dann an der Frauenakademie sind. Wir haben aber ganz arg viele Teilnehmerinnen, die mehr als 3 Jahre sind, teilweise schon 10 Jahre.
2: Und von wo kommen diese Teilnehmer dann? Sind es nur regional oder ist es auch noch von weiters weg?
1: Nee, da eben die Frauenakademien im, auch in Karlsruhe und Neckarsulm und Stuttgart und Ulm sind, sind die schon von Hohenlohe und vom Landkreis Schwäbisch Hall so. Mhm. Ja, genau, also regional.
2: Ich habe gesehen, ihr habt auch besondere Werte. Welche sind das denn?
1: Besondere Werte?
2: Ja, bei der Frauenakademie.
1: Ja, auf jeden Fall. aber was, auf was beziehst du dich besonders oder wo hast du das gesehen?
2: Ich habe mal ein bisschen recherchiert gehabt und da stand in einem drin, dass es so 3 Grundsäulen der Frauenakademie gibt, worauf die sich so beziehen.
1: Ah, jetzt weiß ich, was du meinst. Genau, also mir geht es darum, dass sich Frauen natürlich weiterbilden können und zwar so, dass sie ohne Leistungsdruck sich da in einer Lernatmosphäre befinden, die ganz frei und autonom auch gestaltbar ist. Dann geht es mir darum, dass sie Persönlichkeitsentwicklung erleben können und deswegen biete ich auch Kurse zur Persönlichkeitsentwicklung an, beziehungsweise wird es begleitet schon vom Grundstudium an, dass die Frauen sich mit ihrer Rolle als Frau in unserer Gesellschaft auseinandersetzen können und auch ihre eigenen Gefühle dabei dann besser verstehen. Und der dritte Wert, den muss ich mir jetzt leider aus der Nase ziehen, den habe ich nicht parat, aber es geht auf jeden Fall darum, dass Frauen empowered werden, so dass eben sie Autonomie erfahren können und dann auch selbstbestimmt und gestärkt aus der Frauenakademie dann wieder in der Gesellschaft aktiv teilnehmen können, ja. Obwohl es davor natürlich auch schon können, ja.
2: Um auf einen anderen Aspekt zu kommen, wie finanziert sich die Frauenakademie denn?
1: Die Teilnehmerinnen, die bezahlen für das Hauptstudium pro Semester 192 Euro, aber wir haben einen sehr großen Solidaritätstopf, den die Teilnehmerinnen, die sozusagen ein bisschen mehr geben können, die hatten dann so viel gegeben, dass wir auch Frauen das Studium komplett finanzieren können, die nicht die Möglichkeit haben.

0: Jetzt hört ihr den letzten Part von unserem Interview mit Mona Henschel, Leiterin der Frauenakademie bei Störfunk News. Am Mikrofon bin ich, Hanna. Madeline interessiert sich brennend für das dreijährige Semester und wie dieses abläuft an der Frauenakademie. Dazu befragt Madeline Mona Henschel. Mona, es gibt sogenannte Kompaktbausteine, die man wählen kann. Wie sehen diese denn aus?
1: Genau, also das Studium dauert im Hauptstudium, also das findet Vormittag statt, 3 Jahre. Und die Kompaktbausteine, das sind Einzeltermine. Und die finden immer am Freitagnachmittag statt oder am Mittwochvormittag. Genau, da will ich noch, wenn ich darf, noch ganz kurz Werbung machen für einen ganz besonderen Kompaktbaustein, nämlich am 13.11. findet der mit dem Professor Dr. Franz Josef Eichhorn statt. Der erklärt nämlich Frauen an dem Nachmittag von 14 bis 17 Uhr, wie man mit ETFs clever vorsorgt. Und das ist, finde ich, auch ein ganz arg wichtiger Punkt von Female Empowerment, dass die Frauen die Möglichkeit haben, sich aus der Altersarmut zu befreien, indem sie in ETFs investieren. Und viele von uns Frauen haben den Glaubenssatz, dass wir Finanzen und Zahlen überhaupt nicht verstehen. Und das ist vollkommener Bullshit. Entschuldigung, dass ich das so deutlich sagen muss. Und genau an dem Nachmittag kann man das lernen.
2: Und sind diese Bausteine dann quasi einfach ein Zusatz oder werden die dann noch extra angerechnet? Wie kann man sich das vorstellen?
1: Nee, das zählt gar nicht zu dem Hauptstudium. Das, die können das natürlich auch belegen, die Frauen, aber es ist grundsätzlich der offene Bereich von Frauen, den Frauen auch, die sich nicht für das Hauptstudium eingeschrieben haben, belegen können. Also für alle Frauen, die können da auch mit ihren Freundinnen dann hingehen oder aber auch, also vor allem dieser ETF-Baustein, Kompaktbaustein, der richtet sich natürlich an Frauen zwischen 30 und 45 Jahren, weil sonst lohnt sich es nicht mehr in ETFs zu investieren.
2: Und bei dem Hauptstudium kann man sich dann auch zwischen unterschiedlichen Themen entscheiden oder ist das ein Grundthema?
1: In den ersten 2 Semestern, also im ersten Jahr, da ist der Grundstudium-Stundenplan festgeschrieben. Den entwickle ich und mir ist es deswegen wichtig, weil die Frauen dann zusammen in eine Gruppe ankommen und noch ein stärkeres Gemeinschaftsgefühl haben. Und wenn sie dann dieses Jahr durchlaufen haben, sind alle auf dem kulturell, sage ich mal, oder gleichen Bildungsstand auch, die haben natürlich berufliche Vorerfahrung und sind deswegen natürlich auch anders vom

0: rechtlich bewegen. Und parallel wird es begleitet von einem Resilienzbaustein, der darum geht, dass Frauen einfach aus ihrer Unterwerfungshaltung rauskommen, indem sie kennenlernen, wie emotionale Stabilität bei Ablehnungsangst beispielsweise funktioniert. Und das betrifft in unserer Gesellschaft ganz arg viele Frauen. Und genau danach können sie Einblicke in die feministische Literatur bekommen von meiner Vorgängerin, was mich sehr stolz macht, dass sie gewinnen konnte. Und sie haben dann noch weiter die Möglichkeit, in verschiedene Frauenperspektiven, zum Beispiel Frauen in Anatolien heißt ein Unterrichtsbaustein, genau, Einblick zu bekommen.
1: Und wenn ich mit meinem Studium dann fertig wäre, was für einen, also kriege ich dann ein Diplom oder was ist dann so der Abschluss quasi?
0: Man, vom VHS-Verband kann man ein Zertifikat bekommen, da muss man aber bestimmte Dinge parallel zum Studium noch machen, beispielsweise Hausarbeiten schreiben, aber auch Projekte dann verwirklichen, genau, und Referate halten und so weiter. Das machen die wenigsten Frauen, weil es hier auch überhaupt gar nicht darum geht, Leistungsdruck zu generieren, sondern dass Frauen einfach in einer leistungsfreien Atmosphäre sich begegnen können und trotzdem was für sich tun können, ja.
1: Diese Woche am Freitag ist ja auch der Infotag für die Frauenakademie. Willst du darüber noch ein bisschen was erzählen?
0: Ja, da erkläre ich die Struktur noch mal ein bisschen genauer, beziehungsweise kann ich da an der Tafel zeigen. Das ist dann wesentlich einfacher zu verstehen, als wenn man das nur hört. Da freue ich mich auf jeden Fall. Von 11 bis 12 Uhr treffen wir uns in der VHS. Einfach vorbeikommen, wenn Sie oder ihr Interesse habt. Und dann ja, kann ich da noch einige Fragen beantworten, die offen sein sollten.

0: Und jetzt die News aus dem Hause Störfunk.
1: Mobiles Radio im Freibad. Was für ein Tag, am 12. September haben wir unser mobiles Radio im Freibad Rieden aufgebaut.

0: ist gerade Badewetter und doch war beim Saisonabschluss einiges los. Die ehrenamtlichen Helfer der Freibadfreunde Rosengarten hatten ihren Kiosk geöffnet und wir sendeten 4 Stunden live aus dem Freibad. Dabei wurden die Vorsitzenden Gabi Quinner und Eva Hartmann zu den bisherigen Aktivitäten befragt. Die beiden zogen im Interview eine positive Bilanz. Die Zusammenarbeit mit den rund 150 freiwilligen Helfenden sowie der Gemeindeverwaltung laufe sehr gut. Des Weiteren hatten unsere Moderatoren Sebastian, Rolf und Luisa noch Bürgermeister Julian Tausch und diverse Badegäste von jung bis alt am Mikro. Wir danken allen, die diesen schönen Tag möglich gemacht haben. 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Ab sofort ist er bei uns im Haus für die grafische Gestaltung von unserem Sendeplan, Flyern, Plakaten, Merchandise und Co. verantwortlich. 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Bisher, und das heißt insgesamt 23 Jahre lang, war Matthew Owen der Hausgrafiker von Störfunk. Neben der Homepage hat er 2 Stadtbusse sowie unzählige Sendepläne und weitere verschiedene Formate gestaltet und damit das Erscheinungsbild des Radios entscheidend mitgeprägt. Wir danken Matt für seinen langjährigen Einsatz voller guter Ideen. Er bleibt uns hoffentlich noch lange als einer der beiden Radiomacher der Sendung Analog erhalten.
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Das waren die Störfunk-News auf Radio Störfunk mit dem Interview über Mona Henschel und die Frauenakademie. 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Am Mikrofon verabschieden sich Hanna und Madeline. Vielen Dank fürs Zuhören.

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Die Sendung für den besten deutschen Hip-Hop hier auf Radio Störfunk. Ihr empfangt die Sendung entweder über die 97,5 in Schwäbisch Hall, die 104,8 in Crailsheim oder natürlich weltweit unter www.störfunk.de. Entweder im Livestream oder natürlich eine Woche nachhörbar für euch in der Mediathek. Und für alle, die montagabends um 23 Uhr noch nichts vorhaben, da läuft auch nochmal die Wiederholung meiner Sendung. Euch erwarten gute Beats und geile Texte, also sperrt die Lausche auf, dreht die Boxen nochmal bis zum Anschlag auf und

Was ein wunderschöner Klang hier in unseren Ohren und damit ein ganz, ganz herzliches Willkommen an alle, die jetzt wieder eingeschaltet haben und ihr wisst alle, was dieses Intro hier bedeutet und zwar sind schon wieder 2 Wochen um und ihr seid wieder live dabei bei einer neuen Ausgabe von Hip-Hop-Hood hier auf Radio Störfunk an diesem wunderschönen Samstagabend. Oder ich habe es vorhin schon gesagt, ihr könnt diese Sendung natürlich auch nochmal in der Mediathek eine Woche lang nachhören. Oder am Montag kommt die Wiederholung um 23 Uhr abends. Ja, heute war es hier mal wieder ein bisschen verregnet. Jetzt kommt der Herbst dann doch langsam eingetrudelt und ich sitze hier schon im Studio mit Licht und draußen ist es schon fast ganz dunkel, aber das hält uns nicht davon ab, wieder ein paar geile Grooves hier rauszuballern für euch aus Schwäbisch Hall. Und begrüßt hat uns gerade KRS-One mit seinem sehr, sehr populären Track Sound of the Police, 1993 auf seinem Solo-Debütalbum Return of the Boom Bap rausgekommen, also jetzt schon straffe 33 Jahre alt. KRS-One ist 1965 geboren worden, heißt, ist jetzt natürlich auch schon ein ganz schönes Urgestein und für alle, die sich gefragt haben, was KRS-One überhaupt bedeutet, das steht dafür, dass er, also es besagt quasi Knowledge reigns supreme over nearly everyone, heißt, der Wissen regiert über fast jeden. Und was ich sehr schön bei diesem Track finde, erstmal, er ist sehr, sehr eindrücklich, einfach durch seinen Sound. Und egal, bei wem du dieses Whoop Whoop quasi machst, jeder weiß direkt, um welches Lied es sich handelt und jeder kennt diesen Banger. Und jetzt würde ich einen Track spielen, den wahrscheinlich nicht so viele kennen, ist aber ein Feature mit ihm dabei und zwar Ambitney Twosa. Ich hoffe, ich habe das jetzt richtig ausgesprochen. Ich garantiere für nichts. Aber hört einfach mal rein und

Come With Me To Was von Entschuldigung, Bonus RPK, OSTR und KRS-One auch noch im Gepäck. Und das ganze Lied ist auf Polnisch und was will man sagen, wer passt bei Polnisch nicht besser rein als Ivo der Bandit, hat polnische Wurzeln, Standard Berliner, also was heißt Standard, Untergrund Berliner Rap, eine große Stimme in der ganzen Szene, hat vor knapp einer Woche am 2. Oktober mit Platzpatron eine neue Single rausgebracht und zwar Auf Beton. Und ja, ich habe mich vorhin mal gefragt, warum eigentlich immer am Freitag so viele Rapper oder so viele Musikartists eigentlich releasen. Das liegt daran, dass am Freitag sozusagen der Global Release Day ist und das hilft quasi den Artists, also wenn quasi alle Artists am selben Tag veröffentlichen, dann ist das sozusagen ein strategischer Chartvorteil, weil dann sozusagen alle auf einmal ihre Sachen reinhauen, keiner hat Vorteile, keiner hat Nachteile und dann wurde quasi entschieden, dass dieser Freitag eben dazu dienen soll, dass alle New Releases, egal wie klein du bist, wie groß du bist, dass die meistens an einem Freitag rausgehauen werden. Und genau, heißt, kleiner Tipp an euch, wenn ihr neue Musik hören wollt, zum Beispiel auf Spotify werden die neuesten Sachen ja meistens angezeigt. Je nachdem, was für ein Genre man gerne hört, werden die Artists, die man auch viel hört und den man quasi sozusagen folgt, werden einem dann auch freitags angezeigt. Heißt, dann seht ihr immer New Releases, könnt ihr euch durchklicken und ihr seid dann auf dem aktuellsten Stand. Und da wir jetzt leider nur eine Sendung alle 2 Wochen haben, spiele ich für euch die New Releases von auch noch vor einer Woche oder welche vor 2 Wochen rausgekommen sind. Und an der Stelle Auf Beton von Ivo der Bandit und

an der Stelle muss ich ganz kurz nochmal reingrätschen. Das ist überhaupt kein Zufall, dass Ivo der Bandit in seinem Track hier auch nochmal KRS-One erwähnt hat. Also was heißt kein Zufall, sondern es ist Zufall. Ich habe es nicht so geplant. Ich habe mir das Lied zwar schon oft reingezogen, aber das ist mir noch nicht aufgefallen. Also das war ein Zeichen. KRS-One hört seine Tracks an und genießt weiterhin die Songs.

Das war Next Level von Showbiz and AG. Uns geht Deutsch weiter.

damit erreichen wir schon die erste Hälfte, oder besser gesagt, wir erreichen die zweite Hälfte hier meiner einstündigen Sendung alle zwei Wochen hier auf Radio Störfunk. Ihr hört Hip-Hop-Hut mit David am Mikro, entweder am Samstagabend um 19 Uhr oder Montagabends um 23 Uhr in der Wiederholung oder natürlich eine Woche lang in der Mediathek nachhörbar. Einfach unter www.störfunk.de im Livestream oder in der Mediathek anklicken. Und die UKW-Frequenzen gibt es natürlich auch noch, entweder die 97,5 in Schwäbisch Hall oder die 104,8 im Kreis Crailsheim zu hören. Ihr hört schon im Hintergrund heute zur Halbzeitpause mal ein wenig anderer Track. Und zwar All That We Perceive von Theory Corporation. Ich habe mir mal überlegt, für die Halbzeitpause gibt es mal ein bisschen was anderes auf die Ohren, ein bisschen was Entspanntes. Ist nicht direkt Hip-Hop, fällt aber unter den Begriff des Hip-Jazz. Also eine Untergruppe davon. Gehört sozusagen

schon öfters gesagt, ihr könnt auch im Livestream, wenn ihr auf dem Handy oder am Laptop seid, könnt ihr einfach sehen, welche Tracks gerade laufen oder schon gelaufen sind, damit ihr euch das unnötige Suchen erspart. Und die Halbzeit ist schon wieder vorbei und jetzt geht's weiter mit Nazaré von Spliff und Club 2.

Loud 98, Three Quarters von Dobby und 99. Und ich muss ehrlich sagen, ich finde es immer auch ganz schön, mal ein paar weibliche Rapperinnen hier einzubringen, weil das Genre oder die Musik allgemein in diesem Bereich ist doch sehr männerdominiert. Und ich weiß noch, ich habe letztes Jahr, wenn ich mich recht erinnere, habe ich eine ganze Sendung auch mal nur mit weiblichen Artists gefüllt, weil da gibt es dann doch echt eine Menge und auch echt viel Gutes und auch einfach viel zu hören. Und ich schätze mal, dass ich das dieses Quartal einfach auch nochmal reinmache, damit das auch noch ein bisschen Ohr bekommt quasi von euch. Genau. Und es geht weiter mit einem Klassiker und zwar die Fugees mit ihrem Song Fugila.

0: Peace von Patty und Scene. Und an der Stelle kann ich mich eigentlich auch wirklich mal dazu entscheiden, im Intro einfach zu sagen, dass es hier nicht nur den besten deutschen Hip-Hop gibt, sondern allgemein den besten deutschen Hip-Hop hier in ganz Süddeutschland in einer Radiosendung oder einfach mal kurz im Radiostörfunk den besten Hip-Hop, den es gibt, weil meine Sendung immer mehr dazu tendiert, auch mal ein bisschen Abwechslung reinzubringen, egal ob es jetzt Frauen, Männer oder egal, was für eine Sprache es sind, hauptsächlich natürlich Englisch, weil das tatsächlich noch am geläufigsten ist. Aber es ist trotzdem so eine Abwechslung hier dabei, dass ich mich zusammenreißen werde und das nächste Mal einfach in meinem Intro sagen werde, den besten Hip-Hop, nicht spezifisch eine Kategorie nennen werde, weil das gibt's hier einfach nicht. Nur eine Sache. Nee, das geht hier nicht. Immer schön die Abwechslung beibehalten. Deswegen kommt jetzt auch wieder Französischer Balkon von Shogun.
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Junge ohne Ziel von Nicki Nice. Und ich hoffe nicht, dass vielen von euch da draußen so geht, dass ihr keinen Plan habt, was so abgeht. Aber da bin ich mir sicher, für euch kommt auch noch das Richtige. Und vielleicht hilft euch ja Lazy und Azu der Mescana dabei mit ihrem neuen Track Souverän. Gestern rausgekommen am 9. Oktober.

Und damit sind wir jetzt auch schon am Ende meiner Sendung angekommen. Ihr habt Hip-Hop-Hut mit David am Mikro gehört, hier auf Radio Störfunk, dem weltbesten Sender Deutschlands. Das war gerade Souverän von Lazy und Azdem SK. Azdem SK hat gestern erst ein neues Album gedroppt. Das passt doch optimal zu dem, was wir vorhin gesagt haben. Warum freitags immer Tracks rauskommen, neue, egal aus welchem Genre. Freitags ist offizieller internationaler Drop-Tag, sag ich jetzt einfach mal. Da werden die Charts wieder gesprengt mit neuen Tunes für euch, damit es keine Unfairheiten unter den Artists gibt. Ich hoffe, euch hat die Sendung gefallen. Ich hoffe, ihr schaltet wieder in 2 Wochen ein, wenn es heißt, ihr probiert hier mit mir am Mikro an einem wunderschönen Samstag um 19 Uhr, eine Wiederholung um 23 Uhr am Montagabend. Und es gibt jetzt zum Abschluss noch einen Track, und zwar Um die Welt von Gero 19 und Yuri Gold. Und hört ihn euch an, schnappt euch am besten so schnell wie möglich einen eurer Liebsten, irgendjemanden, und macht eine kleine Weltreise irgendwohin, einfach ganz weit weg. Ich kann es nur empfehlen, aus eigener Erfahrung, macht das und ihr werdet verändert zurückkommen. Und das meine ich nicht im negativen Sinne, sondern im positiven Sinne. Also werde ich diesen Track jetzt an der Stelle ein bisschen runterziehen und den nächsten laufen lassen. Also macht's gut, bye bye. Ich wünsche euch eine mega schöne Zeit, einen mega guten Start nächste Woche. Aber jetzt erstmal noch ein mega schönes Wochenende. Bis dahin, macht's gut. Ciao, ciao.

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0: Und willkommen zu den Barsch und Bastards. 20 Uhr Samstagabend, wir sind dabei. Oder auch Freitag um
1: 13 Uhr.
0: Jawohl.
1: Ist unsere Wiederholung. Ja. Herzlich willkommen. Wir haben reingestartet mit Watermelon Man von Herbie Hancock. Ein wunderbares Lied. Woher kennt ihr das Lied?
2: Mit 90s.
1: Mit 90s. Yeah.
3: Würde ich auch mal sagen.
1: Ich glaube, heute haben wir eine coole Mischung vorbereitet. Heute wird es ein bisschen jazzy, aber eher so fusionsmäßig.
0: Jazz, Rock, Rap oder was auch immer das hergibt.
1: Yep. Und ja, aber ich habe irgendwie, als ich die Playlist angeschaut habe, habe ich irgendwie so gemerkt, man kennt die Lieder nicht als so eigenständiges oder von dem Künstler, sondern auch von vielen anderen Medien, unter anderem durch Samples oder durch Filme.
0: Genau.
1: Ja.
0: Yes, sir.
2: Machen wir weiter.
0: Auf geht's.
1: Ja. Ja.
0: Start mal rein. Start nächste mal rein. Runde.
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0: war schon mal.
1: Ja, jetzt.
2: Los! Achso, hey, hi, das war eine Sekunde, das war auf jeden Fall Samba Jazz Fusion. The Girl from Ipena von Stan Getz.
3: Ipanema.
2: Wir waren gerade nur ein bisschen, wir waren zu sehr in unser Gespräch vertieft, deswegen waren wir jetzt gerade ein bisschen vom Start her weg.
1: Deswegen hat der Quark geschlafen hier, Mensch.
2: Ja, hätte der Blinker ja auch mal Bescheid sagen können, würde ich sagen, ne? Ja.
1: Heute sind wir zu viert. Heute sind wir eigentlich die Main Crew von Barschen Bastards. Und ja.
3: Wollen wir uns nicht vorstellen?
1: Ja.
3: Zu meiner Linken, allerbester Blinky, mir gegenüber der Janis und der Quark. Mein Name ist Joe und wir wünschen euch weiterhin viel Spaß mit dieser Show von Barschen Bastards. Unter dem Thema Jazzy Tunes. Oder so.
2: Ja, ja, wir sind live und auf Sendung.
3: So schaut's aus.
1: Jazzy, rockig, funkig, bisschen Samba.
3: Alles bisschen dabei, ne?
1: Da stehen wir drauf.

0: Ralf. Ja, mich schaut hier ein wunderschöner Mann an, der sich über sein Xylophon lehnt. Und es ist tatsächlich nicht Joe, der neben mir sitzt, sondern es ist Roy Ayers mit seiner Ubiquity. Roy Ayers Ubiquity. Ach, wir können.
1: Das ist Unterstützung. Wunderschöner Track. Wunderschön.
0: Searching heißt der von Roy Ayers.
1: Wirklich sehr groovy.
2: Der Roy hat uns einen richtig tollen Song hingebrezelt. Wir hören alle natürlich gern dem Roy zu.
1: Grüße gehen raus an unseren Bruder Roy.
2: Dem Xylophon und fantastische Jazzy Tunes.
0: Ja, Rest in Peace. Der ist ja, glaube ich, letztes Jahr gestorben. Mhm. Oder dieses Jahr? Letztes Jahr. Ich glaube, entweder Anfang dieses Jahres oder Ende letzten Jahres.
1: Auf jeden Fall recently.
0: Ja.
3: Jazz-Legende.
0: Lieber den Roy. Und
1: mit was geht's denn weiter, Blinky? Hast du schon was vorbereitet?
0: Ein equally funky Guy, auch mit einem Jazz-Background. Und zwar den Quincy Jones. Seid ihr ready?
1: Ja, klar.
0: Ja, klar.

0: Summer in the City von Quincy Jones, eine Jazzlegende, unter anderem auch bekannt durch sein Producer-Work bei Michael Jackson.
1: Der ja, total interessanter Song. Also gerade wenn es um Sample Culture geht, muss ich da auch direkt an eine Fahrzeit denken, Passing Me By. Einfach nur ein geiler Track, also da hätte ich selber fast direkt Bock drauf zu spitten, wenn ich dieses Sample höre, aber wunderschöner Track, wirklich, macht einfach unglaublich Spaß. Du was dazu zu sagen, Luca? Ich glaube, dir gefällt der Track auch sehr gut.
2: Ja doch, ey, ich finde auch mega schön, also vor allem kenne ich halt auch das Sample von Mid-90s, aber...
0: Also von Farside.
2: Von Farside meine ich, genau. Ja, ich finde einfach ein wunderschöner Jazz-Fusion-Track und... ja, wir sind heute wieder gut drauf, würde ich einfach mal behaupten. ja, aber generell, also bei Jazz müssen wir dazu sagen, ich glaube tatsächlich, so Main Ding hören wir gar nicht so viel Jazz. Also sie so diese Jazz-Klassiker, die werden bei uns eher reingespült in unsere Timeline. Aber vor allem diese Fusion-Tracks oder die Rap-Tracks, die halt von den Samples her abstammen, ich glaube, davon kennen wir dann schon echt, echt viel. Ja, ich würde einfach mal sagen, es sieht sonnig aus, es sieht schön aus. Packst du mir mal den Sunny rein?
0: Ein Sunny.
2: Oh,
0: da hast du Glück.
2: Die Dark Days are over, wir gehen hier schön rein.
0: Ja, der ist gerade eingetroffen. Die Sonne ist gerade eingestrahlt.
2: Eingestrahlt.
0: Okay. Ja. Also, Wetterfrosch
2: Quark. The Dark Days is are gone, the good days are here. Jetzt kommt Sunny.
0: Ihr habt den Wetterfrosch gehört.
3: Sunny.

0: Quark!
1: Ja, Quark. Wir, ja, ich will doch schon anfangen. Hi, wir sind wieder back. Das war Sunny von, ich habe mich gerade nicht abgespeichert. Wie hießen denn nochmal?
0: Bobby Herb.
1: Von Bobby Herb. Wunderschöner Track. Also wie gesagt, auch immer schön im Sommer, aber vor allem, wenn da gerade auch die Wintertage kommen, dann ist es natürlich auch ein schöner Track, um sich mal wieder so ein bisschen in die wöhlige Warme der Sonne zu begeben. Richtig schöner Track. Also macht mich immer wieder richtig fröhlich. Ich werde hier gerade von der Seite immer wieder angestichelt.
2: Der Quark ist hier in der Gruppe tatsächlich der Krawallbanause.
1: Ja, also ich werde hier auch immer fertig gemacht hier von den anderen, wie man hier schon ein bisschen hört. Auf jeden Fall
2: Quark, komm schon, Punkt.
1: Ist das ein sehr schöner Track. Wir machen weiter, Blinker, hau raus.

0: du nicht.
1: Okay. Fruchtiger Beigeschmack mit dem Song Nutzlos. Fruchtiger Beigeschmack, eine junge Indie-Jazz-Band aus München. Mehr dazu kann ich eigentlich nicht sagen, außer dass ich es in letzter Zeit eigentlich, wie ich moderiere es immer gleich an. Ne? Ich höre es in letzter Zeit total viel. Tue ich auch.
2: Ist halt auch ein Joe-Song, sag ich mal.
1: Es ist so ein Joe-Song. Ich höre sau viel deutsches Zeug. Irgendwie dadurch, dass ich der englischen Sprache nicht sonderlich mächtig bin, irgendwie höre ich halt lieber Deutsch. Nee, Quatsch, ich spreche schon auch Englisch.
2: Gutes Denglisch.
1: Ja, genau. Ich ersetze viele meiner Wörter tatsächlich irgendwie mit englischen Worten. Es ist eine Katastrophe mit den Anglizismen. Ich werde regelmäßig ermahnt von anderen Menschen irgendwie, die jetzt nicht sonderlich englisch mächtig sind. Was habt ihr zu Anglizismen zu sagen?
0: Swag.
2: Turn up.
1: Der Claude De Niro Gang. Das war's mit Knack von Barsch und Bastards. Weiter geht's.
2: Andy, du bist noch nicht fertig.
1: Du bist noch nicht fertig.
2: Ja. Jetzt musst du halt die Frequenzen ansagen, und zwar auch im Kopf.
1: Die Frequenzen in Crailsheim, die 105,4.
2: 104,8.
1: Das war fast richtig. Und in Schwäbisch Hall die 95,7.
2: Genau umgekehrt. Das ist fast.
1: 97,6.
2: 97,5 und jederzeit in der Mediathek nachhörbar, weil, falls euch die Chaos-Show heute mal wieder gefallen hat. Was gefällt dir hier ein bisschen?
1: Genau.
2: Ja, gute Laune, gute Songs.
0: So, was ist denn der nächste Song?
2: Wir sind Monks.

0: Yo, das war Cortex mit Hurluberlu. Ungefähr so.
1: Hiberlu.
0: Sehr funky, sehr swaggy, sehr cool, sehr französisch. Und zwar eine französische...
2: Französin.
0: Französische Fusion-Jazz-Gruppe, bekannt geworden durch ein MF Doom-Sample, wo wir eigentlich gleich wieder reinstarten können, hätte ich mir gesagt, oder? Seid ihr ready?

0: Hallo!
1: Wir sind hier wieder back bei Barsch und Bastards nach dem sehr wunderschönen Song von Steely Dan und zwar Black Cow auf dem Album Pack.
2: Woo-wee!
1: Yeah! Wie fandet ihr den Track?
2: Ja, wunderschön, hey, wunderschön, wunderschön, sonst hätten wir auch nicht ausgewählt, oder?
3: Was gerade getan ist einfach richtig nice.
1: Also eigentlich ist es schon so, dass wir so die Tracks jeder für sich so ein bisschen aussuchen, weil wir können auch dann am meisten dazu erzählen. Aber der Track, den sollte eigentlich fast jeder kennen. Ich finde den wunderschön, Steely Dan. Jazz Fusion on his peak.
2: Es gibt auch, finde ich, Sachen, über die muss man gar nicht viel reden, sondern die muss man einfach wirken lassen. Und das ist eine davon.
3: Ja.
1: Ja. Du willst einfach nur nicht reden, Mike.
3: Aber das macht er gut. Also wir sind auch ein Schnack-Podcast. Ich sag immer Podcast, Alter.
1: Ja,
3: eine Schnackshow irgendwie, wo halt auch viel geschnackt wird. Aber oft irgendwie denke ich mir auch, okay, es ist viel zu leise. Wir machen weiter mit Musik.

0: zwar wieder mal Roy Ayers in der Ubiquity. Und zwar Running Away, die 12-Inch-Version, weil die ein bisschen länger ist. Und ihr da hinten könnt ihr mal kurz leise sein, bitte. Ja, heute mal tatsächlich ein Special Roy Ayers, die Legende des Jazz, des Funks und ein also seine Musik ist einfach nur wundervoll. Ich lieb's. Ja. Ja, Leute, ihr könnt auch kurz reinspringen. Ihr könnt kurz, sagt was, komm, traut euch. Das Mikrofon beißt nicht.
1: Ein wunderschöner Jazz-Track, wie alle Tracks, wo wir es gerade dazu gesagt haben, gefühlt.
0: Heute mal wieder eine Chaos-Show.
1: Genau, der Joel wollte noch ein bisschen was dazu erzählen.
0: Wenn er mal von seinem Screen wegkommt.
2: Der Janis ist in town, also der andere Janis und aus Stuttgart und ich möchte den treffen, deswegen bin ich jetzt gerade irgendwie am Telefon gewesen. Es tut mir leid. Ja genau, ich habe jetzt einen Schmatzer vom Blinky bekommen, wir machen weiter mit Musik.
0: Liebe Grüße. Ja.
1: An Janis aus Stuttgart.
0: Janis aus Stuttgart, komm. Liebe Grüße.

0: The Thief of Marrakesh, Arc de Soleil. Ein richtig schöner Track. Ich hoffe, ich habe jetzt auch den Namen hier einigermaßen gut ausgesprochen. Den Track höre ich tatsächlich schon seit einigen Jahren. Ich fand den immer richtig cool. Und geht aber halt auch mehr in diese, würde ich jetzt mal behaupten, in dieses, in diese Samba, nicht Samba-Richtung. Checkst du, was ich meine?
1: Jazz-Fusion.
0: Ja, wie alles, was wir machen, aber so gerade, aber so einfach in diese nicht brasilianische.
1: Ich finde, es erinnert mich an so ein James Brown Album, das er mal für so einen Film gemacht hat. Ich glaube, der Film heißt irgendwie The Boss oder so.
0: Das könnte sein.
1: Es geht irgendwie in die Richtung.
0: Das könnte sein. Aber trotzdem ein mega schöner Track. Also ich feiere ihn immer richtig gerne, wenn ich ihn höre. Ich bin glücklich.
1: Und wir kommen hier zum Ende bei Partial Bastards.
0: Jawohl, das war's mal wieder. Heute ein bisschen chaotischer natürlich.
1: Ihr könnt uns immer nachhören in der Störfunk-Mediathek. Oder hoffentlich live. Und falls euch die Show gefallen hat und ihr unbedingt nochmal live im Radio dabei sein wollt, gönnt euch die Wiederholung am Freitag um 13 Uhr. Und wir starten rein mit einem Quickie von dem Guac. Und zwar Loose Tune von Darks und Moses Bjoit.

0: Haus. Und kleine Straße. Also vor ein Haus geht dreimal gleich und zweimal anders. Und die kleine Straße ist 1, 2, 3, 4. Oder die große Straße. 1, 2, 3, 4, 5.
1: Schaff ich den Kniffel?
0: Achso, ja, um es. Man sammelt 1 und 2 und 3 und 4 und 5 und die 7. Ah, nicht sehr falsch, die 6. Den Kniffel. Ist ein Vollhaus? Ein Kniffel. Stimmt, ein Kniffel.

Es ist Sonntag, es ist 14 Uhr und das heißt, es ist Zeit für Musik aus. Diese Woche wird es ein bisschen emotionaler. Wie ihr hört, bin ich allein im Studio. Und ja, der Herbst kommt bald. Vom Timing her bin ich heute ein bisschen falsch, weil die Sonne heute sehr schön scheint, es sehr warm ist. Von dem her, macht eure Rollladen runter, kommt mit mir in meine dunkle Höhle. Und ja, heute gibt es Musik aus dem Mittleren Westen. Heute geht es um Emo. Es geht aber nicht um den mit Kajal, schwarz gefärbten Haaren und MySpace-Account, den die meisten wahrscheinlich aus den 2000ern kennen. Es geht eher so um seinen leiseren, bisschen verkopfteren und irgendwie liebenswürdigen Verwandten. Midwest Emo. Ein Genre, das nach einer Himmelsrichtung benannt ist, obwohl die Hälfte der Bands gar nicht aus dem Mittleren Westen kommen, aber da kommen wir später noch dazu. Ich habe 7 Bands mitgebracht mit jeweils 2 Songs und wir fangen da an, wo für viele der Midwest Emo angefangen hat. In Urbana in Illinois, 1999. Es war eine Band, die hat nur ein einziges Album rausgebracht, hat sich kurz danach aufgelöst und trotzdem hat sie ein ganzes Genre geprägt. Es geht um American Football und ihr hört jetzt Nevermind.

Das war American Football mit Never Meant. Kurz zur Geschichte. Emo entstand Mitte der 80er Jahre irgendwo in Washington D.C. Als Hardcore-Bands wie Rites of Spring anfingen, statt Wut plötzlich Gefühle rauszuschreien. Emotional Hardcore nannten sie das. Kurz Emo. In den 90er Jahren wanderte das Ganze dann in den mittleren Westen, in Städte wie Chicago, Milwaukee oder Champaign. Ja, die Stadt heißt wirklich so. Und dort spielten Bands wie Captain Jazz, The Promise Ring und Braid. Und der Sound wurde verspielter, jazziger und krummer. Eine zentrale Figur dabei ist Mike Kinsella. Erst spielt er mit seinem Bruder Tim bei Captain Jazz und dann gründet er an der University of Illinois mit Steve Holmes und Steve Lammers American Football. Und das ist die Blaupause für alles, was man heute als Midwest Emo kennt. Glasklare, ineinander verschränkte Gitarren in offenen Stimmungen, ungerade Taktarten, ein Hauch Math Rock und Jazz und dazu Texte über Heimweh, Beziehungen und dieses Gefühl, dass die Jugend gerade vorbeigeht. Und jetzt noch eine kleine Anekdote. Wer auf das Albumcover schaut, der sieht so ein unscheinbares weißes Haus. Und dieses Haus steht in Urbana und wurde tatsächlich zum Pilgerort. Fans aus aller Welt stellten sich genau dorthin, wo der Fotograf stand und haben versucht, dasselbe Foto zu machen. Die Band hat dort übrigens nie gewohnt, aber der Fotograf lebt im Keller von diesem Haus. Als das Haus 2020 verkauft werden sollte und ein Abriss drohte, haben die Band, ihr Label Polyvinyl und der Fotograf zusammen es 2023 gekauft. Inzwischen kann man es sogar mieten, so ein bisschen Emo-B&B sozusagen. Ja, und 2000 hat sich die Band dann leider aufgelöst, feierte aber 2014 ein gigantisches Comeback, nachdem dieses Genre, das sie begründet hatten, eben auch so weit gewachsen ist. Und sie machen bis heute Musik. Ja, deswegen hören wir jetzt einfach mal in was Neueres rein. Da würde ich einfach mal sagen, die Summer Ends von American Football. Viel Spaß!

fandet ihr die Trompeten auch so toll wie ich? Genau diese Trompeten sind einfach das Erkennungsmerkmal für American Football gewesen. Und ich finde, die integrieren sich da wunderbar. Ja, nach dem Ende von American Football passierte dann erstmal was Seltsames. Emo wurde Anfang der 2000er zum Mainstream. Aber eben genau diese Emo mit Schminke und Studio-Refrains. Und der leisere Midwest-Sound überlebte aber im Untergrund. In Kellern, bei Hauskonzerten oder im Wohnzimmer. Und manchmal kam dann was Neues von der Seite rein. Zum Beispiel aus Woodcliff Lake, New Jersey. Ihr fragt euch jetzt, das liegt ja gar nicht im mittleren Westen, sondern in New Jersey, also an der Ostküste. Genau, dort in New Jersey haben dann Brian Seller und Mac Witchin 2007 The Front Bottoms gegründet. Und da sie ja streng genommen gar kein Midwest-Emo sind, sondern eher Folk-Punk, so ausgezeichnet durch Akustik, Gitarre, Schlagzeug und ein Sänger, der mehr erzählt als singt, fragt man sich, ob sie da wirklich trotzdem hinhören, hingehören. Und ich sag ja, wegen der Texte, weil Brian Seller schreibt wie jemand, der nachts um drei im Auto sein komplettes Leben erzählt, mit absurd konkreten Details, peinlich ehrlich und immer mit so einem kleinen Augenzwinkern. Und genau diese Mischung aus Selbstironie und totaler Verletzlichkeit wird später für eine ganze Generation stilprägend. Viele Bands, die wir heute noch hören, nennen die Front Bottoms als Einfluss. Das ist also der Moment, in dem wir über Genregrenzen reden müssen. Midwest Emo ist weniger eine Schublade und mehr so ein Freundeskreis mit fließenden Grenzen, sagen wir es mal so. Ja, jetzt hören wir zwei Songs von The Front Bottoms, und zwar Maps und danach wahrscheinlich ihr bekanntestes Lied. Und da geht ein Gruß raus an Luna, die hier mal FSJ gemacht hat. Und da habe ich das mal im Mittagsmagazin zufällig gehört und musste direkt eine Mail ins Studio schreiben, wie dieser Song heißt. Und der hieß dann Twin Size Mattress. Viel Spaß!

Also wer hier nicht emotional wird, sollte wirklich mal zum Arzt gehen. Das war Twin Size Mattress von The Front Bottoms. Wie gesagt, Grüße gehen raus an Luna, die hat mir den Song gezeigt und seitdem ist es einer meiner most favorite Songs. Wir sind im Jahr 2010 und da gibt's was, ja, man könnte es Emo Revival nennen. Plötzlich gibt's überall junge Bands, die wieder nach 90ern klingen. Twinkle-Gitarren sind zurück, Hauskonzerte sind zurück und die Songtitel werden immer länger und alberner. Aber dazu habe ich nachher noch ein paar Beispiele. Eine der wichtigsten Bands dieser Welle ist Modern Baseball aus Philadelphia. Bran Lukens und Jake Ewald haben Musikbusiness an der Drexel University studiert und ihr erstes Album quasi als Uniprojekt aufgenommen. Modern Baseball klingt weniger mathematisch als American Football, dafür aber direkter und poppiger und punkiger. Sie singen über Uni, Liebeskummer, Social Media und das Gefühl, nicht erwachsen genug fürs Erwachsensein zu sein. Das Besondere an der Band? Sie haben offen über psychische Gesundheit gesprochen, lange bevor die Szene das als selbstverständlich erachtet hat. Und sie haben konsequent gehandelt. 2017 sagten sie eine große Tour ab und gingen in eine Pause, weil die Band ihre Gesundheit und ihre Freundschaft aufgefressen hatte. Und diese Pause dauert bis heute. Jake Ewald macht seitdem als Slaughter Beach Dog weiter und die Band veröffentlicht zu Jubiläen immer mal wieder alte Aufnahmen. Und jetzt hören wir zwei Songs vom Album You're Gonna Miss It All von 2014, und zwar Your Graduation und Rock Bottom. Viel Spaß!

Ja, ihr merkt, es wird immer emotionaler und die Songs werden auch immer kürzer. Ja, wenn Modern Baseball die poppige Seite des Revivals war, dann waren Free Flow die Seite, die den klassischen Midwest-Sound am ehrlichsten weitergetragen hat. Es waren einfach drei Gitarren, jede Menge Twinkles und dazu Refrains zum Mitschreien. Und sie kommen aus Nashville, die Stadt der Cowboyhüte und Country-Musik. Free Flow gründete sich dort 2012 und spielte sich durch die DIY-Keller- und Hauskonzertszene, weit weg von jeder Country-Bühne. Und jetzt kommen wir mal zu den Songtiteln, denn da wird's ziemlich Midwest-typisch. Eine ihrer ersten EPs hieß Lavender Town, wie die gruselige Stadt aus Pokémon. Und auf ihrem Debütalbum ist ein Song, dessen Titel ein Zitat von Mr. Leahy, ich hoffe, ich spreche das richtig aus der kanadischen Serie Trailer Park Boys ist. Popkulturreferenzen und Insiderwitze als Songtitel sind im Midwest-Emo praktisch Pflicht. Die Musik ist todtraurig und die Titel klingen aber irgendwie trotzdem wie ein Meme. Übrigens sind Free Throw im Gegensatz zu vielen Vertretern der vorherigen Songs immer noch aktiv und dieses Jahr kam erst die erste Single ihres sechsten Albums raus. Von dem her würde ich sagen, hier sind Randy, I Am The Liquor und Hey Can Somebody Methodologically Mushed The Donuts. Viel Spaß!

möchte man doch direkt mitschreien. Das war Hey Ken, Someone Methodologically Mushed the Donuts von Free Throw. Hier auf Radio Störfunk. Ihr hört gerade Musik aus. Diese Woche mit Musik aus dem Mittleren Westen. Obwohl wir uns über die geografische Einordnung der Musik noch nicht ganz einig sind. Dazu aber gleich mehr. 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Dort könnt ihr uns im Livestream hören oder einfach in der Mediathek, falls ihr die Folge mal verpasst habt. Von unserer Sendung gibt es Sonntag frühes um 0 Uhr nochmal die Wiederholung, also für die ganzen Nachteulen. Könnt ihr da einfach nochmal reinhören. Genau. Aber jetzt kommen wir mal zur Frage, muss man eigentlich aus dem Mittleren Westen kommen, um Midwest Emo zu machen? Und die Antwort heißt Mom Jeans aus Berkeley, Kalifornien. Also Westküste, Sonne, Palmen und so ziemlich das am weitesten entfernte vom Mittleren Westen, was man sich in den USA vorstellen kann. Die Geschichte ist fast zu schön. Eric Butler und Austin Carango wohnen im ersten Semester auf demselben Wohnflur an der UC Berkeley. Angefreundet haben sie sich, weil sie merkten, dass sie beide Modern Baseball hören. Und da haben wir auch schon den roten Faden. Ich würde mal sagen, die eine Band gründet die andere in diesem Genre. Der Bandname Mom Jeans ist ein Witz. Er spielt auf Memes an, die damals über Emo-Kids kursierten, die Punk hörten und vermutlich Mom Jeans tragen. Die Band sagt, der Name soll signalisieren, nehmt uns nicht zu ernst, und die Songtitel auf dem Debütalbum Best Buds passen dazu. Zum Beispiel Scott Pilgrim vs. My GPA oder Vape Nation. Mit Best Buds ging es dann ziemlich schnell. Laut ihrem Label kamen bald 200 bis 300 Leute zu ihren Kellerkonzerten, die oft nach ein paar Songs von der Polizei dann aufgelöst wurden. Midwest Emo ist also weniger eine Postleitzahl als ein Gefühl. Und hier sind zwei Live-Klassiker, Death Cab und Edward Forty Hands. Viel Spaß!

fühlten sich doch direkt wie im College. Jetzt gehen wir zurück dahin, wo alles herkommt. In den echten mittleren Westen. Und zwar nach Michigan. Hot Mulligan gründet sich 2014 in Lansing. Und wenn es einen Preis für die absurdesten Songtitel der Musikgeschichte gäbe, hätten die den im Regal. Habt ihr ein paar Beispiele gefällig? Christ Alive, My Toe Damn Hurts, John the Rock Cena, Can You Smell the Undertaker und Golf Is On. Sie haben auch Mark Hoppus von Blink-182 und Michelle Branch in Songtiteln namentlich erwähnt und prompt von beiden eine Reaktion bekommen. Laut Band hat allerdings nur einer von beiden den Witz verstanden. Außerdem behaupten sie augenzwinkernd, ihr eigenes Genre erfunden zu haben, und zwar Post-Emo. Und jetzt der Twist, der das ganze Genre gut zusammenfasst. Hinter den Quatschtiteln stecken oft brutal ernste Songs. Golf Is On klingt wie ein Sonntagnachmittag auf dem Sofa, handelt laut Sänger Tate Sanville aber von seiner Mutter und einer zerrütteten Beziehung. Das ist Midwest Emo in Reinform. Man macht Witze, damit man über die schweren Sachen überhaupt reden kann. Musikalisch sind Hot Mulligan die lauteste Band heute. Mehr Pop-Punk-Energie und mehr Geschrei, aber die Twinkle-Gitarren sind immer noch da. Hier kommt Equip Sunglasses und Golf Is On.

Scott Mulligan mit Golf is On. Zum Schluss bleiben wir in Michigan und fahren eine Stunde weiter, und zwar nach Kalamazoo. Dort haben sich drei Freunde an der Western Michigan University kennengelernt und 2021 Saturdays at Your Place gegründet. Hinweis, konsequent kleingeschrieben. Alles. Estane Stephanie singt und spielt Bass. Gabe Wood singt und trommelt. Mitch Gullish spielt Gitarre. Und damit sind sie die jüngste Band heute und der Beweis, dass das Genre weiterlebt. Ihr Durchbruch war 2023 mit der EP Always Cloudy mit dem Song Tarot Cards. Letztes Jahr kam ihr zweites Album, These Things Happen. Und Anfang dieses Jahres waren sie sogar in Europa auf Tour. Und hier schließt sich der Kreis.

Das war Musik aus diese Woche mit Musik aus dem Mittleren Westen. Es war jetzt eine kleine Reise durch den Midwest Emo. Wir haben angefangen bei einem weißen Holzhaus in Urbana, über die Keller in Nashville und wir waren in Wohnheimfluren in Kalifornien und auch in Kalamazoo. Was all diese Bands verbindet, sind verspielte Gitarren, Texte, die sich überhaupt nicht schämen und ein Humor, der die traurigen Sachen erträglich macht. Und falls ihr jetzt nostalgisch seid, ohne genau zu wissen, warum, Glückwunsch, dann hat meine Sendung funktioniert. Viel Spaß.

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1: I hardly like to welcome you in Mrs. Pepsteins Welt. Im Juli 2026 hört ihr diese Ausgabe zuallererst immer bei Radio Blau und dann bei vielen anderen freien Radios eurer Wahl, zum Beispiel immer am dritten Sonntag im Monat bei Radio Korax in Halle oder auch bei Radio Helsinki in Graz. Liebe Grüße nach Österreich, da war ich jetzt irgendwie auch sehr gerne mal im Sommer. Ja, wen habe ich heute eingeladen für diese Radiosendung? Zacki Boy wird heute mein Gast sein und ihr hört gleich ein ausführliches Gespräch über das aktuelle Album von Zacki Boy, das heißt Softie. Zunächst baller ich aber zwei meiner Lieblingshits hier raus. Der erste kommt von Charlie XCX und heißt Wink Wink und das ist einfach instantly sofort einer meiner liebsten Sommerohrwürmer geworden und den kriegt ihr jetzt einfach auch.

0: Das war Mine mit Bild von mir gemeinsam mit Elio. Und dieses Stück ist vom neuen Album Killer von Mine, das im September erscheint. Und es geht darin um die Erwartungen, die Eltern an einen haben, die man nicht erfüllen kann, muss oder wie auch immer, nie dazu bereit ist. Genau, darum geht's. Und das Album erscheint dann, wie gesagt, im September. Ich freue mich schon mega. Im November ist Mine dann auch auf Tour. Aber jetzt im Sommer kann man Mine auch sehen. Zum Beispiel im August auf dem Golden Leaves Festival in Darmstadt. Ja, jetzt kommen wir zum heutigen Gast in Mrs. Pepsteins Welt, nämlich Zacky Boy. Das Album Softie ist erschienen im Mai diesen Jahres und ich bin gestolpert erstmal über diesen Song Gute Laune von Zacky Boy und habe mich dann aber doch ein bisschen eingehender beschäftigt und viele tolle Tracks auf dieser Platte gefunden, von denen ich es wirklich wert fand, dass wir darüber reden. Nicht, dass jetzt Gute Laune ein schlechter Song wäre, das nicht, aber meine Lieblingssong auf dem Album sind andere, werdet ihr jetzt auch gleich hören. Genau, wir sprechen jetzt gleich über Texte, über die Kindheit auf dem Dorf, über psychische Gesundheit oder Krankheit. Wir sprechen über Unsicherheit und über Körper. Und das wird ein sehr deepes Gespräch jetzt gleich. Und ihr hört aber zwischendurch natürlich auch Tracks vom Album Softie von Zacky Boy. Ich wünsche euch jetzt auf jeden Fall viel Spaß dabei. Herzlich willkommen, Zacky Boy in Mrs. Pepsteins Welt. Kannst du dich mal kurz vorstellen, wo kommt Zacky Boy her und was machst du so gewöhnlich an einem Freitagmorgen um 11?
1: Hallo, erstmal vielen Dank für die Einladung. Zacky Boy arbeitet für gewöhnlich freitags um 11. Zacky Boy ist eine spätblühende Popblume, habe ich mir irgendwann für so einen Bewerbungstext für ein Festival geschrieben und das ist so auch hängen geblieben. Das finde ich eigentlich ist eine ganz gute Formulierung, weil ich wirklich lange Zeit nicht so richtig aus dem Knick kam. Da gibt es verschiedene Gründe für, vor allem eben eine Psyche, die nicht zulässt, dass ich meinen Erfolg haben darf oder sowas. Und ich komme eigentlich aus der niedersächsischen Pampa rund um Lüneburg und habe dort angefangen, Musik zu machen. Und diese Connection ist bestehen geblieben bis heute. Wir haben irgendwann eine Band gegründet, die hieß Uiuiui. Und diese Connection ist halt weiterhin noch da. Und so entsteht auch weiterhin meine Musik mit Menschen, die damit zu tun hatten und auch ein paar anderen Menschen, die ich jetzt in Berlin kennengelernt habe.
0: Also ich freue mich, dass wir heute über ein paar Songs sprechen von deinem aktuellen Album Softie. Was ist denn dein Lieblingssong auf Softie und was kannst du darüber erzählen?
1: Mein Lieblingssong ist tatsächlich der am spärlichsten mit Text ausgestattet ist, der letzte Song, gelegentlich, weil der mit wenigen Worten ganz viel sagen kann, also bietet ganz viel Interpretationsfreiräume. Hab da jetzt auch nochmal die letzten Wochen drüber nachgedacht, warum mir das eigentlich so gefällt und warum mir alle, mit denen ich über diesen Song gesprochen habe, denen ich mal ein Demo gezeigt habe, gesagt, nee, da fehlt doch noch was, da muss doch noch mehr Text rein und gesagt, nee, ich glaube, ich lasse das wirklich so und musste das so ein bisschen verteidigen.

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1: Immer ehrlich, das ist ein Song gemeinsam mit Andreas Dorau. Da geht es ums Ehrlichsein. Wie weit kann man da eigentlich gehen und wie weit sollte man vielleicht auch nicht gehen? Weil Ehrlichkeit kann ja auch so verletzend sein.
2: Das ist mir so irgendwie in die Wiege gelegt worden. Ich bin so auf relativ mit Werten aufgewachsen, die, also sag ich mal, auch meinen Eltern sehr viel bedeutet haben. Nämlich, dass man sich nicht anlügt, dass man am Ende des Tages Probleme vom Tisch gewischt hat und auch so eine komplette Transparenz eigentlich bietet, ne? Also was man denkt und welche Probleme man hat. Tatsächlich habe ich das dann auch so gelebt irgendwie, aber es hatte doch durchaus viele Nachteile. Diese Erziehung mit dem, hey, wir müssen uns immer aussprechen und wir müssen immer ehrlich miteinander sein. Das hat eben auch dazu geführt, dass ich, keine Ahnung, dass ich in der Schule große Probleme hatte, weil ich habe den Lehrern wirklich gesagt, was ich von ihnen hielt und musste da, habe das dann in meinen Noten zu spüren bekommen oder irgendwie, ja, dann durch Schulverweise und so. Ich habe immer genau gesagt, was ich dachte, wenn ich sagte, hey, du, Geschichtslehrer, du bist ein Rassist und ich kann mich nicht von dir unterrichten lassen, dann habe ich das gesagt. Und dann gab es großen Ärger und Anrufe bei meinen Eltern und es hat immer zu Problemen geführt. Also da keine Instanz zu haben, auch so eine eigene Instanz nochmal, die überprüft, was gesagt werden kann, was nicht gesagt werden kann. Die habe ich jetzt erst so tatsächlich so mit 40 oder 35 oder so irgendwann mir aufbauen können. Vorher ging das gar nicht. Und wenn ja jemand gefragt hat, ob ich mal an ihn oder an sie denke, dann habe ich auch manchmal gesagt, nein. Und das war wirklich oft problematisch und ja, davon handelt halt der Song. Und auch natürlich, wenn man mit Menschen darüber spricht, dass man vielleicht jemanden verloren hat im Leben und man wird ja ständig gefragt, wie geht's dir und ich bin da auch jemand, der immer wieder in diese Falle hineintappt und dann sagt, ja, ich lebe noch, so, es ist cool, ich komme klar, möchtest du noch mehr wissen? Nee, reicht, aber wenn du noch mehr wissen willst, kann ich dir auch gerne noch mehr erzählen, aber meistens reicht es dann auch schon.

0: Ja, vielleicht gehen wir dann über von der Ehrlichkeit hin zu den Positive Vibes. Alle nennen mich Softie, heißt es da in dem Song. Bloß kein Stress, bloß kein Streit. Aber musikalisch ist der Song halt sehr düster. Also gemessen an dem, was wie deine Musik sonst so ist, finde ich den sehr düster. Ja, und dann kommt noch so der Augenringemann und der reißt ja dann selbst, wenn du noch irgendwas an Positiv-Vibes übrig gelassen hättest, reißt er das ja dann noch in Grund und Boden. Ja, vielleicht kannst du was sagen zu dem Song.
1: Das ist ja eigentlich ein sehr antiquierter Begriff, ne? Also früher konnte man jemanden oder gerade harte Typen untereinander, die sich beleidigt haben mit du bist schwul, du bist ein Softie, du bist dies, du bist das. Das hat mich in der Kindheit, also glaube ich, oft auch schon gestört, ne? Also dieses so krasse Männlichkeitsbilder im Fußballverein oder bei der Feuerwehr oder so. Und wenn ich mal gesagt habe, mir geht's nicht gut, ich weiß nicht genau, was mit mir ist oder so, dann hieß er, du Softie, also das kenne ich aus der Kindheit, ne? Und dann habe ich das 15, 20, vielleicht noch mehr Jahre überhaupt nicht mehr gehört, diesen Begriff, und war dann sehr überrascht, dass das in meiner Bubble aufgetaucht ist, als ich mit jemandem auch mal irgendwie über Gefühle sprach, die irgendwie dann aufkamen, und dann hieß es, du bist ja ein Softie. Und dann fühlte ich mich wirklich in die Ende der 80er, Anfang der 90er zurückgeschmissen und dachte, oh wow, das ist jetzt voll der, eigentlich so ein Boomer-Begriff, mit dem ich gar nicht mehr gerechnet habe in meinem Leben, ne? Weil, hey, es ist doch voll okay, soft zu sein, und es ist doch, wir wollen doch genau diese Bilder nicht mehr weiter verbreiten, dass ein männlich gelesener Typ, dass der nicht soft sein darf. Und ich dachte eigentlich auch, ich hätte eine, wäre in einer Bubble, in der sowas nicht mehr vorkommen würde, und wurde dann eines Besseren belehrt. Und da habe ich viel drüber nachgedacht, wie kann das eigentlich sein, dass so ein Begriff immer noch als Beleidigung irgendwie eingesetzt wird. Und dann habe ich mit Fabian, also Augenringemann, darüber gesprochen, dass ich darüber gerne einen Text schreiben würde, und ich bräuchte einen Gegenpart. Ich bräuchte jemanden, der richtig hart rappen kann. Und wir hatten uns auch gerade erst kennengelernt. Aber der meinte sofort, er sei dabei. Und er ist auch wirklich ein sehr smarter, reflektierter Mensch, mit dem ich jetzt gerne abhänge. Genau, wir hatten diesen trappig anmutenden Beat, diesen düsteren, der den wirklich auch gefährlich wirken, klingen sollte, den hatten wir noch da. Ich wollte einfach eine Geschichte erzählen. Ich wollte irgendwie die Geschichte erzählen von jemandem, der zerbrechlich ist, und habe den Part dann übernommen. Und dann hat er die so eine verteidigende Position eingenommen. Was willst du denn eigentlich, wenn ich nicht soft sein darf? Soll ich jetzt hier, was soll ich eine Tür einschlagen? Soll ich, keine Ahnung, was soll das, um zu beweisen, dass ich jetzt ein vermeintlich harter Hund bin? Und das ging total auf. Also das sind sehr schnell entstanden von der Idee zu dem Endresultat. Und ich bin sehr, sehr

0: Und letztendlich geht's auch, ne, geht er auch so ein bisschen weiter mit dann gute Laune, ne? Also die jüngeren Menschen würden vielleicht sagen, das ist ja so ein Dopamin-Song, so, dass man sich irgendwas vorstellt, was passiert, was einem gute Laune bereitet, und das trägt einen so durch den Tag. In dem Song ist es jetzt quasi die Aussicht auf ein Date oder auf eine Verabredung. Gibt's aber kein Happy End, leider, aber den Gute-Laune-Tag hat man ja trotzdem gehabt, oder?
1: Bei mir geht's oft um den nächsten Kick irgendwie, ne? Das nächste Ziel formulieren für den Tag oder für die Woche. Was ist das nächste, wo kann ich das nächste Mal irgendwie eine Euphorie verspüren oder so, ne? Wie halt, oder wenn ich in so einer Euphoriephase bin oder so, wie halt ich die am Leben möglichst lang? Und dann frage ich rum, wer hat Zeit, wollen wir irgendwas machen, wo sind heute Konzerte, wen kann ich treffen? Und ja, diese Situation, dann treffe ich mich mit Freunden oder will ich vielleicht mal ein Date haben oder so. Oder es ist ja oft auch recht schwammig. Man lernt eine Person kennen und schreibt sich, verabredet sich, und dann weiß man gar nicht, ist das jetzt, was ist das jetzt? Ist das eigentlich, ist das ein Date oder ist es einfach nur wie mit XY abhängen, weil man sich so gut versteht? Und das kommt dann eben bei dem Song am Ende dabei raus, dass man einfach einen schönen Tag hatte, aber da muss ja jetzt nicht unbedingt was drauf, noch eine Nacht folgen oder so. Das finde ich, das ist ja total klar, und ich finde es, mittlerweile gehe ich auch überhaupt nicht mehr in irgendwelche Verabredungen, wenn ich jetzt wie jemanden kennenlerne oder so, mit irgendwelchen Erwartungshaltungen rein, außer mit der einfach eine schöne Zeit zu haben. Einfach zu schauen, kann man zusammen Zeit verbringen und ist es angenehm oder ist es nicht angenehm? Und dann habe ich mich ein bisschen mit der Frage befasst, was verschafft anderen eigentlich gute Laune? Und das ist mir jetzt auch erst so mit 40 oder so klar geworden, wie wichtig das eigentlich ist, einfach mal rausgehe und durch den Park gehe und durch oder durch die Läden, Plattenläden oder die kleinen schönen Läden, die irgendwelche Prints anbieten, und mir das alles anschaue und so Konversationen entstehen, mit denen ich vorher auch gar nicht hätte rechnen können. Genau, und dann ist es aber auch so, dass dieses Euphorie-Level durch das Medikament, das es in einem anderen Song geht, jahrelang auch sehr stabil low gehalten wurde. Also ich konnte, das war alles so auf einem Level, ne? Freude oder eben auch nicht Freude. Und dieses gute Laune haben, da habe ich mich dann oft dann damit befasst, was bedeutet das eigentlich für mich, gute Laune zu haben? Und das ist einfach stabil zu sein, rauszugehen, Menschen zu treffen, und da muss ich nicht die ganze Zeit gackern oder irgendwelche Jokes machen oder so, sondern mich erfreut es dann, oder es verschafft mir einfach eine Grundlaune, die besser ist als das, was ich sonst meistens verspüre.
2: Ihr hört Mrs. Pepsteins Welt, heute bei mir zu Gast Zacky Boy. Und wie ihr jetzt schon im Interview gemerkt habt, hier geht es auch viel um psychische Belastungen und Erkrankungen. Und der nächste Track handelt von einem Antidepressivum, und im Anschluss reden wir auch darüber, über depressive Zustände und die Verwendung von Medikamenten. Und wenn ihr euch da vielleicht gerade nicht dazu in der Lage fühlt, das euch anzuhören oder das lieber nicht anhören möchtet, dann skippt einfach mal 10 Minuten und macht mal 10 Minuten was anderes, wenn ihr das gerade live im Radio hört. Aber kommt dann gerne wieder zurück zu uns.

0: Ja, eigentlich ist der nächste Song ist auch genau der, den du jetzt schon angedeutet hast. Der heißt Venlafaxin, also das ist ein Antidepressiva. War das denn eine bewusste Entscheidung, den als allererstes auf das Album zu packen?
1: Ja, das war eine bewusste Entscheidung. Tatsächlich habe ich auch so angefangen, das Album aufzubauen, weil ich nicht wollte, dass Menschen, die damit nichts anfangen können, das mehr über mich erfahren. So, also es ist auch abschreckend, ja, für Menschen, die zum Beispiel sich so einer Diskussion um mentale Gesundheit total verweigern oder wie man das vielleicht auch von früher kennt, Leute, die sagten, ey, ich gehe doch nicht in eine Therapie, ich nehme doch keine Medikamente, ich bin doch nicht verrückt. Das schafft schon mal, das sorgt schon mal dafür, dass Menschen, die damit nichts anfangen können, sich das Album auch nicht vielleicht weiter anhören und dann eine Anti-Haltung einnehmen und sich darüber vielleicht auch lustig machen oder so, ne? Was ich dann noch so erzähle. Also es ist für mich klar, es ist eine Einladung an alle, die versuchen, reflektiert mit mentalen Problemen umzugehen und die Lust haben, darüber auch was zu hören. Und das ist Venlafaxin eben, ne, der Wirkstoff, der über eine Dekade mich sehr beeinflusst hat in meinem Handeln, würde ich sagen. Also zunächst einmal sehr aus einer Krise geholfen hat oder zumindest dafür gesorgt hat, dass ich stabil geblieben bin, also stabil im Sinne von weiterleben konnte. Und dann aber habe ich den Zeitpunkt wahrscheinlich verpasst, das auslaufen zu lassen, ne, und abzusetzen mit unter Kontrolle der Psychiaterin oder so. Das habe ich nicht gemacht. Ich habe etwas gemacht, was man nicht machen sollte, nämlich sich einsperren 2 Wochen und mit niemandem reden und das auszuschwitzen. Und es geht mir auch nicht darum, jemandem einen Ratschlag zu geben, hey, nimm nicht dein Leben lang Antidepressiva, wenn du es brauchst und wenn das für dich richtig ist, ist alles voll cool. Das ist einfach nur meine Erfahrung. Ich wollte irgendwann wissen, wer bin ich eigentlich? Diese Frage, wer bin ich eigentlich? Wer wäre ich denn jetzt, wenn ich das nicht schon über 10 Jahre nehmen würde? Und so, die kam dann, die wurde so prominent und dann habe ich das vor 3 Jahren oder so dann abgesetzt. Und dieses Killen in dem, vielleicht ist es ein bisschen überspitzt in dem Hook, bezieht sich eigentlich darauf, dass wenn man dieses Medikament, das kennt man auch von anderen Medikamenten, wenn man das dann einen Tag mal vergisst, dann gab es bei mir auf jeden Fall starke Absetzwirkungen, nämlich sehr starke Albträume, die ich hoffe, dass sie kein anderer Mensch je hat. Das wollte ich alles nicht mehr, das war mir alles zu viel und ich wollte einfach genau nochmal schauen, wie das ist, auch die Ups und Downs zu spüren, auch Trauer oder Liebe oder sowas, ne? Das ist nämlich alles recht ausgepegelt gewesen und ich fühlte mich emotional taub. Genau, daher ist es an Platz 1, ich stelle mich damit vor und wer keine Lust darauf hat, ist dann auch, dann lade ich auch einen dann nicht weiter zu.
0: Ich finde es auch spannend jetzt in Zeiten von dieser Verwertbarkeit und Vermarktbarkeit von Musik, ne, die ja so auf Snippets abzielt und so, ne, dann kann man dich halt finden und findet zuerst mal den guten Laune-Song oder sowas, ne, und denkt halt so, ah ja, aber wenn man dann sich tiefer damit beschäftigt und diesen Song hört, dann weiß man halt so, ah ja, nee, also das ist jetzt kein 20 Sekunden Snippet, sondern da gibt es eine Person, die halt Erfahrungen teilt, die vielleicht für andere trotzdem wichtig sind. Also nicht, vielleicht gar nicht mal unbedingt für Menschen, die von Depressionen betroffen sind, sondern auch vielleicht für Angehörige, die dann besser verstehen, wie es einer Person mit Depression geht. Deswegen finde ich den Song total wichtig und würde auch gern von dir wissen, ob du es wichtig findest, Lieder über Depressionen zu machen, also dass es die gibt.
1: Total.
0: Also, ob du da selber auch Erfahrungen gemacht hast mit Liedern von anderen oder so.
1: Also ich finde es total wichtig, darüber zu sprechen erstmal. Auch da bin ich wirklich froh, dass ich das noch mitbekomme, dass sich die Gesellschaft so wandelt, dass darüber gesprochen werden kann. Bei mir ist das jetzt so, ich habe ein Umfeld, ich kann darüber sprechen, als würde ich über den nächsten Einkauf sprechen. Und es ist irgendwie völlig normal, jetzt darüber zu reden. Das finde ich wunderschön. Ich finde es auch wirklich immer wieder wunderschön, wenn ich junge Leute erlebe, die, was weiß ich, im Bus oder was auch immer, wo ich dann mal auch junge Leute treffe, die haben wirklich keine Scham, über ihre Gefühle sich auszutauschen. Und es ist eher so, dass wenn jemand, keine Ahnung, zum Beispiel, was ich manchmal mitbekomme jetzt in der Schule oder so meiner Tochter, wenn da jemanden mobbt oder so, dann ist es sofort Thema und es wird sofort behandelt. Und das finde, wenn ich da drüber nachdenke, was ich da für eine Kindheit hatte, das war noch ein ganz anderer Schnack. Und ich bin wirklich großer Freund davon, darüber zu reden. Daher kann ich auch, also ein Freund von mir veröffentlicht Bücher, Benjamin Mark, ist auch gerade wieder ein tolles Buch zu dem Thema rausgehauen. Oder Katrin Wessling lese ich auch sehr gerne. Das ist total wichtig, auch für mich, dass es diese Bücher gibt, dass ich sehe, es ist legitimiert, darüber zu reden. Und ich bin nicht alleine. Und es ist für mich auch wichtig zu zeigen, hey, wenn jetzt jemand auf einmal mit dem Thema durch mich in Berührung kommt, dann freut mich das auch sehr. Dann und sich traut, dann darüber zu reden, dass es ihm oder ihr nicht so gut geht. Ne? Und wenn ich das bei nur einer Person vielleicht bewirke, dann hat sich das alles schon gelohnt.

0: Ja, wir haben gerade gesprochen über die Empathie oder über das Mitempfinden, was man bekommen kann über die Musik, die du machst, weil du eben beschreibst, wie es dir geht. Ein Song, der auch sehr empathiefördernd ist für Menschen, die eher extrovertiert sind und gerne rausgehen, ist Maus, weil da geht es eher um so eine Trini-Person. Du gehst offenbar nicht gerne raus, sondern versteckst dich hier wie im Song genannt. Ja, du kannst gleich was sagen. Wie Tom Terry die Maus. Genau. Und du bist gleichzeitig, sind deine Songs Mausefallen für andere. Das fand ich auch ein sehr schönes Bild.
1: Nee, eigentlich ist das gar nicht so. Ich muss mich dazu zwingen, zu Hause zu bleiben. Das ist tatsächlich so, weil ich auch durch meinen Job, den ich sehr liebe, der aber auch mit der Musik zu tun hat, in einer privilegierten Situation, dass ich oft eingeladen werde. Und da ist alles umsonst. Und da gerät man als Mensch, der dann auch gerne feiert oder so, kann man sehr schnell in einen Strudel geraten, aus dem man auch nicht so leicht wieder rauskommt. Nicht, wenn immer alles umsonst und verfügbar ist. Genau, das wäre ziemlich ungesund. Das ist wirklich die Wahrheit, dass ich schauen muss, dass ich gesund lebe. Und dass ich nicht ständig ausgehe. Eine Wahrheit ist aber auch, dass mich das überfordert, ständig gerade in Berlin zu sehen, was jeden Tag für Veranstaltungen sind, zu denen ich gerne gehen würde. Aber ich pack's natürlich nicht, jeden Abend auszugehen. Aber Maus ist auch ein schöner Beweis dafür, dass Overthinking einfach nichts besser macht. Ne? Ich war wieder überfordert, weil ich wirklich so nicht wusste, gehe ich jetzt aus, um die Personen, die die Veranstaltung machen, zufriedenzustellen? Gehe ich aus, weil es irgendwie was mit dem Beruf zu tun hat? Gehe ich aus, weil ich die Musik wirklich gut finde und das Konzert wirklich sehen möchte? Und da war ich dann aus diesem Gedanken heraus, dass ich wirklich irgendwann in meiner Wohnung stand und dachte, okay, ich habe jetzt hier irgendwie 3 Konzerte, ich muss überall Hallo sagen, ich muss networken, ich muss allen zeigen, dass ich mich auch für sie interessiere. Dann bin ich einfach aufs Sofa gesackt und bin eingeschlafen. Das ist dann irgendwann so vorgekommen und dann habe ich darüber mal etwas mehr nachgedacht über mein Ausgehverhalten und dass es oft damit zu tun hat, dass ich people pleasen möchte. Ja, dass ich ein schlechtes Gewissen habe, wenn ich eine Einladung ablehne oder nicht komme, wenn ich nicht zum Konzert komme, obwohl ich da irgendwie auf der Gästeliste bin. Ja, aber wenn ich dann jeden Abend ausgehen würde oder so oft, dann wäre das nicht gut für mein Herz und das wäre nicht gut für meine Leber und ich möchte gerne noch möglichst lange leben und möchte nicht in so einen Strudel hineingeraten, in dem ich wirklich ständig draußen bin und feiere, obwohl ich das auch mal ganz gerne mache, aber es muss eben gut portioniert werden. Und gerade dieses Wochenende ist es auch wieder so. Es sind 3 Konzerte an 2 Abenden. Ich möchte aber eigentlich lieber nach Brandenburg fahren, an den See und da in einer Datscha übernachten und alles ausschalten. Was mache ich jetzt? Und genauso ist es ja auch, dass ich mir wünsche, dass möglichst viele Menschen zu meinem Konzert kommen und bin dann vielleicht ein bisschen enttäuscht, wenn die zugesagt haben, nicht kommen. Und das ist halt eben auch ja so eine Gästelistenkultur hier, dass man da auf sich Acht geben muss. Aber ich habe auch immer die Befürchtung, etwas Tolles zu verpassen. Diesen einen Abend, von dem dann noch in 10 Jahren alle reden. Und weißt du noch damals...

0: Jetzt kommt der Song, der eigentlich anknüpft an Pärchenlüge von Lassie Singers, die ja schon gesungen haben, Pärchen verpisst euch, keiner vermisst euch. Ja. Was kannst du an Pärchen nicht leiden?
1: Zunächst einmal stimmt es, dass ich natürlich Lassie Singers auch gehört habe oder höre, und der Song, der hieß einfach auch Lange Paare, Klammer, die Pärchenlüge Teil 2. Dann fand ich es aber ein bisschen anmaßend, weil genau, Lassie Singers ihren ganz eigenen Style hatten und ich wollte jetzt da nicht draufspringen und irgendwie dadurch irgendwie noch einen Promo-Effekt haben oder so, indem ich das Pärchenlüge Teil 2 nenne. Ich finde es immer schön, wenn ich Paare sehe, die authentisch glücklich sind, denen ich das wirklich glauben kann. Das ist eine romantische Vorstellung, die ich auch jahrelang hatte oder seit, also es ist ein wirklich schlechtes Beispiel, aber ich saß früh vorm Fernsehen und habe diese amerikanischen Sitcoms geguckt oder diese Serien. Unsere kleine Farm, Bill Cosby Show habe ich geliebt. Und das war lange meine Vorstellung von meiner Zukunft, wie ich leben möchte, mit einem schönen Haus, mit einer tollen Frau, die mitten im Leben steht und gleichberechtigt lebt. Und wir haben eine heile Familie, wir haben viele Kinder und die Nachbarn sind toll und es läuft immer eine Platte und man kocht zusammen und man lacht zusammen und so weiter. Und das ist mir natürlich nie begegnet in der Realität. Da fühlte ich mich auch betrogen, ja, von diesen Werten, die da, oder von den Bildern, die da gezeigt wurden im Fernsehen. Aber ich dachte, das ist sowas, so ist das Ideal, ne? Bill Cosby kann man heute gar nicht mehr sagen, nachdem was Bill Cosby sich geleistet hat. Ich habe das ständig geguckt, also wirklich jeden Tag. Ich habe Schule geschwänzt, um die Simpsons zu gucken. Ich habe Schule geschwänzt, um alles Mögliche zu schauen. Und so stellte ich mir das dann auch später für mein Leben vor, ne? So eine heile Welt. Und letzten Endes habe ich nicht eine Familie kennengelernt oder ein Paar, bei dem das wirklich so ist. Ist natürlich total realitätsfern. Und ich wünsche allen, dass sie glücklich werden in ihren Beziehungen und dass es bei allen klappt. Und ich wünsche mir aber auch mehr Akzeptanz eben für Singles, die nicht sagen, hey, ich bin Single, weil ich kann mit allen machen, was ich möchte und mit wem ich will, sondern einfach, ich bin Single, weil mir das Konstrukt Beziehung oder Ehe oder so, ja, mir gefällt es nicht, jeden Tag mit mich zu besprechen mit meiner Partnerin, was wir essen, welche Serie wir gucken, auf welche Konzerte wir gehen, oder dieses jeden Tag konfrontiert sein mit einer anderen Person, das kann ich nicht. Ich sage aber nicht, das ist jetzt, ihr sollt so leben oder ihr sollt nicht in Beziehungen sein oder irgendwie so sowas. Das ist ja auch total, wäre auch total vermessen. Mir geht es einfach nur darum, ein bisschen auf diese Paare, die ich dann, mit denen ich dann auch manchmal ausgehe und ich bin dann so das fünfte Rad wagen, denen eigentlich ein bisschen eins reinzuwirken und zu sagen, ey, ihr tut immer so, aber

0: suchen oder so, ne? Und dass es aber nicht, vielleicht gar nicht gewollt ist oder man für sich beschlossen hat, ich bin nicht der Mensch dafür, ich kann das nicht, das findet ja ganz schwer nur Akzeptanz. Ich habe auch damit abgeschlossen, dass es Akzeptanz findet, zumindest eben in der Pampa.
1: Ja, voll, check ich. Da wird ja ein ganz anderes Modell gelebt, so in Berlin oder auch Leipzig oder so. Da kann man, glaube ich, eher nochmal anders sein, ne? Und nicht,
0: ja,
1: nicht dieses heteronormative Modell so leben, wie es mal auf dem Dorf geplant war, ja.

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1: Ja, die Welt ist meine Scheibe, darüber sprechen wir jetzt noch. Es gibt einige Songs auf deiner Platte, die dich als Mensch zeigen, aber der ist wahrscheinlich der krasseste, war so meine Vermutung. Im Insta-Post zu dem Song hast du geschrieben, ich bin froh und munter, ich bin mal depressiv und mal euphorisch und habe mich in den letzten 2 Jahren so angenommen. Gab es so einen Moment, wo dir klar war, dass du diese Gedanken auch teilen willst? Also, dass es dir wichtig ist, öffentlich darüber zu sprechen, wie es dir geht?
0: Ja, ich habe mich halt gefragt, was für ein Album will ich aufnehmen. Ich hätte auch ein Album aufnehmen können, nur mit irgendwelchen Krawallliedern, in irgendwelche Persona schlüpfen können, wie ich es vielleicht früher bei der Band gemacht habe und irgendwas erzählen können, ja. Und dann habe ich mir die Frage gestellt, welches Album würde ich denn selber jetzt gerne von mir hören? Und ehrlich, die Texte, in denen es dann um das geht, was ich wirklich erlebt habe oder